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1: Ich bin Imme Kasten.
2: Bundesjustizministerin Hubig will es Mietern leichter machen, ihre Wohnungen gegen Hitze zu schützen. Denkbar seien neue Regeln für den Einbau von Klimaanlagen oder Sonnenblenden, sagte sie der Rheinischen Post. Bisher gebe es dabei rechtliche Hürden. Hubig fordert außerdem, Klimaanpassung stärker zur gemeinsamen Aufgabe von Bund und Ländern zu machen. Deutschlands Bauern fahren eine magere Ernte ein. Hitze und Trockenheit sind die Gründe. Beim Getreide rechnet der Bauernverband mit knapp 42 Millionen Tonnen, 7% weniger als im Vorjahr. Auch wegen niedriger Erlöse und hoher Kosten fordern die Bauern Hilfe vom Staat. Deutschland will bei der Drohnenabwehr besser werden und dafür ist in Sachsen-Anhalt nun ein neues Forschungszentrum an den Start gegangen. In Kochstedt soll geforscht und unter realistischen Bedingungen getestet werden. Drohnen werden immer mehr zum Sicherheitsrisiko, etwa für Bundeswehrstandorte, Industrieanlagen oder auch Flughäfen.
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1: Ich bin Imme Kasten.
2: Bundesjustizministerin Hubig bringt Änderungen im Mietrecht für besseren Hitzeschutz ins Gespräch. Der Rheinischen Post sagte sie, Mieter sollen es künftig leichter haben, Klimaanlagen oder Sonnenblenden einzubauen. Dafür brauche es klare und praktikable Regeln, so Hubig. Hitzeschutz müsse insgesamt stärker in den Fokus rücken. Die Kontrollen an den deutschen Grenzen sollen über den September hinaus um ein weiteres halbes Jahr verlängert werden. Das hat Innenminister Dobrindt jetzt der EU gemeldet. Die kann noch widersprechen. Binnengrenzen sind in der EU eigentlich als vorübergehendes und letztes Mittel gedacht. Deutschlands Bauern fahren eine magere Ernte ein. Hitze und Trockenheit sind die Gründe. Beim Getreide rechnet der Bauernverband mit knapp 42 Millionen Tonnen, 7% weniger als im Vorjahr. Auch wegen niedriger Erlöse und hoher Kosten fordern die Bauern Hilfe vom Staat.
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1: Ich bin Imme Kasten. Bundesjustizministerin Hubig bringt Änderungen im Mietrecht für besseren Hitzeschutz ins Gespräch. Der Rheinischen Post sagte sie, Mieter sollen es künftig leichter haben, Klimaanlagen oder Sonnenblenden einzubauen. Dafür brauche es klare und praktikable Regeln, so Hubig. Hitzeschutz müsse insgesamt stärker in den Fokus rücken. Die Kontrollen an den deutschen Grenzen sollen über den September hinaus um ein weiteres halbes Jahr verlängert werden. Das hat Innenminister Dobrindt jetzt der EU gemeldet. Die kann noch widersprechen. Binnengrenzen sind in der EU eigentlich als vorübergehendes und letztes Mittel gedacht. Deutschlands Bauern fahren eine magere Ernte ein. Hitze und Trockenheit sind die Gründe. Beim Getreide rechnet der Bauernverband mit knapp 42 Millionen Tonnen, 7% weniger als im Vorjahr. Auch wegen niedriger Erlöse und hoher Kosten fordern die Bauern Hilfe vom Staat. Jugendliche bekommen bei ChatGPT künftig automatisch stärkere Schutzfunktionen. Neu sind häufigere Pausenhinweise und ein Lernmodus mit leitenden Fragen statt mit direkt fertigen Antworten. Das US-Unternehmen OpenAI reagiert damit auf öffentliche Kritik und Klagen.
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2: Schönen Mittwochmorgen euch. Julia ist im Urlaub. Gina ist mit dabei.
3: Moin, ja, nutzt doch das schlechte Wetter, um ins Kino zu gehen. Machen anscheinend gerade sehr viele. Ja. Der neue Spider-Man hat jetzt gerade erst die 2 Milliarden Dollar Einnahmenmarke übersprungen.
2: Wow, den will ich auch noch sehen. Ich bin großer Spider-Man-Fan. Also wir übernehmen auf jeden Fall den Kinobesuch. Nicht meinen, sondern euren. Sichert euch mit Glück 500 Euro mit dem FFN Arschbomben-Hit. Welcher es heute ist, hört ihr bei uns in der Show wieder um 20 nach 7.

0: 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Kommt gut rein in diesen Mittwoch. Wenn das Haustier verschwindet, ist es ein echter Horror. Und die Erleichterung, wenn es wieder auftaucht, unvorstellbar. In Sachsen hat es jetzt 4 Jahre gedauert.
1: Ja, so lange war Schildkröte Charlie unterwegs. Die ist eines Tages abgehauen und wurde fast auf den Tag genau 4 Jahre später wiedergefunden. Und es ging ja wunderbar.
0: Ein Glück ist sie wieder zurück. Ja. So lange war unser Günther zum Glück nicht weg. Bei ihm waren es nur 6 Wochen Sommerferien. Der ist aber auch ein bisschen schneller. Ein kleines bisschen. Ja. Hier ist unser Treckerfahrer für euch.
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3: Hey, Günther! Moin. Seit Monaten geistert eine Diskussion durch Deutschland. Der nächste Steinmeier muss eine Frau sein. Weil bisher war es noch keine. Diese Diskussion hat sogar bis runter in den Süden für Angst und Schrecken gesorgt. Das Fürstentum Liechtenstein, das ist diese Schwarzgelddeponie in den Alpen, das gab bekannt, dass den Thron auch prinzipiell eine Frau besteigen darf ab jetzt. Aloysius der 5/12, seines Zeichens der Mullah von Liechtenstein, hat gesprochen. Und ich weiß nicht, ob jetzt Julia Klöckner schon mit den Hufen scharrt, um dort ihr Glück als Chefin zu versuchen. Denn für Bellevue ist sie, glaube ich, aus dem Rennen. Da steht Ilse Aigner jetzt ganz vorne als nächstes Bundespräsidentin. Denn sie muss aus Bayern entsorgt werden, damit Markus Söder weiter ungestört regieren kann. Ich sag mal, ist auch nichts gegen zu sagen, dass mal eine Frau Bundespräsidentin wird. Frank-Waltraud Steinmeier ging ja schon etwas in die Richtung. Und es können auch nicht alle Frauen irgendwo Gleichstellungsbeauftragte werden. Paar müssen sie auch an die Spitzenjobs ranlassen, sonst werden die rebellisch. Im Grunde ist die Wahl zum Bundespräsi nächstes Jahr im Januar sogar die letzte Chance für eine Frau auf dem Posten. Denn beim übernächsten Mal wollen noch ganz andere an die Beute. Diese mit den vielen Buchstaben, ich weiß gar nicht, wer das alles im Moment ist. Aber so viel ist, glaube ich, klar. Bisher waren alle Bundespräsidenten alte, weiße Heteromänner. Warum also bloß eine Frau? Warum nicht gleich Kevin Kühnert? Runterbleiben!

0: FFN am Mittwochmorgen, um in die Zukunft zu schauen. Da braucht ihr nicht zu einer Wahrsagerin gehen oder eine Glaskugel gucken. FFN hören reicht.
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2: Wir schauen für euch in die Zukunft. Heute geht's um die Zukunft auf dem Dorf. Unser Zukunftsexperte Klaas weiß, wie die klingt.
3: Ja, so klingt's, wenn Glasfaser verlegt wird. Überall in Niedersachsen wird ja gerade gebuddelt. Und wenn wir damit fertig sind, dann sind wir immer noch nicht fertig. Das ist nämlich nur ein Baustein von vielen. Denn schnelles Internet ist die eine Sache. Wir brauchen aber auch KI auf dem Land für unsere Unternehmen, sagt Transformationsexperte Julian Jogeschwar von Just Forward Consulting.
4: Wir brauchen Strom, wir brauchen Wasser, wir brauchen die Speicherkapazitäten, wir brauchen die ganzen Zulieferer und so weiter und so fort. Und jetzt, glaube ich, ist die spannende Herausforderung, dass wir halt eben an vielen Stellen komplett neu denken müssen und damit aber die große Chance haben, in den nächsten Jahren einen echten Wandel hinzubekommen. Echt mal auf der grünen Wiese anfangen.
3: Das eigene Dorf also neu denken, neu vernetzen, dann klappt es auch mit der KI beim Tischler, Klempner und auch unsere Landwirte würden davon profitieren.
4: Ich habe letztens ein Video gesehen, wo eine Lösung vorgestellt wurde, wo im Prinzip mit Laser Schädlinge in einem Feld bekämpft werden, sodass man halt nicht mehr Pestizide versprühen muss. Also könnte ziemlich cool werden.
3: Wie intelligent unsere Netze aber dafür werden müssen und wo vielleicht auch die Grenzen liegen, darüber sprechen wir diese und vor allem auch nächste Woche in Oldenburg.
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5: 5:30 am Mittwochmorgen in Belgien, direkt an der Grenze zu Deutschland, kämpft die Feuerwehr noch immer gegen das große Feuer im Hohen Venn, Thomas Menzel.
6: Ja, schönen guten Morgen. Aber von da kommen mittlerweile vergleichsweise gute Nachrichten. Die Flammen haben sich nämlich nicht weiter ausgebreitet. Auch dank des eingesetzten Regens. Die Feuerwehr versucht mittlerweile, den Brand einzukreisen. Ist das geschafft, dann könnte man das Feuer auch unter Kontrolle bringen. Aber weil der Boden aus Torf besteht, könnte es noch Wochen oder vielleicht sogar Monate dauern, bis wirklich jedes Glutnest gelöscht ist. Der Meppenbrand von 2018 in Lester Grüßen ausgebrochen. Anfang September gelöscht war der dann erst Mitte Oktober. Der 24-Stunden-Warnstreik in den Häfen in Hamburg, Bremen, Bremerhaven und in Wilhelmshaven, Emden und Brake ist mittlerweile vorbei. Die großen Containerbrücken waren bis gestern Abend hochgeklappt. Verdi, die Gewerkschaft, will eine bessere Bezahlung erreichen. Montag und Dienstag wird wieder verhandelt in Hamburg. Und der ZZ-Top-Schlagzeuger Frank Beard ist tot. Er ist mit 77 Jahren auf seiner Ranch in Texas gestorben. Damit bleibt vom ursprünglichen Trio der Band nur noch Frontmann Billy Gibbons. Der zweite lange Bart der Band Dusty Hill, der ist schon seit 5 Jahren tot.
5: Dankeschön, Thomas. Ich habe auch Platten von ZZ Top in der Sammlung. Das Kuriose ist ja, dass der Schlagzeuger Frank Beard hieß, also Frank Bart, und der einzige in der Band war, der keinen langen Vollbart hatte.
6: Richtig.
5: Kuriose Geschichte. Danke, Thomas.
7: Ohne Schirm geht's heute fast nicht. Richtig viele Schauer haben wir im Niedersachsenwetter. Erst im Laufe des Nachmittags wird's von der Küste her ein bisschen besser. Bis 22 Grad bekommen wir. Aktuell sind 16 in Bösinghausen am Aussichtspunkt, in Erzen am Schloss Schwöbber und in Emsteck am Rathaus auch 16. Der FFN-3-Tage-Trend sieht eigentlich genauso aus. Ein Mix aus ein paar wenigen freundlichen Phasen und viel Regen bei ähnlichen Temperaturen.
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5: Ein Liegenbleiber auf der A1 Bremen Richtung Osnabrück zwischen Uphusen, Bremen-Mahndorf und Bremen-Hemeling. Ein liegengebliebener LKW auf der A7 Hannover Richtung Kassel zwischen Hannmünden-Hedemünden und Hannmünden-Lutherberg. Und vor sich Gegenstände auf der A27 Walsrode Richtung Bremen zwischen Pferden-Ost und Pferden-Nord.
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5: Es blitzt wieder im Landkreis Lüchow-Dannenberg in Hitzacker in der Lüneburger Straße in beiden Richtungen. Danke David mal wieder fürs Bescheid sagen. Wenn ihr auch einen Stau oder Blitzer gesehen habt, ruft gerne an. Kostenlos 0800 529 und 4x5. Euch allen eine gute Fahrt.
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0: euch um 20 vor 6. 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
0: Moin Svenja aus Binden im Landkreis Nienburg-Weser.
4: Schönen guten Morgen.
3: Svenja, warum braucht ihr so dringend ein Achtung Kinder Plakat bei euch?
4: Ja, wir sind hier zwei Familien, wo natürlich auch viel Kinderbesuch herrscht und unsere Häuser liegen aber zwischen zwei Kurven und leider wird die 30er-Zone hier nicht so gut eingehalten von den Autos und deswegen brauchen wir händeringend diese Schilder in den Kurven, damit die Leute langsamer fahren.
0: Total, wie alt sind eure Kinder?
4: Meine Tochter ist 5 und wir haben jetzt ein Neugeborenes, der spielt dann natürlich noch nicht.
0: Okay.
4: Und von den Nachbarn, die sind 8 und 12.
0: Wow.
4: Die fahren natürlich aber auch schon mit dem Fahrrad durch die Gegend.
3: Ja,
4: und die sieht man dann halt schneller irgendwie mit den Autos crashen.
0: Svenja, man hört auf jeden Fall dir an, dass du dir Sorgen machst.
4: Ja.
0: Und das muss ja nicht sein. Darum bekommt ihr ein FFN Achtung Kinderplakat.
4: Ja, super, da freue ich mich. Vielen Dank.
0: Sehr, sehr gerne.
4: Ja, vielen Dank.
3: Liebe Grüße und na denn.
4: FFN.

0: Schönen Mittwochmorgen. Wir werden es hier um 5.48 Uhr. Niedersachsen braucht euch. Oh. Die Demokratie braucht euch.
1: Okay, Axel. Was denn? Bisschen dramatisch,
0: ja,
1: auch, oder?
0: Ja, ein bisschen dramatisch. Es werden noch Wahlhelferinnen und Wahlhelfer für die Kommunalwahl jetzt am 13. September gesucht.
1: Ja, richtig gut sieht es bei uns in Braunschweig aus. Die haben sich genug gemeldet. Mhm. Auch in Oldenburg, Osnabrück und Göttingen wurden inzwischen fast genügend gefunden. Trotzdem freuen sich die Städte natürlich noch auf weitere Freiwillige, um auf Nummer sicher zu gehen.
0: Abgesichert sein.
1: Genau. Richtig dünn sieht es allerdings in Hannover aus. Hier werden noch 4.000 Helferinnen und Helfer gesucht. Axel, du warst ja mal Wahlhelfer. Ja. Du bist Fan, ne?
0: Ich bin Fan. Diesmal kann ich leider nicht. Ich bin beim Korn- und Hansemarkt in Haselünne. Ich kann euch das aber wirklich wärmstens empfehlen. Also sitzt den ganzen Tag ja einfach nur da, triffst irgendwie nette Leute, die das auch machen. Fühlt sich aber wirklich wie der Fackelträger der Demokratie. Man fühlt sich so wichtig. Ich war dann auch noch Schriftführer durfte die Ergebnisse dann telefonisch ans Rathaus durchgeben. Das war so ein bisschen wie die Punktevergabe beim Eurovision Song Contest.
1: Da fühlt man sich richtig als Boss.
0: Ja, total.
1: Schön. Meldet euch gerne freiwillig, wenn ihr Bock und Zeit habt und bringt den Wahlhelferinnen und Helfern gerne ein bisschen Süßigkeiten.
0: Ja.
1: Vorbei. Die freuen sich auch drüber, sagt
0: Total.
1: Axel. Schönen Mittwoch mit FFN.

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1: 6 Uhr am Mittwochmorgen in den Seehäfen in unserem Sendegebiet war es gestern ziemlich ruhig und es dürfte kaum Ladung gelöscht worden sein, Thomas Menzel.
2: Ja, schönen guten Morgen. Etwa 11.000 Beschäftigte haben die Seehäfen. Nicht ganz jeder fünfte davon war in Hamburg demonstrieren und alle waren zum Streik aufgerufen.
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2: Die Gewerkschaft Verdi hatte zu einem 24-Stunden-Warnstreik in den Häfen in Hamburg, Bremen, Bremerhaven und in Wilhelmshaven, Emden und Brake aufgerufen. Darum waren die großen Containerbrücken den ganzen Tag lang hochgeklappt. FFN-Reporter Marc-André Kotz.
4: Von Hamburg Richtung Westen überall dasselbe Bild. Auch die anderen deutschen Nordseehäfen bis nach Emden mussten die Arbeit an den Terminals wegen des Warnstreiks weitgehend einstellen. Den so entstandenen Rückstau wollen die Hafenbetreiber jetzt so schnell wie möglich abarbeiten. Wie lange das dauert, dazu hat der Hamburger Betreiber HHLA zum Beispiel aber keine konkreten Angaben gemacht. Verdi will eine bessere Bezahlung erreichen. Die Gewerkschaft fordert 8,2% mehr Lohn. Das bislang letzte Angebot hatte bei gut 5% gelegen. Montag wird dann wieder verhandelt in Hamburg.
2: SPD-Vizekanzler Lars Klingbeil kritisiert die jüngsten umstrittenen Äußerungen des israelischen Polizeiministers Ben-Gvir und verlangt Konsequenzen. Klingbeil denkt auf europäischer Ebene an Sanktionen. Die Aussagen des israelischen Politikers hat er bei Sat.1 menschenverachtend genannt. Auch der Präsident des Zentralrats der Juden in Deutschland kritisiert die Äußerungen als beschämend und verantwortungslos. Der israelische Minister hatte verlangt, jede Nacht 30 bis 40 Palästinenser im Gazastreifen gezielt zu töten. Und wir wollen das nur ungern. Es gäbe im Gazastreifen Menschen, die es nicht verdienten zu leben, die nicht einmal Menschen seien. In den USA hat ein Prozess gegen den Meta-Konzern begonnen. Dabei geht es um Suchtrisiken für Kinder und Jugendliche. Mehrere Bundesstaaten werfen dem Unternehmen vor, Minderjährige bewusst abhängig von Facebook und Instagram zu machen und Eltern und Öffentlichkeit über die Risiken im Unklaren zu lassen. Dem Konzern droht eine milliardenschwere Geldstrafe. Mit einem Urteil wird Anfang Oktober gerechnet. In einer Goldmine in Afrika sind in der Zentralafrikanischen Republik mindestens 30 Bergleute ums Leben gekommen. Einsatzkräfte suchen noch nach weiteren Verschütteten. Warum die Mine eingestürzt ist, wissen wir nicht. Radsportfans, aufgepasst, im hessischen Bad Orb startet heute die Deutschland-Tour. Die führt in diesem Jahr durch Hessen, Baden-Württemberg und Rheinland-Pfalz, geht aber locker los. Zum Aufwärmen gewissermaßen der 2,6 Kilometer lange Prolog heute. Die letzte Etappe der Rundfahrt am Sonntag mit Start und Ziel in Heilbronn.
5: Das Niedersachsenwetter lässt sich heute ganz gut einfach mit nass beschreiben. Richtig viel Regen bekommen wir heute Morgen schon und das zieht sich auch bis heute Nachmittag mindestens. Dann wird es ein bisschen trockener. Aktuell haben wir 16 Grad in Landolfshausen an der Kita, in Bergkirchen am Krummhus 17 und in Wietze am Deutschen Erdölmuseum 16 Grad und bis 22 bekommen wir heute noch. Der FFN 3-Tage-Trend, morgen auch sehr wechselhaft bei uns. Freitag erst teilweise sonnig, später grau und nass. Samstag relativ freundlich mit Schauern in Südniedersachsen und an der Küste.
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1: Ein Liegenbleiber auf der A1 Bremen Richtung Osnabrück zwischen Uphus und Bremen-Mahndorf und Bremen-Hemelingen. Und ein liegengebliebener LKW auf der A7 Hannover Richtung Kassel zwischen Hannmünden-Hedemünden und Hannmünden-Lutherberg.
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1: Es blitzt im Landkreis Lüchow-Dannenberg in Hitzacker in der Lüneburger Straße in beiden Richtungen. Danke David fürs Bescheid sagen. Wenn ihr auch noch einen Stau oder Blitzer gesehen habt, ruft gerne an. Kostenlos 0800 529 und 4x die 5. Euch allen eine gute Fahrt.
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1: Heute mit Gina.
5: Hallo, ja, und es gibt Dinge, da sind wir immer wieder überrascht, dass es sie noch gibt. Zum Beispiel Faxgeräte, ja. Roland Kaiser, ja. Das Telefonbuch, Hotelzimmer mit Bibeln in der Nachttischschublade, ja. Oder die MTV Video Music Awards. Die gibt es schon so lange wie Axel, seit 1984.
1: Wahnsinn, ne? Jetzt sind die Nominierungen raus. Die meisten hat Madonna bekommen. 11-mal ist sie inzwischen 68-Jährige nominiert. Krass. Legendär ihr Auftritt bei den Video Music Awards, als sie mit Britney Spears und Christina Aguilera rumgeknutscht hat. Inzwischen auch schon 23 Jahre her. Es ist aber nicht alles in die Jahre gekommen an der Veranstaltung. Als bester Newcomer ist Miles Smith nominiert. Den haben wir jetzt mit Stay für euch. Das ist mehr Musik und mehr Abwechslung hier bei FFN.

0: mit Mike Pausner geht's ganz entspannt durch euren Mittwochmorgen. Schön, dass ihr mit dabei seid. Und die neuen Azubis in Niedersachsen, die leben sich langsam ein.
1: Ja.
0: Alle Streiche sind hoffentlich gespielt. Und auch die Kollegen, die am Anfang ein bisschen komisch wirken, wachsen uns langsam ans Herz.
1: Warum guckst du mich dabei so an?
0: Frag dich mal.
1: Wir denken aber natürlich auch die, die schon durch sind mit der Ausbildung. Falls ihr gerade auf Jobsuche seid, fallt bloß nicht auf zu positive Stellenanzeigen rein.
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3: Für alle, die einen sehr schlechten Job suchen, ein Unternehmen, bei dem du nie Feierabend machen kannst, schreibt in die Stellenausschreibung:
4: flexible Arbeitszeiten und hohe Eigenverantwortung.
3: Wenn der Saftladen dir sagen will, dass das Gehalt miserabel ist:
4: es gibt jede Woche einen Obstkorb fürs ganze Team.
3: Wir haben viel zu wenig Personal und du wirst von Tag 1 an allein gelassen, heißt:
4: wir haben schlanke Strukturen und geben dir viel Gestaltungsspielraum.
3: Und wenn sie dir sagen wollen, dass du an dem Job komplett zerbrechen wirst, heißt das:
4: persönliche Weiterentwicklung.
3: Klingt doch sympathisch. Und dann noch die Info, dass es die Firma in einem Jahr sowieso nicht mehr gibt.
4: Wir befinden uns in einer spannenden Wachstumsphase.
3: Viel Erfolg.

0: 18. Mittwoch, 19 nach 6 ist es, bedeutet Halbzeit der ersten richtigen Schulwoche bei uns in Niedersachsen. Bei uns bleibt ihr mit pinken Schwimmflamingos und Sonnenbrille in Urlaubsstimmung.
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2: Ja, mit ein bisschen Glück schenken wir euch 500 Euro für neue Schulbücher für eure Kinder oder schon mal für den nächsten Urlaub. 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Hat auch Gabi aus Bremerförde bei Malte im neuen FFN Nachmittag gemacht und sie hat ganz tolle Urlaubspläne.
3: Meistens geht es Richtung Dänemark. Wir haben einen großen Schäferhund und jetzt eine kleine durchgeknallte. Und ja, das macht richtig Spaß mit ihr.
4: Ja, dann schöne Spaziergänge, ne? Schön mit einem Kapuzenpulli im Winter spazieren. Das macht schon Spaß am Strand, ne?
3: Genau.
4: Ganz günstig ist es aber nicht. Und du hast auch gerade ja schon gesagt, was du gehört hast. Unseren Arschbombenhit.
3: Brian Adams mit Summer of 50 sein.
4: 500 Euro für dich.
3: Oh, wie schön ist das denn? Ich werde ganz... Ich freue mich so.
0: Ach, schön. So gerne. Schnell geht's. Bleibt bei uns. Um 20 nach 7 verraten wir euch wieder, mit welchem FFN Arschbombenhit ihr heute die Chance auf 500 Euro habt, denn wir wechseln täglich.
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5: 6:30 am Mittwochmorgen. Gestern ist in Sachsen-Anhalt das neue Drohnenabwehrzentrum eröffnet worden. Und auch heute geht es wieder ums Thema Drohnensicherheit, Thomas Menzel.
6: Ja, schönen guten Morgen. Wieder mit Technik aus Niedersachsen sogar. Geht um eine Drohne, die andere abwehren kann. In Brandenburg wird der Prototyp vorgestellt heute. Entwickelt vom Unternehmen Aerodata aus Braunschweig. Und das DLR in Braunschweig hängt ja auch beim gestern erst eröffneten Drohnenabwehrzentrum in Sachsen-Anhalt. Ein gutes Stück mit drin. In Belgien, direkt an der Grenze zu Deutschland, kämpft die Feuerwehr noch immer gegen den großen Waldbrand im Hohen Venn. Der ist noch nicht gelöscht, aber der ist auch nicht größer geworden, allerdings auch noch nicht unter Kontrolle. Ansonsten sehr sportlicher Mittwoch heute. Die Deutschlandtour startet in Hessen. Das Radrennen endet Sonntag mit der 4. Etappe mit Start und Ziel in Heilbronn. Bei der Reit-WM in Aachen, da starten heute die deutschen Springreiterinnen und Reiter. Los geht's mit dem Zeitspringen. Das deutsche Team zählt ja zum großen Kreis der Favoriten und 3 Tage nach den Titelkämpfen bei den Frauen starten jetzt auch die Turner in Zagreb in ihre Europameisterschaft. Also die Herren, die Turn-EM geht bis Sonntag für die Männer und die Weltmeisterschaft, die startet dann schon im Oktober in Rotterdam.
5: Danke Thomas für den Überblick.
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7: Ich bin Marc-André Kort, einen schönen guten Morgen. Es läuft nicht bei der S-Bahn Hannover, weil ja eh schon so wenig Züge da sind, fallen seit dieser Woche zum Teil schon Fahrten aus und jetzt verschärft sich das Ganze nochmal. Gestern gab es nämlich einen Oberleitungsschaden zwischen Weetzen und Springe in der Region Hannover. Dabei wurden 10 Züge beschädigt. Die Strecke ist inzwischen wieder heil, die Züge aber noch nicht und so verschärft sich der Fahrzeugmangel weiter. Die Straßen in unserer Region sind voller Wahlplakate. Die Kommunalwahl rückt jetzt näher. Ab heute kann in Hameln per Briefwahl gewählt werden, ab Ende der Woche geht das dann auch in Celle. Und ab Anfang nächster Woche machen dann auch in Hannover und Peine die Briefwahlbüros auf. Und Hannover packt wieder die Inline-Skates aus. Heute Abend bei der Skate by Night geht's auf den vom Klagesmarkt bis nach Mittelfeld. Für ein paar Euros gibt's ein Startbändchen und wer mag, auch Inline-Skates zum Leihen direkt vor Ort. Der Abend startet mit einem Warm-up um 6:30.
8: Tief Nora sorgt immer noch für viele Wolken und Regen im Niedersachsenwetter. Dazu haben wir aktuell 16 Grad in Herzberg an der Einhornhöhle, 16 auch in Kronda am Fährhaus, genauso wie in Ilten an der Wilhelm-Raabe-Schule. Richtig gemütlich und fast ein bisschen herbstlich gerade. Und so geht's auch weiter. Der FFN-3-Tage-Trend. Morgen, Freitag und Samstag kämpft sich immer mal die Sonne durch. Wir bekommen aber auch auf jeden Fall jeden Tag Regen bei um die 24 Grad maximal.
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5: Vorsicht, ein Liegenbleiber auf der A1 Bremen Richtung Osnabrück zwischen Uphusen, Bremen-Mahndorf und Bremen-Hemelingen. Ein liegengebliebener LKW auf der A7 Hannover Richtung Kassel zwischen Hanmünden, Hedemünden und Hanmünden-Lutherberg. Und Vorsicht, eine ungesicherte Unfallstelle auf der A39 Braunschweig Richtung Salzgitter zwischen Salzgitter-Lebenstedt Süd und Salzgitter-Lichtenberg auf der linken Spur. Denkt hier bitte unbedingt an die Rettungsgasse, weil die Rettungskräfte hier noch durch müssen.
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5: Es blitzt im Landkreis Lüchow-Dannenberg in Hitzacker in der Lüneburger Straße in beiden Richtungen. Danke David fürs Bescheid sagen. Wenn ihr auch noch einen Stau oder Blitzer gesehen habt, ruft gerne an, kostenlos 0800 529 und 4x5. Euch allen eine gute Fahrt.
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0: Das ist mehr Musik und mehr Abwechslung. Hier bei FFN um 6.41 Uhr. Jennifer Lopez, Waiting for Tonight. Gleich Dasha mit Austin. Freut euch drauf.
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0: Ja, und viele Mamas stehen mit ihren Kindern vorm Badezimmerspiegel und flechten gerade die Zöpfe ihrer kleineren Schulkinder. Die Papas machen das ja eher selten.
2: Ja, wir Männer können das nicht so gut. Also entweder zieht es, wenn wir bürsten, oder wir flechten so unordentlich, dass alle Strähnen wieder rausfallen. Ich habe inzwischen ja auch lange Haare.
0: Kannst du flechten?
2: Ich kann es gar nicht, auch bei mir nicht.
0: Guck mal, in Lingen im Emsland gibt es dafür jetzt extra einen Kurs, bei dem Väter und Großväter flechten und bürsten lernen.
2: Voll schön.
0: Axel, du kannst auch hingehen.
2: Ja.
0: Laura ist Friseurmeisterin und leitet den Kurs. Sie hat uns erzählt, wo die größten Wissenslücken bei euch Männern liegen.
3: Auf jeden Fall zu festziehen und nicht auf mein Kind vielleicht halt auch einfach hören. Ich habe den Vätern auch versucht zu vermitteln, dass es wirklich wehtut, wenn man zu doll zieht. Das kann wirklich schmerzhaft sein. Oft wird auch versucht, mit dem falschen Gummi hinterher die Haare zu befestigen. Da habe ich halt gemerkt, dass man sich da vielleicht noch so ein bisschen eingrooven muss. Und das war natürlich für viele halt auch direkt ein Lerneffekt.
0: Das fühle ich alles so sehr. Aber Übung macht den Meister. Und bisher war Laura mit allen Teilnehmern sehr zufrieden.
3: Wir hatten das erste Learning tatsächlich beim Durchkämmen. Wir starten an der Spitze und arbeiten uns langsam nach oben. Da hat es bei den meisten schon direkt Klick gemacht und alle standen da nahe und haben gesagt, das war total cool. Dann Pferdeschwanz, der geht immer. Und wenn etwas schief geht, einfach behaupten, das soll so.
2: So, da bin ich wieder mit im Spiel. Kaffeechefin Linda und Friseurmeisterin Laura aus Lingen planen auch schon wieder neue Kurse für Männer. Ist ja vielleicht auch was für euch und eure
4: voll cool.
2: Jungs. Großartige Idee. 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

0: 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Guten Morgen, kommt gut raus aus dem Bett und rein in den Alltag mit uns. Es ist 6.49 Uhr. Und wir haben sie alle, die Kollegen, die sich ein bisschen zu wichtig nehmen bei der Arbeit.
1: Nein, hier bei FFN nicht.
0: Nee.
1: Nein.
0: Auf der Baustelle der Polier, im Büro der CEO oder in der Praxis der Chefarzt.
1: Ja, das ist ein gewisses Alpha-Phänomen. Ne? Das gibt es nicht nur bei der Arbeit, ist uns im Guten Morgen Niedersachsen-Team aufgefallen. Ja. Hier unsere Top 3 Momente, in denen man sich etwas zu schnell als Boss fühlt.
2: Platz 3.
1: Ja, der geht an die WG-Ältesten. Der Student, der schon am längsten in der WG wohnt, hat das Zepter in der Hand. Bei der Suche nach Nachmietern verlangt er für 10 Quadratmeter neben lapidaren 800 Euro Untermiete dreimal die Woche Putzdienst, eine Siebträger-Kaffeemaschine und einen 70-Zoll-Fernseher für die Allgemeinheit.
2: Platz 2.
0: Geht ganz klar an die Zweitklässler. Vor den frisch eingeschulten und noch ein bisschen schüchternen Erstklässlern wird natürlich ordentlich geflext. Ja, der Lehrer ist, den kennt man, ne? Der ist super cool. Wo ist der Weg zur Turnhalle? Kein Problem, zeige ich dir. Und ich kann in der zweiten Klasse natürlich auch schon viel mehr so ABC lernen. Das ist lächerlich.
2: Platz 1.
1: Geht an die Urlauber, die sich am ersten Tag noch an der Rezeption auf dem Weg in den Frühstücksraum verlaufen. Ein Tag später aber siegesicherer ihre Handtücher auf die Liegen schmeißen.
0: Ja.
1: Jeden Mitarbeiter beim Vornamen begrüßen. Fabio, schön! Ihren Stammplatz mit Aussicht im Hotelrestaurant beanspruchen und neu angereiste Urlauber belächeln, die gerade hilflos im Pool suchen.
0: Das ist großartig. Diese Situation kennen wir doch alle, oder? Richtig gutes Thema für euch, für die Kaffeeküche mit FFN.

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16: 7 Uhr am Mittwochmorgen. Es gibt im Sport schon echt ein paar krasse Sachen, aber ich finde, das hier könnte wirklich das i-Tüpfelchen der Oberkrassheit sein. Laufen, bis niemand mehr kann, Thomas Menzel.
17: Ja, würde ich nie mitmachen. Schönen guten Morgen. Eine einsame Seele bleibt übrig beim Last Soul Ultra, ausgetragen seit Freitag im Fürsten Forest im schönen Fürstenau im Kreis Osnabrück.
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17: Freitag sind 169 Sportlerinnen und Sportler für den Last Soul Ultra 2026 durch den Wald in Fürstenau gestartet. Gestern Mittag war dann nur noch einer übrig. FFN-Reporter Marc-André Kurz.
19: Ja, bei den Männern stand der US-Amerikaner Mark Dowdle nach 94 Stunden und gut 630 Kilometern als Sieger fest. Als beste Frau konnte sich Caroline Beute feiern lassen. Sie hat 52 Stunden bzw. Runden durchgehalten. Denn für das Rennen haben die Läuferinnen und Läufer für eine Runde von 6,7 Kilometern immer eine Stunde Zeit, bevor die nächste Runde startet. Anfangs locker zu schaffen, sodass ein bisschen Zeit für eine Pause und vielleicht sogar noch mal ein bisschen Schlaf überbleibt. Wer es dann bis zur nächsten Runde aber nicht mehr rechtzeitig an die Startlinie schafft, ist raus. In den letzten 14 Runden des Rennens waren schließlich nur noch 2 Teilnehmer übrig.
17: In Belgien an der Grenze zu Deutschland kämpfen die Einsatzkräfte weiter gegen das große Feuer im Hohen Venn. Zuletzt haben sich die Flammen aber nicht weiter ausgebreitet. Die Feuerwehr versucht mittlerweile, den Brand einzukreisen. Gelingt das, könnte sie das Feuer auch unter Kontrolle bringen, weil der Boden größtenteils aus

0: besteht, könnte es aber Wochen oder Monate dauern, bis alle Glutnester komplett gelöscht sind. Bundesinnenminister Alexander Dobrindt will die Kontrollen an den deutschen Grenzen noch mal um 6 Monate verlängern. Wenn die EU-Kommission nicht widerspricht, gilt die Regelung bis Mitte März. Dobrindt begründet die neue Verlängerung in der Bild mit der Entwicklung an den europäischen Außengrenzen. Er hatte den Schritt schon Ende Juli angekündigt, als zeitweise 10.000 Migranten die Grenze von Marokko in die spanische Enklave Ceuta in Nordafrika überquert hatten. Der Warnstreik in den Seehäfen in Hamburg, Bremen, Bremerhaven, Wilhelmshaven, Brake und Emden ist zu Ende. Die Gewerkschaft Verdi hat den Warenumschlag für 24 Stunden teilweise lahmgelegt. Beteiligt am Warnstreik haben sich den Angaben zufolge 5.000 Beschäftigte. Die Gewerkschaft verlangt für die insgesamt rund 11.000 Hafenbeschäftigten gut 8% mehr Lohn. Am Montag soll weiter verhandelt werden. Der ZZ-Top-Schlagzeuger Frank Beard ist tot. Er ist mit 77 Jahren auf seiner Ranch in Texas gestorben, im Beisein seiner Familie. Damit bleibt vom ursprünglichen Trio nur noch Frontmann Billy Gibbons. Der zweite lange Bart der Band Dusty Hill ist seit 5 Jahren tot.
1: Viel Regen heute im Niedersachsenwetter. Erst im Laufe des Nachmittags wird es von der Küste her ein bisschen besser. Bis 22 Grad bekommen wir. Aktuell sind 16 in Stotel am See, 17 in Lenglen auf der Lied und 16 in Aalten am Bahnhof. Der FFN-3-Tage-Trend sieht eigentlich genauso aus. Ein Mix aus viel Regen und ein paar freundlichen Phasen. Und die könnt ihr nutzen, um zum Beispiel in die Lüneburger Heide zu fahren. Axel, hast du ja auch gerade erst gemacht.
2: Oh, ist so schön.
1: Es ist super schön und die Heideblüte hat jetzt tatsächlich ihren Höchststand erreicht.
2: Wirklich? Mhm. Oh, schön.
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2: Vorsicht, ein Liegenbleiber auf der A1 Bremen Richtung Osnabrück zwischen Uphusen, Bremen-Mahndorf und Bremen-Hemeling. Ein liegengebliebener LKW auf der A7 Hamburg Richtung Hannover zwischen Ramelsloh und Thies-Hope vor der Kurve. Weiter auf der A7 Hannover Richtung Kassel noch ein liegengebliebener LKW zwischen Hannmünden-Hedemünden und Hannmünden-Lutterberg. Hier ist die rechte Spur gesperrt. Und es gab einen Unfall auf der A39 Braunschweig Richtung Salzgitter zwischen Salzgitter-Lebenstedt Süd und Salzgitter-Lichtenberg auf der linken Spur. Denkt hier bitte an die Rettungsgasse.
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2: Es blitzt im Landkreis Celle auf der B3 Bergen Richtung Celle kurz vor Großhehlen und im Landkreis Lüchow-Dannenberg in Hitzacker in der Lüneburger Straße in beiden Richtungen. Danke David und Markus fürs Bescheid sagen. Wenn ihr auch noch einen Stau oder Blitzer gesehen habt, ruft gerne an, kostenlos 0800 529 und 4x die 5. Euch allen eine gute Fahrt.
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2: Schönen Mittwoch euch, liebe Baustellen, Kolonnen, Paketzusteller, Familien am Frühstückstisch, Gärtnerinnen und Gärtner, Busfahrer, Bäcker, Homeoffice-Gänger, Physiotherapeuten, Pflegerinnen und Pfleger, ui. Patienten im Wartezimmer, Autofahrer oder Kranfahrer. Dreht jetzt alle eure Radio lauter und hört ganz genau hin.
1: Einfach alle, gleich um 20 nach 7 verraten wir euch wieder unseren heutigen FFN Arschbomben-Hit. Wenn ihr den hört, ruft uns ganz schnell an und sichert euch mit ein bisschen Glück 500 Euro. Geht ganz easy, bleibt unbedingt bei uns.

0: Mit Bruno Mars geht's ganz entspannt durch euren Mittwochmorgen. Hier ist FFN um 7.11 Uhr und vielleicht sitzt er gerade am Frühstückstisch, aber saßt ihr auch schon mal auf Günthers Bank? Die findet ihr bei Google Maps mit 5-Sterne-Bewertung und die steht in Ankum im Kreis Osnabrück.
1: Ja, und wird jetzt zur Internetberühmtheit. Es steckt eine wirklich süße Geschichte dahinter. Der 65-jährige Günther Dierke aus Ankum hat die Bank selbst gebaut und irgendwann ist sie im Internet gelandet und hat viele Fans gefunden. Wenn ihr sie nicht direkt online findet, gebt mal zusätzlich Töwer Astlage ein. So wird die Bank auch genannt.
0: Unser Günther baut zwar keine Sitzbänke, dafür verzaubert er uns aber jeden Tag hier mit einer neuen Folge. Oh. Also ab nach Plattengülle.
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3: Hey, moin. Seit Monaten geistert eine Diskussion durch Deutschland. Der nächste Steinmeier muss eine Frau sein, weil bisher war es noch keine. Diese Diskussion hat sogar bis runter in den Süden für Angst und Schrecken gesorgt. Das Fürstentum Liechtenstein, das ist diese Schwarzgelddeponie in den Alpen, das gab bekannt, dass den Thron auch prinzipiell eine Frau besteigen darf ab jetzt. Aloysius der 5/12, seines Zeichens der Mullah von Liechtenstein, hat gesprochen. Und ich weiß nicht, ob jetzt Julia Klöckner schon mit den Hufen scharrt, um dort ihr Glück als Chefin zu versuchen. Denn für Bellevue ist sie, glaube ich, aus dem Rennen. Da steht Ilse Aigner jetzt ganz vorne als nächstes Bundespräsidentin. Denn sie muss aus Bayern entsorgt werden, damit Markus Söder weiter ungestört regieren kann. Ich sag mal, ist auch nichts gegen zu sagen, dass mal eine Frau Bundespräsidentin wird. Frank-Waltraud Steinmeier ging ja schon etwas in die Richtung. Und es können auch nicht alle Frauen irgendwo Gleichstellungsbeauftragte werden. Paar müssen sie auch an die Spitzenjobs ranlassen. Sonst werden die rebellisch. Im Grunde ist die Wahl zum Bundespräsi nächstes Jahr im Januar sogar die letzte Chance für eine Frau auf dem Posten. Denn beim übernächsten Mal wollen noch ganz andere an die Beute. Diese mit den vielen Buchstaben, ich weiß gar nicht, wer das alles im Moment ist. Aber so viel ist, glaube ich, klar. Bisher waren alle Bundespräsidenten alte, weiße Heteromänner. Warum also bloß eine Frau? Warum nicht gleich Kevin Kühnert? Unterbleiben!

0: So ein Klassiker, Michael Jackson, Smooth Criminal hier bei FFN mega. Um 7.19 Uhr und ihr ganz Niedersachsen wartet drauf, genau so zu jubeln.
1: Danke, danke, danke, danke. Ich freue mich wie Bolle.
0: So schön, euch glücklich zu machen und wir spannen euch jetzt nicht weiter auf die Folter.
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3: Wie jeden Morgen verraten wir euch um 20 nach 7 unseren heutigen FFN Arschbomben-Hit. Wenn ihr den hört, ruft schnell durch und sichert euch mit Glück 500 Euro. Alle Infos und die Nummer zum Mitmachen und Einspeichern findet ihr bei uns im Netz. 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So, es ist 20 nach 7 hier, euer Arschbomben-Hit.
0: Tanzen, oder? Ja. Bellini mit Samba de Janeiro. Richtiger gute Laune Arschbomben-Hit heute. Wenn ihr den hört, ruft unbedingt an und mit ein bisschen Glück 500 Euro. Lasst euer Radio an, es kann wirklich jederzeit passieren.

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3: 7:30 am Mittwochmorgen. In vielen Familien mit Teenie-Kindern ist die Social-Media-Nutzung natürlich ein Riesenthema, Thomas Menzel.
4: Ja, schönen guten Morgen. Sage ich auch nochmal nach Hause speziell. Immer wieder die große Frage, wie viel TikTok und Snapchat ist denn jetzt okay in den USA? Hat jetzt ein Prozess gegen Meta begonnen, den Konzern. Da steht der Vorwurf im Raum, dass Meta Kinder und Jugendliche abhängig macht mit seinen Plattformen Instagram und Facebook. Ja, auch wenn Facebook hier jetzt eher ein schlechtes Beispiel für die unterstellte Suchtgefahr für Teenies ist, geht aber ganz generell um dieses Endlos-Scrollen im Prozess. Vergleichsweise gute Nachrichten kommen aus dem Waldbrandgebiet im belgisch-deutschen Grenzgebiet. Die Flammen haben sich dann nämlich nicht weiter ausgebreitet, auch dank des Regens. Die Feuerwehr versucht mittlerweile, den Brand einzukreisen. Sollte das gelingen, dann kann man das Feuer auch unter Kontrolle bringen. Aber weil der Boden aus Torf besteht, könnte es sogar Monate dauern vielleicht, bis wirklich jedes Glutnest gelöscht ist. Bei der Reit-WM in Aachen, da starten heute die deutschen Springreiterinnen und Reiter. Los geht's da mit dem Zeitspringen. Das deutsche Team zählt zum großen Kreis der Favoriten und die Deutschlandtour startet in Hessen. Das Radrennen endet Sonntag mit der vierten Etappe mit Start und Ziel dann in Heilbronn.
3: Dankeschön, Thomas. Ja, leider ohne unseren deutschen Superstar Florian Lippowitz, der ist ja bei der Tour de France gestürzt. Prost. Wir schauen jetzt auf die weiteren Nachrichten aus Niedersachsen.
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5: Ich bin Marc-Hendrik Hort, einen schönen guten Morgen. Gute Nachrichten gibt's heute von der Polizei Hannover. Sie hat seit gestern Mittag nach einem 17-Jährigen aus der Region gesucht. Er war morgens zur Schule gegangen, ist aber nicht aufgetaucht. Weil die Polizei von einer medizinischen Notlage ausging, hat sie mit Hilfe der Öffentlichkeit nach dem Jugendlichen gesucht und das mit Erfolg. Seit gestern Abend ist er wieder zu Hause und es geht ihm gut. Organe aus dem 3D-Drucker klingt nach Science-Fiction, aber genau daran wird an der Medizinischen Hochschule Hannover geforscht. FFN-Reporterin Lisa Schumacher, zumindest an Teilen künstlicher Lungen.
6: Bei Lungenerkrankungen ist eine Transplantation oft der letzte Ausweg. Nur sind Spenderorgane schwer zu bekommen, deswegen werden künstliche Lungen eingesetzt. Damit die künstlichen Lungen besser mit Sauerstoff versorgt werden können, druckt die MHH jetzt eine neuartige Membran direkt aus dem 3D-Drucker.
7: Das Niedersachsen-Wetter lässt sich heute ganz leicht zusammenfassen. Nass ist es, richtig viel Regen bekommen wir heute Morgen schon und das zieht sich auch bis heute Nachmittag. Aktuell haben wir 16 Grad in Neden am Beachclub, 17 in Schöningen am Forschungsmuseum und 17 auch in Backum am Sportplatz. Der FFN-3-Tage-Trend, morgen sehr wechselhaft bei uns, Freitag erst teilweise sonnig, später grau und nass. Samstag relativ freundlich mit Schauern in Südniedersachsen und an der Küste.
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3: A1 Osnabrück Richtung Bremen zwischen Bremen-Brenkum und Bremen-Hemeling. 4 Kilometer stocken vor der Baustelle, 10 Minuten mehr. Ein liegen gebliebener LKW auf der A7 Hannover Richtung Kassel zwischen Hannmünden-Hedemünden und Hannmünden-Lutterberg. Hier ist die rechte Spur gesperrt. Und Vorsicht, ein Liegenbleiber auf der A26 Hamburg Richtung Stade in der Ausfahrt Horneburg.
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3: Es blitzt im Landkreis Celle auf der B3 Bergen Richtung Celle, kurz vor Großhehlen. Und im Landkreis Lüchow-Dannenberg in Hitzacker in der Lüneburger Straße in beiden Richtungen. Danke David und Markus. Wenn ihr auch noch einen Stau oder Blitzer gesehen habt, ruft gerne an. Kostenlos 0800 529 und 4x5. Euch allen eine gute Fahrt durch den Mittwochmorgen.
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0: getanzt wie Mick Jagger in den Mittwochmorgen Maroon 5 und Christina Aguilera mit Moves Like Jagger. Das ist mehr Musik und mehr Abwechslung um 7.42 Uhr. Schluss mit lustig, jetzt kommen wir zum Ernst. Niedersachsen braucht euch.
1: Oh.
0: Die Demokratie braucht euch.
1: Ja, ist sehr dramatisch wieder.
0: Ja, ist ein bisschen dramatisch. Es werden noch Wahlhelferinnen und Wahlhelfer für die Kommunalwahl am 13. September gesucht.
1: Es sieht aber richtig gut aus bei uns in Braunschweig. Ja. Hier haben sich ganz genug Leute gemeldet. Auch in Oldenburg, Osnabrück und Göttingen wurden inzwischen fast genügend gefunden. Trotzdem freuen sich die Städte hier noch auf weitere Freiwillige, um auf Nummer sicher zu gehen. Richtig dünn sieht es leider in Hannover aus. Hier werden noch 4000 Helferinnen und Helfer gesucht. Und Axel ist richtig guter Wahlhelfer. Ne? Dir hat das Spaß gemacht.
0: Ja, ich würde auch gerne wieder machen. Ich bin allerdings dieses Jahr beim Korn- und Hansemarkt in Haselünne. Schöne
1: gut,
0: Grüße.
1: Briefwahl
0: ist auch schon beantragt. Aber ich kann euch das wirklich wärmstens empfehlen. Also man sitzt den ganzen Tag da, man lernt neue Leute kennen und man fühlt sich wie der Fackelträger der Demokratie, obwohl man einfach nichts macht. Ich war sogar Schriftführer damals und durfte die Ergebnisse dann telefonisch ans Rathaus durchgeben.
1: Wahnsinn.
0: Das fühlte sich an wie die Punktevergabe beim Eurovision Song Contest.
1: Also wenn ihr genauso einen Spaß und so eine Leidenschaft haben wollt wie Axel, dann meldet euch gerne freiwillig.
0: Ja.
1: Und kleiner Tipp noch, bringt den Wahlhelferinnen und Helfern gerne ein bisschen Süßkram vorbei. Hm. Die freuen sich drüber, sagst du, ne?
0: Sag ich ja. Ich bin aber auch eine kleine süße Maus.
1: Schönen Mittwoch mit FFN. 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

0: ein schöner Song, Broken Strings, hier bei FFN um 7.50 Uhr. Und wir versprechen euch ja immer mehr Musik und mehr Abwechslung. Mhm. Und wir beweisen es euch auch. Unsere Musikrubrik Woher kenne ich das? Ist für den Deutschen Radiopreis nominiert als bestes Musikformat. Wie toll ist das denn? Hören wir doch direkt mal rein.
1: Ja, heute geht es um die Frage, was ist Liebe? What is love? What is love? Musikexperte Klaas, nominiert für den Deutschen Radiopreis, hat herausgefunden, dass Hathaway bei diesem großartigen Song etwas gemopst hat.
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3: Richtig viel wurde nicht mit Copy-Paste in den Song eingebaut, aber dann doch eine ganz entscheidende Stelle. Dieser Gesang hier kommt zwar nicht von einem anderen Song, aber von einer Sample-CD, also quasi eine Kiste mit Musikpuzzlestücken, aus der sich Produzenten einzelne Stücke rausnehmen können, um einen Song zu bauen. Eine sehr beliebte Sample-CD, Anfang der 90er, hieß Zero G und da war unter anderem das hier drauf. Nicht die perfekte Tonlage, also etwas pitchen. Perfekt, so passt es. Und schon hat man das fehlende Puzzlestück für sein 90er Eurodance-Hit.

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8: 8 Uhr am Mittwochmorgen in Sachsen-Anhalt gibt es jetzt das Drohnenabwehrzentrum, erst gestern eröffnet. Und auch heute geht es um Thema Drohnensicherheit, Thomas Menzel.
9: Ja, schönen guten Morgen und wieder mit Technik aus Niedersachsen. Diesmal geht es um eine Langstreckendrohne, die zum Beispiel über der Nord- oder auch Ostsee aufpassen könnte.
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9: Im brandenburgischen Strausberg wird heute der Prototyp der Aeroforce X-Drohne vorgestellt. Die Technik dafür kommt aus Braunschweig vom Unternehmen Aerodata. Gebaut wird die Drohne aber in Brandenburg. FFN-Reporter Maxi Wilsmann.
11: Niedersachsens Ministerpräsident Olaf Lies und Brandenburgs Ministerpräsident Dietmar Woidke schauen sich die Technik heute gemeinsam an. Die Drohne kann mit einer Flugzeit von bis zu 40 Stunden dauerhaft kritische Infrastruktur überwachen. Außerdem hat die Drohne eine Flügelspannweite von 26 Metern und eine Nutzlast von mehr als einer Tonne. Mit diesen Daten ist das Modell des Braunschweiger Unternehmens eine Neuheit auf dem europäischen Markt, sodass das Projekt mit dem neuen Modell in dieser Branche zum Vorreiter wird.
9: In den USA hat mittlerweile ein Prozess gegen den Meta-Konzern begonnen. Dabei geht es um die Suchtrisiken für Kinder und Jugendliche. Mehrere Bundesstaaten werfen dem Unternehmen vor, Minderjährige bewusst abhängig von Facebook und Instagram zu machen und Eltern und Öffentlichkeit über die Risiken im Unklaren zu lassen. Dem Konzern droht eine milliardenschwere Geldstrafe. Mit einem Urteil wird Anfang Oktober gerechnet. SPD-Vizekanzler Lars Klingbeil kritisiert die jüngste umstrittene Äußerung des israelischen Polizeiministers Ben-Gvir und fordert Konsequenzen. Klingbeil denkt auf europäischer Ebene an Sanktionen. Die Aussagen des israelischen Politikers hat er bei Sat.1 menschenverachtend genannt. Auch der Präsident des Zentralrats der Juden in Deutschland kritisiert die Äußerungen. Der israelische Minister hatte verlangt, jede Nacht 30 bis 40 Palästinenser im Gazastreifen gezielt zu töten. In Belgien an der Grenze zu Deutschland kämpfen die Einsatzkräfte noch immer gegen das große Feuer im Hohen Venn. Zuletzt haben sich die Flammen aber nicht weiter ausgebreitet. Die Feuerwehr versucht jetzt, den Brand einzukreisen. Sollte das gelingen, könnte sie das Feuer auch unter Kontrolle bringen. Weil der Boden größtenteils aus Torf besteht, könnte es aber Wochen oder Monate dauern, bis alle Glutnester im Hohen Venn gelöscht sind. Der ZZ-Top-Schlagzeuger Frank Beard ist

0: tot. Er ist mit 77 Jahren auf seiner Ranch in Texas gestorben, im Beisein seiner Familie. Damit bleibt vom ursprünglichen Trio nur noch Frontmann Billy Gibbons. Der zweite lange Bart der Band Dusty Hill ist seit 5 Jahren tot.
1: Heute viel Regen im Niedersachsenwetter. Dazu haben wir gerade 16 Grad in Apen am Marktplatz. In Dissen an der Noller Schlucht sind es auch 16 und in Isernhagen an der Kirche 17 Grad. Ihr seht aber nicht nur graue Wolken am Himmel, sondern auch den ein oder anderen Storch vielleicht. Die fliegen gerade Richtung Süden. Achtet mal drauf. Der
2: ja? Darf ich noch kurz ergänzen, wenn ihr auch Lust habt, in den Süden zu fliegen? Das geht natürlich mit unseren FFNA-Sprombenhits.
1: Das ist eine sehr gute
2: Ich weiß,
1: Idee.
2: Das ist jetzt improvisiert, aber das ist heute der hier. Samba de Janeiro, wenn ihr den hört, schnell anrufen und etwas Glück, 500 Euro euch sichern. Alle Infos und die Nummer findet ihr im Netz, klickt ffn.de. So,
1: das
2: sorry.
1: Ist ein guter und wichtiger Hinweis,
2: danke.
1: Denn der FFN 3-Tage-Trend sagt auch, morgen, Freitag und Samstag, wenig Sonne, viele Wolken, jeden Tag Schauer bei um die 24 Grad maximal.
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2: A1 Osnabrück Richtung Bremen zwischen Bremen-Brinkum und Bremen-Hemeling. 6 Kilometer stocken vor der Baustelle. Ihr braucht 30 Minuten mehr. Ein liegengebliebener LKW auf der A7 Hannover Richtung Kassel zwischen Hannmünden-Hedemünden und Hannmünden-Lutherberg. Hier ist die rechte Spur gesperrt. A27 Bremen Richtung Bremerhaven zwischen Bremerhaven-Süd und Bremerhaven-Geestemünde. 3 Kilometer stocken in der Baustelle. 20 Minuten mehr. Und Vorsicht, ein Liegenbleiber auf der A293 Oldenburg-West Richtung Oldenburg-Nord, zwischen dem Kreuz Oldenburg-Nord und der B211.
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2: Es blitzt im Landkreis Celle auf der B3 Bergen Richtung Celle, kurz vor Großhehlen. Und im Landkreis Lüchow-Dannenberg in Hitzacker in der Lüneburger Straße in beiden Richtungen. Danke David und Markus fürs Bescheid sagen. Wenn ihr auch noch einen Stau oder Blitzer gesehen habt, ruft gerne an. Kostenlos 0800 529 und 4x die 5. Euch allen eine gute Fahrt.
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2: Gina ist heute Morgen mit dabei.
1: Ja, und das ist die süßeste und kurioseste Meldung, die ihr heute hören werdet. Im Münsterland musste ein Schaf mit einem Bus durch eine Waschanlage. Das Schaf ist ausgebüxt und hat sich in einem Bus versteckt.
2: Ja.
1: Der war allerdings schon so auf dem Betriebshof vor einer Waschanlage geparkt, dass es nicht anders ging, als erstmal mit dem Schaf durchzufahren, bevor man es auf der anderen Seite wieder an den Besitzer übergeben konnte.
2: Ich stelle mir dann immer vor, wie das ist, wenn das Schaf zur Herde zurückkommt und sagt, ey, ihr werdet nicht glauben, was mir heute passiert ist.

0: mit uns aufsteht. Hier ist FFN am Mittwoch und merkt ihr es auch noch, kurz nach dem Sommerurlaub, da sind wir noch so ganz entspannt. Die Arbeit macht noch Spaß. Wir freuen uns, unsere Kolleginnen und Kollegen endlich mal wieder zu sehen.
1: Das tun wir jeden Tag.
0: Ja, natürlich. Also wir sowieso. Also. Dieser Zustand hält allerdings je nach Job nur ein paar Tage oder sogar nur Stunden an.
1: Gerade bei neuen Jobs ist der Alltag ja oft ein bisschen schlechter als anfangs erhofft oder versprochen. Dabei gibt es kleine Hinweise auf die Realität schon in der Stellenanzeige.
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3: Für alle, die einen sehr schlechten Job suchen, ein Unternehmen, bei dem du nie Feierabend machen kannst, schreibt in die Stellenausschreibung:
4: flexible Arbeitszeiten und hohe Eigenverantwortung.
3: Wenn der Saftladen dir sagen will, dass das Gehalt miserabel ist:
4: es gibt jede Woche einen Obstkorb fürs ganze Team.
3: Wir haben viel zu wenig Personal und du wirst von Tag 1 an allein gelassen, heißt:
4: wir haben schlanke Strukturen und geben dir viel Gestaltungsspielraum.
3: Und wenn sie dir sagen wollen, dass du an dem Job komplett zerbrechen wirst, heißt das:
4: persönliche Weiterentwicklung.
3: Klingt doch sympathisch. Und dann noch die Info, dass es die Firma in einem Jahr sowieso nicht mehr gibt.
4: Wir befinden uns in einer spannenden Wachstumsphase.
3: Viel Erfolg.

0: Kürbissuppe gehört?
1: Was?
0: FFN ist hier am Mittwochmorgen. Ja, die Ersten freuen sich jetzt übers Regenwetter und backen gedanklich schon Zimtschnecken und machen schon Kürbiseintopf. Wir feiern weiter den Sommer mit euch und gehen gedanklich ins Freibad oder an die Beachbar.
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1: Ja, mit etwas Glück schenken wir euch 500 Euro für neue Schulsachen oder den nächsten Urlaub. Geht ganz easy, hört einfach den ganzen Tag FFN und ruft schnell an, wenn ihr unseren FFN Arschbomben-Hit hört. Heute ist es der Klassiker hier.
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1: Lieben wir alle, oder? Direkt gute Laune. Bellini mit Samba de Janeiro.
0: Ja.
1: Ruft an, wenn ihr ihn hört. Die Nummer zum Mitmachen und alle Infos findet ihr bei uns im Netz. Klickt ffn.de. Und wie immer haben wir auch ein bisschen Angeberwissen zu dem Song für euch.
0: Ja, Samba de Janeiro und Bellini klingen jetzt sowas von brasilianisch. Mhm. Sind sie aber gar nicht. Hinter Bellini, da stecken keine spanischen oder brasilianischen Musiker, sondern eine deutsche Band. Die haben sich aber nach einem Brasilianer benannt. Und zwar nach dem Kapitän der brasilianischen Nationalmannschaft von 1958. Der Song wurde internationalen Hit, stürmte die Charts und läuft bis heute in diversen Clubs und immer wieder zu großen Sportevents.
1: Und natürlich bei uns. Natürlich. Achtet heute den ganzen Tag auf Bellini mit Samba de Janeiro und mit ein bisschen Glück schenken wir euch schon 500 Euro. Und es passiert garantiert heute nochmal.

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1: Moin, am Mittwochmorgen in den Seehäfen bei uns im Norden war es gestern ziemlich ruhig, Thomas Menzel.
2: Ja, schönen guten Tag. Da dürfte kaum Ladung gelöscht worden sein. Die etwa 11.000 Beschäftigten waren zu einem Streik aufgerufen. Etwa die Hälfte sollen mitgemacht haben in den Häfen in Hamburg, Bremen, Bremerhaven und auch in Wilhelmshaven, Emden und Brake. Darum waren die großen Containerbrücken zum Beispiel in Hamburg den ganzen Tag lang hochgeklappt. Montag und auch Dienstag wird dann wieder verhandelt in Hamburg. Im belgisch-deutschen Grenzgebiet kämpft die Feuerwehr noch immer gegen den Waldbrand im Hohen Venn. Die Flammen haben sich aber nicht weiter ausgebreitet. Unter Kontrolle ist der Brand allerdings auch noch nicht. Und weil der Boden aus Torf besteht, könnte es Wochen oder vielleicht sogar Monate dauern, bis alle Glutnester gelöscht sind. Der Meppener Moorbrand von 2018 lässt da grüßen. Ausgebrochen war der Anfang September und gelöscht erst Mitte Oktober. Drohnenüberwachung mit Technik aus Niedersachsen. In Brandenburg wird der Prototyp heute vorgestellt, entwickelt in Braunschweig. Das DLR in Braunschweig, das hängt ja auch beim erst gestern eröffneten Drohnenabwehrzentrum in Sachsen-Anhalt mit drin. Und drei Tage nach den Titelkämpfen bei den Frauen starten jetzt auch die Tournee in Zagreb in die Europameisterschaft. Die Touren-EM der Männer geht bis Sonntag und die Weltmeisterschaft, die startet für sie dann schon im Oktober in Rotterdam.
1: Danke Thomas für den Überblick.
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3: Ich bin Marc-Hendrik Hort, einen schönen guten Morgen. Es läuft nicht bei der S-Bahn Hannover, weil ja eh schon so wenig Züge da sind, fallen seit dieser Woche zum Teil schon Fahrten aus und jetzt verschärft sich das Ganze nochmal. Gestern gab es nämlich einen Oberleitungsschaden zwischen Weetzen und Springe in der Region Hannover. Dabei wurden 10 Züge beschädigt. Die Strecke ist inzwischen wieder heil, die Züge aber noch nicht und so verschärft sich der Fahrzeugmangel weiter. Die Straßen in unserer Region sind voller Wahlplakate. Die Kommunalwahl rückt jetzt näher. Ab heute kann in Hameln per Briefwahl gewählt werden, ab Ende der Woche geht das dann auch in Celle. Und ab Anfang nächster Woche machen dann auch in Hannover und Peine die Briefwahlbüros auf. Und Hannover packt wieder die Inlineskates aus. Heute Abend bei der Skate by Night geht's auf den vom Klagesmarkt bis nach Mittefeld. Für ein paar Euros gibt's ein Startbändchen und wer mag, auch Inlineskates zum Leihen direkt vor Ort. Der Abend startet mit einem Warm-up um 6:30.
4: Schirm ist eine gute Idee heute. Richtig viele Schauer haben wir im Niedersachsenwetter. Erst im Laufe des Nachmittags wird es von der Küste her ein bisschen besser. 17 Grad haben wir dazu in Langenhagen am Flughafen aktuell, in Aurich am Schloss 16 und in Bad Pyrmont am Gondelteich auch 16. Der FFN-3-Tage-Trend sieht eigentlich genauso aus. Ein Mix aus ein paar wenigen freundlichen Phasen und viel Regen bei ähnlichen Temperaturen bis 24 Grad.
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1: A1 Osnabrück Richtung Bremen. Zwischen Bremen-Brenkum und Bremen-Hemeling 6 Kilometer stocken vor der Baustelle. 30 Minuten braucht ihr mehr. A27 Bremen Richtung Bremerhaven. Zwischen Bremerhaven Süd und Bremerhaven Geestemünde 3 Kilometer stocken in der Baustelle. 20 Minuten mehr. Vorsicht, eine ungesicherte Unfallstelle auf der B191 Celle Richtung Uelzen. Zwischen Celle und Garsen. Vorsicht, eine Ölspur auf dem Südschnellweg Braunschweig Richtung Hannover in der Ausfahrt Höfersche Straße.
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1: Es blitzt im Landkreis Celle auf der B3 Bergen Richtung Celle kurz vor Großhehlen und im Landkreis Lüchow-Dannenberg in Hitzacker in der Lüneburger Straße in beiden Richtungen. Danke David und Markus. Wenn ihr auch noch einen Stau oder Blitzer gesehen habt, ruft gerne an. Kostenlos 0800 529 und 4x5. Gute Fahrt.
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0: Mit Whitney Houston geht's ganz entspannt durch euren Mittwochmorgen. Schön, dass ihr mit dabei seid. Und wir erzählen euch hier bei FFN ja immer gerne, wie warm es heute wird, ja, wie viel Stau auf eurem Arbeitsweg ist oder was die neue beste Musik ist. Und wir können euch sogar sagen, wie die Zukunft auf dem Dorf aussehen könnte.
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2: Wir schauen diese ganze Woche in die Zukunft und da spielt das Internet auf dem Dorf bei uns in Niedersachsen natürlich eine große Rolle. Ein Stück Zukunft liegt uns da heute schon im wahrsten Sinne des Wortes zu Füßen. Heute geht's bei unserem Zukunftsexperten Klaas um den digitalen Wandel.
3: Ja, so klingt's, wenn Glasfaser verlegt wird. Überall in Niedersachsen wird ja gerade gebuddelt. Und wenn wir damit fertig sind, dann sind wir immer noch nicht fertig. Das ist nämlich nur ein Baustein von vielen. Denn schnelles Internet ist die eine Sache. Wir brauchen aber auch KI auf dem Land für unsere Unternehmen, sagt Transformationsexperte Julian Jogeschwar von Just Forward Consulting.
4: Wir brauchen Strom, wir brauchen Wasser, wir brauchen die Speicherkapazitäten, wir brauchen die ganzen Zulieferer und so weiter und so fort. Und jetzt, glaube ich, ist die spannende Herausforderung, dass wir halt eben an vielen Stellen komplett neu denken müssen und damit aber die große Chance haben, in den nächsten Jahren einen echten Wandel hinzubekommen. Echt mal auf der grünen Wiese anfangen.
3: Das eigene Dorf also neu denken, neu vernetzen, dann klappt es auch mit der KI beim Tischler, Klempner und auch unsere Landwirte würden davon profitieren.
4: Ich habe letztens ein Video gesehen, wo eine Lösung vorgestellt wurde, wo im Prinzip mit Laser Schädlinge in einem Feld bekämpft werden, sodass man halt nicht mehr Pestizide versprühen muss. Also könnte ziemlich cool werden.
3: Wie intelligent unsere Netze aber dafür werden müssen und wo vielleicht auch die Grenzen liegen, darüber sprechen wir diese und vor allem auch nächste Woche in Oldenburg.
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0: FFN am Mittwochmorgen ist hier. Liebe Grüße zu euch ins Büro.
1: Guten Morgen, Niedersachsen.
0: Ja, wir haben sie alle, die Kollegen, die sich ein bisschen zu wichtig nehmen bei der Arbeit. Auf der Baustelle, der Polier, im Büro, der CEO oder in der Praxis, der Chefarzt.
2: Ein gewisses Alpha-Phänomen gibt's aber nicht nur bei der Arbeit, ist unserem Guten Morgen Niedersachsen-Team aufgefallen. Mhm. Hier unsere Top 3 Momente, in denen man sich etwas zu schnell als Boss fühlt.
1: Platz 3.
2: Und zwar geht dieser Platz an den WG-Ältesten. Der Student, der schon am längsten in seiner WG wohnt, der hat das Zepter in der Hand. Und bei der Suche nach Nachmietern verlangt er für 10 Quadratmeter neben lapidaren 800 Euro Untermiete dreimal die Woche Putzdienst, eine Siebträger-Kaffeemaschine und einen schönen 70-Zoll-Fernseher für die Allgemeinheit.
1: Klar. Platz 2.
0: Geht ganz klar an die Zweitklässler. Vor den frisch eingeschulten und noch etwas schüchternen Erstklässlern wird natürlich ordentlich geflext. Hier, Herr Müller ist super, super cooler Lehrer.
2: Ja, super.
0: Da ist der Weg zur Turnhalle, klar. Ich kann in der 2. Klasse schon viel mehr als alle ABC lernen. Lächerlich.
1: Platz 1.
2: Ja, da sehe ich mich auch so ein bisschen. Geht an die Urlauber, die sich am ersten Tag noch an der Rezeption auf dem Weg in den Frühstücksraum verlaufen. Einen Tag später aber siegessicher mit den Handtüchern auf den Liegen liegen. Ja. Jeden Mitarbeiter mit Vornamen kennen. Hallo Fabio! Die ihren Stammplatz mit Aussicht im Hotelrestaurant beanspruchen und neu angereiste Urlauber belächeln, die gerade hilflos im Pool suchen.
0: Das ist so großartig. Ja. Diese Situation kennt ihr garantiert. Besprecht's gern mal bei euch in der Kaffeeküche.
2: Oh ja.
0: Hier ist FFN.

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0: Uhr am Mittwochmorgen. Nach der Trockenheit kommt der Regen. Das haben wir so gelernt und es stimmt teilweise immer noch, Thomas Menzel.
1: Ja, schönen Morgen. Nur, dass diese beiden Phasen weniger gleichberechtigt gefühlt sind als früher. Ja, und lange Trockenheit mit dann viel Regen verträgt die Natur mal so gar nicht gut.
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1: Die Waldbrände in NRW, im Harz und auch im Emsland oder bei Rothenburg haben in den vergangenen Tagen gezeigt, dass wir den Katastrophenschutz brauchen. Die SPD fordert sogar, den Hitzeschutz und die Klimaanpassung in das Grundgesetz aufzunehmen. FFN-Reporter Maxi Wilsmann, das findet auch der niedersächsische Ministerpräsident wichtig.
3: Das Land ist sogar schon einen Schritt weiter. Seit 2020 steht die Klimafolgeanpassung als Pflichtaufgabe in der niedersächsischen Verfassung. Für Olaf Lies geht es deswegen vor allem darum, diese Worte auch mit Inhalt zu füllen, hat er im FFN-Interview gesagt.
4: Wir müssen unsere Feuerwehren dafür so ausstatten, dass sie gemeinsam auch mit dem Bund, Stichwort THW, zusammenarbeiten können und dass wir von Landesseite Fahrzeuge auch zur Verfügung stellen, damit eben für Katastrophenlagen wir auch einsatzfähig sind.
3: Gerade bei uns in Niedersachsen spielt laut Lies dabei auch der Hochwasserschutz eine große Rolle.
1: Bundesinnenminister Alexander Dobrindt will die Kontrollen an den deutschen Grenzen nochmal um 6 Monate verlängern. Wenn die EU-Kommission nicht widerspricht, dann gilt die Regelung bis Mitte März. Dobrindt begründet die neue Verlängerung in der Bild mit der Entwicklung an den deutsch-europäischen Außengrenzen. Er hatte den Schritt schon Ende Juli angekündigt, als zeitweise zehntausende Migranten die Grenze von Marokko in die spanische Exklave Ceuta in Nordafrika überquert hatten. Die Gewerkschaft Verdi hat zu einem 24-Stunden-Warnstreik in den Häfen in Hamburg, Bremen, Bremerhaven und in Wilhelmshaven, Emden und Brake aufgerufen. Am Abend wurde er beendet. Darum waren die großen Containerbrücken gestern auch hochgeklappt. FFN-Reporter Marc-André Kort.
5: Auch die anderen deutschen Nordseehäfen bis nach Emden mussten die Arbeit an den Terminals wegen des Warnstreiks weitgehend einstellen. Den so entstandenen Rückstau wollen die Hafenbetreiber jetzt so schnell wie möglich abarbeiten. Wie lange das dauert, dazu hat der Hamburger Betreiber HHLA zum Beispiel aber keine konkreten Angaben gemacht. Montag wird dann wieder verhandelt in Hamburg.
1: Radsportfans, aufgepasst, im hessischen Bad Orb startet heute die Deutschlandtour. Die führt in diesem Jahr durch Hessen, Baden-Württemberg und Rheinland-Pfalz. Die letzte Etappe der Rundfahrt am Sonntag mit Start und Ziel in Heilbronn.
0: Kommen wir zum Niedersachsenwetter. Da habe ich einen richtig klugen Satz. Ich hoffe, dass der Sinn ergibt.
6: Ja?
0: Wenn ihr heute den Regen auf dem Schirm habt, dann

0: hattet ihr heute Morgen den Regen auf dem Schirm? Versteht ihr, wenn man einen Regenschirm hat, dann hatte man das auf dem Schirm, dass es regnet. Ah, dann hat man einen Schirm dabei, dann hat man den Regen auf dem Schirm, weil man den Regen auf dem Schirm
1: hatte. Verstehen wir. Ist ein guter Satz. Muss kurz mal nachdenken. Ihr merkt.
0: Du klingst so ein bisschen wie eine Mutter, die ihr sechsjähriges
1: Kind hat.
0: Das ist wirklich
1: Axel.
0: Ein toller Regenbogen, den du gemalt hast.
1: Ihr habt es gemerkt, es regnet. Könnte man auch einfach so sagen.
0: Kann man auch so sagen.
1: Es regnet im Niedersachsenwetter. Dazu aber 17 Grad in Isernhagen an der Tiefen Trift, 17 auch in Leer am Julianenpark und 16 in Goslar an der Okertalsperre. Vielleicht übernimmt Axel ab morgen einfach das Wetter.
0: Nein, du machst das vielleicht ganz fantastisch.
1: Okay. Der Event 3 Tage Trend. Morgen sehr wechselhaft bei uns. Freitag erst teilweise sonnig, später grau und nass. Samstag relativ freundlich. Da gibt es aber noch Schauer in Südniedersachsen und an der Küste.
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0: A1 Osnabrück Richtung Bremen zwischen Bremen-Brinkum und Hemeling. 6 Kilometer stocken vor der Baustelle. 35 Minuten braucht ihr mehr. Es gab einen Unfall auf der A7 Hannover Richtung Kassel zwischen dem Kreuz Hannover Ost und Hannover Anderten. Ein Unfall auf der A27 Bremerhaven Richtung Bremen zwischen Schwanewede und Ilpol. A27 Bremen Richtung Bremerhaven zwischen Bremerhaven Süd und Geestemünde. 3 Kilometer stocken in der Baustelle. 15 Minuten mehr. Vorsicht, eine ungesicherte Unfallstelle auf der B191 Celle Richtung Uelzen zwischen Celle und Garsen. Und Vorsicht, eine Ölspur auf dem Südschnellweg Braunschweig Richtung Hannover in der Ausfahrt Höfersche Straße.
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0: Es blitzt im Landkreis Celle auf der B3 Bergen Richtung Celle kurz vor Großhehlen und im Landkreis Lüchow-Dannenberg in Hitzacker in der Lüneburger Straße in beiden Richtungen. Danke David und Markus fürs Bescheid sagen. Wenn ihr auch einen Stau oder Blitzer gesehen habt, ruft uns gerne an. Kostenlos 0800 529 und 4x5. Euch allen eine gute Fahrt.
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1: Das macht immer so Spaß.
0: Ja.
1: Los geht's mit einem absoluten Klassiker heute. Freut euch auf Pras Michelle und ODB mit Ghetto Superstar.
0: Vorher haben wir die Stereo MCs mit Connected für euch. Für den Sound haben sie nur einen einfachen Soundcomputer benutzt, bei dem der Knopf angeblich so oft gedrückt werden musste, dass der ein oder andere Finger der Bandmitglieder geblutet hat. Der Einsatz hat sich aber gelohnt, ist ein Mega-Hit geworden.
1: Und rein geht's ins beste Jahrzehnt aller Zeiten mit einem Song, bei dem jeder von uns zumindest den Refrain mitgrölen kann. Die Cranberries mit Zombie.

0: Schönen Freitagmorgen euch mit FFN. Mit dem neuen Schuljahr kommen auch wieder die Elterntaxis zurück von Niedersachsen-Schulen. Die verstopfen nicht nur die Straßen, sondern sind für alle Kinder, die laufen, auch eine echte Gefahr. Darauf macht jetzt nochmal die Polizei Osnabrück aufmerksam mit einem viralen Video.
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3: Nein, ich bring dich bis zur Schule, wie immer.
1: Die Mission ist abgeschlossen.
2: Mama, darf ich denn ab morgen mit meinen Freundinnen zur Schule gehen? Das war echt peinlich.
4: Und damit das zur Schule laufen auch sicher ist, habt ihr uns.
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4: Pünktlich zum Schulstart haben wir wieder Achtung Kinder Plakate. Wir schenken sie euch für eure Straße oder für die Gemeinde. Klickt gerne mal ffn.de. Ob Vorschulen oder Kindergärten, in Spielstraßen oder der Ortsdurchfahrt, die FFN Achtung Kinder Plakate wirken.
0: Moin Jan Bernd aus Bürger im Emsland.
6: Moin.
4: Tatsächlich kennen Axel und ich uns im Emsland ganz gut aus. Wir haben beide Partnerinnen und Partner von dort. Und wir wissen, da stehen schon einige FFN Achtung Kinder Plakate. Bei euch aber nicht. Warum braucht ihr so dringend eins?
6: Also wir sind letztes Jahr im September ins Eigenheim gezogen und im Mai diesen Jahres wurde da die Straße neu geteert und das lädt dann einige Autofahrer dazu ein, ihren Bleistift auch richtig zu setzen, um ein bisschen schneller zu fahren. Und da wir noch einen kleinen Sohnemann haben, wollten wir ein bisschen einen freundlichen Reminder da hinsetzen, um zu sagen, hey, seid mal vorsichtig, da ist ein kleiner Mann, der will nicht überfahren werden.
0: Das können wir verstehen. 3 Jahre ist euer Sohn, ne?
6: Ja, genau.
0: Wie schnell darf man bei euch fahren?
6: 30.
0: Okay, auch eine 30er-Zone. Okay.
6: Ja.
4: Da könnt ihr euch freuen, da unterstützen wir euch sehr gerne. Ihr bekommt natürlich ein FFN Achtung Kinderplakat zugeschickt.
6: Super, danke schön.
0: Sehr, sehr gerne. Na denn.

nicht vom Beckenrand gesprungen, sondern nur am Beckenrand gejubelt, ja? 500 Euro.

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3: Ich bin Marc-Hendrik Hort, einen schönen guten Morgen. Gute Nachrichten gibt's heute von der Polizei Hannover. Sie hat seit gestern Mittag nach einem 17-Jährigen aus der Region gesucht. Er war morgens zur Schule gegangen, ist aber nicht aufgetaucht. Weil die Polizei von einer medizinischen Notlage ausging, hat sie mit Hilfe der Öffentlichkeit nach dem Jugendlichen gesucht. Und das mit Erfolg. Seit gestern Abend ist er wieder zu Hause und es geht ihm gut. Organe aus dem 3D-Drucker klingt nach Science-Fiction, aber genau daran wird an der Medizinischen Hochschule Hannover geforscht. FFN-Reporterin Lisa Schumacher, zumindest an Teilen künstlicher Lungen.
4: Bei Lungenerkrankungen ist eine Transplantation oft der letzte Ausweg. Nur sind Spenderorgane schwer zu bekommen, deswegen werden künstliche Lungen eingesetzt. Damit die künstlichen Lungen besser mit Sauerstoff versorgt werden können, druckt die MHH jetzt eine neuartige Membran direkt aus dem 3D-Drucker.
5: Tief Nora sorgt immer noch für viele Wolken und Regen im Niedersachsen-Wetter. Und Axel hat mir vorhin verraten, er muss dabei immer an Nora Tschirner denken, in die du damals verliebt warst.
6: Moderatorin und Schauspielerin. Donnerschlaf war ich in die verliebt. Ich fand das sehr witzig. Ich habe mal ein Interview gesehen, wo ihr das jemand gesagt hat. Nora, ich war damals so in dich verliebt, da hat sie gesagt, aha, und warum jetzt nicht mehr?
5: Fand ich
6: eine fantastische Antwort.
5: Großartig. Aktuell haben wir 17 Grad in Hessisch-Oldendorf am Baxmannbrunnen. In Braunschweig auf dem Burgplatz am Burglöwen auch 17. Und in Hitzacker am Freilichtmuseum 18. Der FFN 3 Tage Trend. Morgen, Freitag und Samstag ähnlich wie heute. Ab und zu mal freundliche Phasen, aber auch viel Regen mit dabei.
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6: A1 Osnabrück Richtung Bremen zwischen Bremen-Brenkum und Bremen-Hemeling. 6 Kilometer stocken vor der Baustelle, 20 Minuten mehr. Es gab einen Unfall auf der A7 Hannover Richtung Kassel zwischen dem Kreuz Hannover-Ost und Hannover-Anderten. Vorsicht Fahrzeugteile auf der A39 Lüneburg Richtung Hamburg zwischen Maschen und dem Maschener Kreuz. Die B191 Celle Richtung Uelzen ist zwischen Celle und Garsen nach einem Unfall blockiert. Und Vorsicht eine Ölspur auf dem Südschnellweg Braunschweig Richtung Hannover in der Ausfahrt Höfersche Straße.
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6: Es blitzt im Landkreis Celle auf der B3 Bergen Richtung Celle kurz vor Großhehlen und im Landkreis Lüchow-Dannenberg in Hitzacker in der Lüneburger Straße in beiden Richtungen. Danke David und Markus. Wenn ihr auch noch einen Stau oder Blitzer gesehen habt, ruft gerne an. Kostenlos 0800 529 und viermal die 5. Euch allen eine gute Fahrt.
5: 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Mhm. 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
6: Euch einen schönen Start damit in den Mittwoch. Wir sind's, Gina und Axel.
5: Moin!
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0: Schönen Mittwochmorgen euch. Hier ist FFN und Rufen ist nackt heute. Hat uns gerade gestanden. Rufen ist da von FFN am Vormittag. Rufen, dir fehlt was.
1: Ich habe meinen sogenannten fachlich richtig heißt es DME, digitaler Meldeempfänger, für alle anderen Pieper, zu Hause vergessen. Und das ist für einen Feuerwehrmann ganz, ganz furchtbar. Das, also auch wenn du freiwilliger Feuerwehrmann bist und deswegen.
2: Aber an die Hose hast du gedacht. Das ist doch schon mal
0: Hose, das ist schon mal. Und wir machen das einfach so, wenn es irgendwo brennt, ruft einfach an, kostenlos 0800 529 und 4x5, dann bekommt Rufen hier im Studio auch
1: Genau,
0: an.
1: Genau. Wir gucken mal, was draus wird. Was viele nicht wissen, ich komme ja ursprünglich aus Brasilien und. Wir spielen meine Nationalhymne, nämlich Samba de Janeiro von Bellini. Und der bringt euch einfach mal eben so 500 Euro nebenbei. Und ihr habt ihn heute Morgen nicht gespielt. Und das heißt, dass ich ihn garantiert spielen werde.
2: Mhm.
1: Und
2: es dauert
1: nicht mehr lang.
2: Wie lange denn?
1: Vielleicht so eine halbe Stunde. Also
0: was?
1: 20.
0: Wirklich?
1: Vielleicht.
0: Oh, krass.
2: Also jetzt müsst ihr aber sowas von dranbleiben. Viel Spaß gleich mit Evelyn am Vormittag und Rufen.
0: Halb Brasilianer, halb Hähnchen, sag ich auch, ne?

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11: 10 Uhr haben wir es und spätestens mit Teenie-Kindern zu Hause ist die Social-Media-Nutzung ein Riesenthema, Thomas Menzel.
12: Ja, schönen guten Tag. Da müssen sich Erwachsene vielleicht dann auch mal an die eigene Nase fassen, auch wenn es jetzt um die Suchtgefahren für Kinder gehen soll.
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12: In den USA hat ein Prozess gegen den Meta-Konzern begonnen. Da steht der Vorwurf im Raum, dass er Kinder und Jugendliche abhängig macht mit seinen Online-Portalen. FFN-Reporter Maxi Wilsmann, in dem Verfahren geht's um Instagram und Facebook.
14: Auch wenn Facebook bei uns nicht das beste Beispiel für die unterstellte Suchtgefahr für Teenager in Deutschland sein dürfte, es geht generell ums endlos Scrollen. Mehrere US-Bundesstaaten werfen dem Unternehmen vor, Minderjährige damit bewusst süchtig und psychisch krank zu machen. Kaliforniens Staatsanwaltschaft hat Meta im Eröffnungsplädoyer vorgeworfen, die Funktionsweise des Gehirns ausgenutzt und die Öffentlichkeit in die Irre geführt zu haben. Die Kläger wollen, dass Meta das Endlosscrollen beendet. Dem Konzern droht eine milliardenschwere Geldstrafe. Er weist die Vorwürfe aber zurück.
12: Die USA verkürzen das gemeinsame Militärmanöver mit Südkorea. Es geht nur halb so lang wie ursprünglich gedacht. US-Präsident Donald Trump will, dass schon am Freitag Schluss ist. Eine offizielle Begründung, warum das Manöver verkürzt wird, gibt es nicht. Aber Trump hatte vor wenigen Tagen auf seiner Online-Plattform über seine angeblich guten Beziehungen zum nordkoreanischen Diktator Kim Jong-un geschrieben und Südkorea dafür kritisiert, sich nicht im Krieg gegen den Iran zu beteiligen. Der Warnstreik in den Seehäfen in Hamburg, Bremen, Bremerhaven, Wilhelmshaven, Prag und Emden ist zu Ende gegangen gestern Abend. Die Gewerkschaft Verdi hatte den Warenumschlag für 24 Stunden lahmgelegt. Am Streik beteiligt haben sich laut Verdi etwa 5000 Beschäftigte. Am Montag soll weiter verhandelt werden. Am Freitag waren 169 Sportlerinnen und Sportler für den Last Soul Ultra 2096 durch den Wald in Fürstenau im Kreis Osnabrück gestartet. Gestern Mittag war dann nur noch einer von ihnen übrig. FFN-Reporter Marc-André Kott.
15: Bei den Männern stand der US-Amerikaner Mark Dowdle nach 94 Stunden und gut 630 Kilometern als Sieger fest. Beste Frau Caroline Beute, sie hat 52 Stunden bzw. Runden durchgehalten. Denn für das Rennen haben die Läuferinnen und Läufer für eine Runde von 6,7 Kilometern immer eine Stunde Zeit, anfangs locker zu schaffen, sodass ein bisschen Zeit für eine Pause und vielleicht sogar noch mal ein bisschen Schlaf überbleibt. Wer es dann bis zur nächsten Runde aber nicht mehr rechtzeitig an die Startlinie schafft, ist raus.
11: Es klingt nach Herbst im Niedersachsenwetter, ist aber trotzdem noch der Sommer. Wind, Gewitter und Regen heute mit bis zu 22 Grad, also ich weiß auch nicht, in Hildesheim am

0: Dom. Da haben wir gerade 17, Wolfsburg im Allerpark 18 und Haaren im Emsland am Mühlenmuseum auch 17 Grad. Der FFN 3-Tage-Trend ab morgen dann insgesamt nicht mehr, also nicht nur ruhiger, sondern auch sonniger. Was jetzt aber nicht heißt, dass es komplett trocken bleibt, am Wochenende dann mit bis zu 22 Grad.
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0: A1 Osnabrück Richtung Bremen zwischen Bremen-Brinkum und Bremen-Hemelingen. 6 Kilometer stockend vor der Baustelle. 20 Minuten Wartezeit. Ein Unfall A7 Hannover in Richtung Kassel zwischen dem Kreuz Hannover Ost und Hannover Anderten. Und die B191 Celle Richtung Uelzen ist zwischen Celle und Gaßen nach dem Unfall immer noch blockiert.
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0: Im Landkreis Celle B3 Bergen Richtung Celle kurz vor Großhehlen und im Landkreis Lüchow-Dannenberg in Hitzacker in der Lüneburger Straße in beiden Richtungen aufgebaut. David und Markus, euch nochmal herzlichen Dank fürs Bescheid sagen. Wir wünschen euch eine gute und sichere Fahrt.
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0: Moin, schön, dass ihr mit dabei seid. 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
0: Also ein bisschen Sommerstimmung, zumindest für die Ohren. Samba de Janeiro von Bellini. 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

0: einen hoffentlich ganz entspannten Mittwochvormittag für euch. Und das hat doch eben gerade, also warum kam mir das denn so bekannt vor?
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0: 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Und eben war es doch soweit. Horcht mal.
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0: Samba de Janeiro von Bellini lief hier bei uns und die Leitungen haben geglüht. Moin Marie-Christine aus Oldenburg.
3: Hallo.
0: Marie-Christine, was war denn diesen Sommer so dein Highlight? Was war bei euch los oder bei dir?
3: Ich habe im Juni meinen Abschluss gemacht, mein zweites Staatsexamen. Das war ziemlich bedeutend.
0: Ja, das heißt, du bist jetzt was?
3: Ich bin jetzt Volljuristin.
0: Oh! Was machst du genau? Welches Recht?
3: Ich habe gerade noch keinen Job. Ich bin noch auf Jobsuche.
0: Ja.
3: Aber ich würde so klassisches Zivilrecht wahrscheinlich machen.
0: Okay. Was würdest du denn mit 500 Euro machen?
3: Genau, weil ich gerade noch auf Jobsuche bin, würde ich mir dafür wahrscheinlich ein bisschen Kleidung, also eine Ausstattung an Kleidung kaufen, so.
0: Damit man gut aussieht beim Vorstellungs.
3: So, genau, ja.
0: Ja, kann ich vollkommen nachvollziehen. Also man hat ja nur eine gute Chance für den ersten Eindruck.
3: Genau, ja.
0: Was hast du denn bei uns gehört, Marie-Christine?
3: Samba de Janeiro.
0: Marie-Christine?
3: Ja.
0: Vollkommen richtig, 500 Euro!
3: Oh Gott, danke schön. Ich kann es gar nicht glauben.
0: Können die Vorstellungsgespräche kommen?
3: Auf jeden Fall, danke schön.
0: Ganz viel Spaß mit der Kohle.
3: Danke.
0: Na denn.
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1: Ich bin Marc-André Kort, einen schönen guten Tag. Knapp ein Jahr nach dem Tod eines 67-Jährigen am Silbersee in Langenhagen in der Region Hannover hofft die Polizei auf neue Hinweise zu dem Gewaltverbrechen. Der ungeklärte Fall läuft heute Abend im ZDF in der Sendung Aktenzeichen XY ungelöst. Der Mann war am Morgen des 24. August letztes Jahr von einem Passanten leblos in einem Gebüsch neben einem Feldweg entdeckt worden. Nach bisherigen Ermittlungen ist der Langenhagener Opfer eines Gewaltverbrechens geworden. Besonders wichtig sind für die Ermittler die Stunden am Abend des 23. August und in der Nacht danach, sagt Moderator Rudi Zerner.
2: Es geht jetzt natürlich hier um Fragen nach Zeugen, die am Silbersee Beobachtung gemacht haben, die unter Umständen mit der Tat in Verbindung stehen könnte.
1: Heute um 20.15 Uhr ist der Fall aus Langenhagen zu sehen.
3: Also irgendwie fühlt sich das Niedersachsenwetter heute so ein bisschen nach Herbst an. Wir haben Wind, wir haben Schauer, Regen, Gewitter und das irgendwie mitten im Sommer. Immerhin schaffen wir es noch auf bis zu 22 Grad in Steinhude an der Promenade. Haben wir gerade 18, auch in Wunstorf am Bahnhof und in Göttingen am Tee sogar 19 Grad. Der FFN-3-Tage-Trend. Ab morgen geht's dann wieder in die ruhigere Richtung. Also die Sonne ist öfter mit dabei. Ein paar Schauer können sich aber weiter dazwischen mogeln. Am Wochenende bleiben wir stabil bei bis zu 22 Grad, also so wie heute.
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3: Geht los mit der A2 Dortmund in Richtung Hannover zwischen Bad Nenndorf und Wunstorf-Lute. 3 Kilometer stockt es hier vor der Baustelle. Ihr braucht eine Viertelstunde länger. Dann vorsichtig ein Liegenbleiber auf der A31 Leerrichtung Meppen zwischen Jemgum und Wena. Und die B191 Celle Richtung Uelzen ist zwischen Celle und Gaßen nach dem Unfall immer noch blockiert.
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3: Im Landkreis Celle auf der B3 Bergen Richtung Celle, kurz vor Großhehlen. Und im Landkreis Lüchow-Dannenberg in Hitzacker in der Lüneburger Straße in beiden Richtungen. David und Markus, ihr habt Bescheid gesagt. Herzlichen Dank. Und wenn ihr jetzt auch noch einen Stau oder einen Blitzer für uns habt, dann meldet euch gerne kostenlos 0800 529 und 4x die 5. Euch eine gute und sichere Fahrt durch den Mittwochvormittag hier mit FFN. Ich bin Rufen Rintelmann. Ich wünsche euch was. Moin zusammen.

0: Also viel entspannter geht es schon fast gar nicht durch euren Mittwochvormittag hier mit uns zusammen und einem kleinen Gedanken mal so ganz hier zwischendurch.
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0: Man sollte den Tag nicht vor dem Abend loben, aber man kann ihn ab mittags ja schon mal ignorieren, finde ich.
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1: Genau 11 Uhr in Sachsen-Anhalt gibt es jetzt das Drohnenabwehrzentrum. Erst gestern eröffnet und jetzt geht es schon wieder ums Thema Drohnensicherheit, Thomas Menzel.
2: Ja, schon wieder mit Technik aus Niedersachsen. Diesmal geht es um eine Langstreckendrohne, die zum Beispiel über der Nord- oder Ostsee patrouillieren könnte.
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2: Im brandenburgischen Strausberg wird zur Stunde der Prototyp der Aeroforce-X-Drohne vorgestellt. Die Technik dafür kommt aus Braunschweig vom Unternehmen Aerodata. Gebaut wird die Drohne aber in Brandenburg. FFN-Reporter Maxi Wilsmann.
4: Niedersachsens Ministerpräsident Olaf Lies und Brandenburgs Ministerpräsident Dietmar Woidke schauen sich die Technik heute gemeinsam an. Die Drohne kann mit einer Flugzeit von bis zu 40 Stunden dauerhaft kritische Infrastruktur überwachen. Außerdem hat die Drohne eine Flügelspannweite von 26 Metern und eine Nutzlast von mehr als einer Tonne. Mit diesen Daten ist das Modell des Braunschweiger Unternehmens eine Neuheit auf dem europäischen Markt, sodass das Projekt mit dem neuen Modell in dieser Branche zum Vorreiter wird.
2: Die USA machen kürzeren Prozess. Das gemeinsame Militärmanöver mit Südkorea soll nur halb so lang gehen wie ursprünglich geplant. US-Präsident Donald Trump will, dass schon am Freitag Schluss ist. Ursprünglich sollte die große Übung bis zum 27. August gehen. Eine offizielle Begründung, warum das Manöver so sehr verkürzt wird, gibt es nicht. Aber Trump hatte erst vor wenigen Tagen auf seiner Online-Plattform über seine angeblich guten Beziehungen zum nordkoreanischen Diktator Kim Jong-un geschrieben und Südkorea dafür kritisiert, sich nicht am Krieg der USA gegen den Iran zu beteiligen. In den USA hat ein Prozess gegen den Meta-Konzern begonnen. Dabei geht es um die Suchtrisiken für Kinder und Jugendliche. Mehrere US-Bundesstaaten werfen dem Unternehmen vor, Minderjährige bewusst abhängig von Facebook oder Instagram zu machen und Eltern und Öffentlichkeit über die Risiken im Unklaren zu lassen. Dem Konzern droht eine milliardenschwere Geldstrafe. Ein Urteil wird frühestens Anfang Oktober erwartet. Es ist Welttag der humanitären Hilfe. Das nehmen Hilfsorganisationen in Deutschland zum Anlass, mehr Unterstützung zu verlangen. Aus ihrem Appell geht hervor, dass humanitäre Krisen zunehmen, während die Finanzierung der Hilfsmittel immer weiter schrumpft. Und die Hilfsorganisationen warnen vor einer zunehmenden Gefahr für die Arbeit in Kriegen und Konflikten. Im vergangenen Jahr sind laut einer internationalen Datenbank weltweit etwa 350 Helferinnen und Helfer ums Leben gekommen. Etwa die Hälfte davon offenbar im Gaza-Krieg.
1: Es klingt nach Herbst im Niedersachsenwetter. Also jetzt nicht der Wind in den Bäumen, aber wir sind tatsächlich immer noch im Sommer. Wind, Regen und Gewitter heute mit dabei. Dazu maximal mit Ach und Krach, wenn wir es dann wirklich so beide Augen zudrücken. 22 Grad in Schwarmstedt am Rathaus haben wir 17, auch in Langenhagen am Flughafen und in Hoya am Bürgerpark 16 Grad. Der FFN-3-Tage-Trend, also ab morgen wird es insgesamt ein bisschen ruhiger und auch sonniger. So komplett trocken, aber trotzdem nicht. Am Wochenende pendeln wir uns dann ein bei bis zu 22 Grad.
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1: Vorsichtig, eine ungesicherte Unfallstelle auf der A2 Braunschweig Richtung Hannover zwischen Lehrte Ost und Lehrte auf der linken Seite. A2 Dortmund Richtung Hannover zwischen Bad Nenndorf und Wunstorf-Lute. 3 Kilometer stockt es vor der Baustelle. Ihr braucht eine Viertelstunde länger. Die B191 Celle Richtung Uelzen ist zwischen Celle und Garsen nach dem Unfall immer noch blockiert und die Polizei bittet euch in Bösel im Landkreis Kloppenburg Fenster und Türen geschlossen zu halten. Hier strömt nämlich gerade Gas aus.
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1: Im Landkreis Celle auf der B3, das ist Bergen in Richtung Celle, kurz vor Großhehlen. Und im Landkreis Lüchow-Dannenberg in Hitzacker in der Lüneburger Straße in beiden Richtungen. David und Markus, nochmal herzlichen Dank an euch fürs Bescheidsagen. Und wenn ihr auch noch einen Stau oder einen Blitzer für uns habt, dann ruft gern durch. Es ist kostenlos 0800 529 und 4x die 5. Euch eine gute und sichere Fahrt.
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1: Liebe Liebe Papas in Niedersachsen, wir fühlen gleich, glaube ich, wenn ihr eine Tochter zu Hause habt und ihr müsst manchmal irgendwie Haare machen, also flechten, Zöpfe, Spangen. Ich bin ganz ehrlich mit euch, das wird vielen genauso gehen. Ich bin da vorsichtig mit, weil es immer komisch aussieht und auch meine Tochter ein komisches Gefühl hat. Papa, du kannst das gar nicht so richtig. Das ändern wir jetzt gleich, denn Laura aus Lingen im Emsland ist Friseurmeisterin und bietet spezielle Kurse nur für uns Väter an. Was genau da

0: nur mehr Musik und mehr Abwechslung sein, die Jungs von U2 hier bei Die Schule läuft, 80.000 neue Erstklässler und dann wären da noch die neuen Kita-Kinder. Also morgens die Kita oder die Kinder fertig machen für die Kita ist schon manchmal eine Herausforderung, auch für die Schule. Und Achtung, Klischee, wir Papas, wir scheitern ja oft daran, unsere Kleinen ordentlich zu kämmen, fertig zu machen, Haarspangen, einen Zopf zu machen, flechten will ich gar nicht erst von Anfang. Laura aus Lingen im Emsland, du bist Friseurmeisterin und du bietest spezielle Kurse für uns Papas an, um das zu lernen. Kommen die denn da alle freiwillig bei dir?
1: Also manche wurden tatsächlich von ihren Frauen überrascht. Wir hatten vergangene Woche auch 3 Männer, die wurden von den Frauen angemeldet.
0: Ja.
1: Das war super witzige Situation. Also es kam aber trotzdem cool an und manche haben sich halt auch einfach selber gemeldet und haben gesagt, die wollen ihren Horizont erweitern. Ich glaube, am Ende des Tages ist es ja auch schön, mal was dazu zu lernen.
0: Und wir sind mal ehrlich, also ich kenne das nur von mir zu Hause und meiner kleinen Tochter, wir Männer und Haargummis, das ist ja so ein ganz spezielles Ding.
1: Definitiv. Das haben wir sogar zu Beginn gemeinsam geübt. Ich glaube, es sah für viele erstmal aus wie ein technisches Rätsel. Wie mache ich ein Haargummi? Wie öffne ich ein Haargummi, dass ich von links nach rechts dann switche und einmal um den Pferdeschwanz dann das Haargummi drehe? Hat man den Dreh aber erstmal raus, dann war es, glaube ich, für viele relativ simpel.
0: Ja gut, das macht mir ein bisschen Hoffnung. Danke fürs Mutmachen und viel Spaß natürlich weiterhin bei den Kursen. Liebe Männer, wir halten zusammen. Wir kriegen das mit dem Flechten und mit dem Zopfmachen hin. Ich bin mir ganz sicher, das wird schon irgendwie. Jetzt mit neuer Musik hier bei FFN, Cat's Eye, vielleicht noch nie gehört, richtig gut geworden, Animal, neu für euch, jetzt hier bei uns.

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1: Ich bin Marc-Andrick Hort. Einen schönen guten Tag. Knapp ein Jahr nach dem Tod eines 67-Jährigen am Silbersee in Langenhagen in der Region Hannover hofft die Polizei auf neue Hinweise zu dem Gewaltverbrechen. Der ungeklärte Fall läuft heute Abend im ZDF in der Sendung Aktenzeichen XY ungelöst. Der Mann war am Morgen des 24. August letztes Jahr von einem Passanten leblos in einem Gebüsch neben einem Feldweg entdeckt worden. Nach bisherigen Ermittlungen ist der Langenhagener Opfer eines Gewaltverbrechens geworden. Besonders wichtig sind für die Ermittler die Stunden am Abend des 23. August und in der Nacht danach, sagt Moderator Rudi Zerner.
2: Es geht jetzt natürlich hier um Fragen nach Zeugen, die am Silbersee Beobachtung gemacht haben, die unter Umständen mit der Tat in Verbindung stehen könnte.
1: Heute um 20.15 Uhr ist der Fall aus Langenhagen zu sehen.
3: Wir gucken auf Niedersachsen-Wetter und auch wenn wir noch Sommer haben, irgendwie alles auf Herbst gerade, habe ich zumindest das Gefühl. Vorhin bei WhatsApp habe ich gesehen, hat auch irgendwo jemand die erste Kastanie gepostet. Ich weiß gar nicht, wo die jetzt schon runterfällt, aber egal. Wir gucken. Die Schauer und die Wolken ziehen langsam zur Seite und dann kann auch zwischendurch mal der ein oder andere Sonnenstrahl dabei sein. Es ist aber heute übersichtlich, wenn wir ehrlich sind. Also ansonsten mehr so grau als alles andere. Wir gucken auf die Temperaturen. In Owelgönne am Puppenmuseum haben wir gerade 17 Grad, Uelzen am Hundertwasserbahnhof 16 und Feldheim am Rittergut schon 18 Grad. Kurz noch der FFN-3-Tage-Trend. Ab morgen insgesamt nicht nur ruhiger, sondern auch sonniger, was aber nicht heißt, dass es komplett trocken bleibt, am Wochenende dann mit bis zu 22 Grad.
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3: Auf der A2 Hannover in Richtung Dortmund ist die Einfahrt Lauenau gesperrt. Hier ist ein LKW liegen geblieben. A2 Dortmund Richtung Hannover zwischen Bad Nenndorf und Wunstorf-Lute. 3 Kilometer stockend vor der Baustelle. Eine Viertelstunde Wartezeit. A7 Kassel Richtung Hannover. Da ist zwischen Hannover-Anderten und dem Kreuz Hannover-Ost nach einem Unfall jetzt gesperrt. 4 Kilometer Stau. Die Umleitung hier geht für euch über die U35. Und die Polizei bittet euch in Bösel, das ist im Landkreis Kloppenburg, die Fenster und Türen immer noch geschlossen zu halten. Hier strömt gerade Gas aus.
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3: Im Landkreis Celle auf der B3, Bergen Richtung Celle, kurz vor Großhehlen. Und im Landkreis Lüchow-Dannenberg in Hitzacker in der Lüneburger Straße in beiden Richtungen. David und Markus, ihr habt Bescheid gesagt. Herzlichen Dank. Und wenn ihr jetzt auch noch einen Stau oder einen Blitzer für uns habt, dann ruft gern durch. Kostet nichts. 0800 529 und viermal die 5. Gute Fahrt, es geht schon wieder in Richtung Mittagspause. Wir sind gerne mit dabei. Ich bin Rufen Rentelmann. Grüße gehen raus.
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3: Kurz nach 12, kurz abschalten mit einem kleinen Online-Video, aber dann startet auch schon das nächste Thomas Menzel.
4: Ja, kennen wir alle. Schönen guten Tag. Muss man dann irgendwie wieder rauskommen aus diesem Rabbit Hole? Ja, da tun sich Kinder besonders schwer.
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4: In den USA hat ein Prozess gegen den Meta-Konzern begonnen. Da steht der Vorwurf im Raum, dass er Kinder und Jugendliche abhängig macht. FFN-Reporter Maxi Wilsmann. Im Verfahren geht es um die beiden Meta-Plattformen Instagram und Facebook.
6: Auch wenn Facebook bei uns nicht das beste Beispiel für die unterstellte Suchtgefahr für Teenager in Deutschland sein dürfte, es geht generell ums endlos Scrollen. Mehrere US-Bundesstaaten werfen dem Unternehmen vor, Minderjährige damit bewusst süchtig und psychisch krank zu machen. Kaliforniens Staatsanwaltschaft hat Meta im Eröffnungsplädoyer vorgeworfen, die Funktionsweise des Gehirns ausgenutzt und die Öffentlichkeit in die Irre geführt zu haben. Die Kläger wollen, dass Meta das Endlosscrollen beendet. Dem Konzern droht eine milliardenschwere Geldstrafe. Er weist die Vorwürfe aber zurück.
4: Ein möglicher Chemieunfall hat die Feuerwehr im Kreis Cloppenburg beschäftigt. Bis gerade eben in einem Industriegebiet in Bösel sind offenbar Gefahrstoffe ausgetreten. Anwohner waren dann aufgefordert, Fenster und Türen geschlossen zu halten. Die Feuerwehr hat dann damit begonnen, Luftproben zu nehmen. Ja, und mittlerweile hat sie Entwarnung gegeben. Die Waldbrände in Nordrhein-Westfalen oder auch im Harz haben in den vergangenen Tagen gezeigt, dass wir den Katastrophenschutz dringend brauchen. Die SPD will den Hitzeschutz und die Klimaanpassung auch ins Grundgesetz aufnehmen. Ja, und das findet auch Niedersachsens Ministerpräsident Olaf Lies wichtig.
7: Wir müssen unsere Feuerwehren dafür so ausstatten, dass sie gemeinsam auch mit dem Bund, Stichwort THW, zusammenarbeiten können und dass wir von Landesseite Fahrzeuge auch zur Verfügung stellen, damit eben für Katastrophenlagen, es ist eine Katastrophenlage, wir auch einsatzfähig sind.
4: Schon seit 2020 steht die Klimafolgenanpassung aber in der niedersächsischen Verfassung. Vor allem der Hochwasserschutz spielt hier eine große Rolle. Die USA machen kurzen Prozess. Das gemeinsame Militärmanöver mit Südkorea geht nur halb so lang wie ursprünglich angedacht. US-Präsident Donald Trump will, dass schon am Freitag Schluss ist. Ursprünglich sollte die Übung bis zum 27. August andauern. Eine offizielle Begründung, warum das Manöver verkürzt wird, gibt es nicht. Aber Trump hatte erst vor wenigen Tagen auf seiner Online-Plattform geschrieben, er wolle die guten Beziehungen zum nordkoreanischen Diktator Kim Jong-un nicht gefährden. Und Südkorea kritisiert er dafür, sich nicht am Krieg der USA gegen den Iran zu beteiligen.
3: Irgendwie fühlt sich das Niedersachsenwetter heute eher nach Herbst an. Wind, Schauer, Regen, Gewitter und das mitten im Sommer. Immerhin schaffen wir es noch auf bis zu 22 Grad, also so halb. In Steinhude an der Promenade gerade schon 18, auch in Bunstorf am Bahnhof und in Göttingen am Tee auch 18 Grad. Der FFN-3-Tage-Trend. Ab morgen geht es dann wieder in die ruhigere Richtung. Die Sonne ist öfter mit dabei. Ein paar Schauer können sich dann aber immer noch mit dazwischen mogeln. Am Wochenende bleiben wir so wie heute bei bis zu 22 Grad.
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3: Vorsichtig, eine ungesicherte Unfallstelle auf der A1 Osnabrück Richtung Bremen zwischen dem Dreieck Stur und Bremen-Brinkum. A2 Hannover Richtung Dortmund, da ist die Einfahrt Lauenau gesperrt. Hier ist ein LKW liegen geblieben. A2 Dortmund Richtung Hannover zwischen Bad Nenndorf und Wunstorf-Lute, 3 Kilometer stockend vor der Baustelle. Hier braucht ihr gerade eine Viertelstunde länger. Die A7 Kassel Richtung Hamburg, da ist zwischen Laatzen und dem Kreuz Hannover Ost nach einem Unfall immer noch gesperrt. 4 Kilometer Stau. Die Umleitung führt euch hier über die U35. Dann vorsichtig eine ungesicherte Unfallstelle und Fahrzeugteile. A31 Kronau in Richtung Meppen zwischen Emsbüren und Lingen auf der rechten Spur. Und FFN hilft der Polizei bei der Suche nach dem 79 Jahre alten Heiner Gerhard aus Schwöl beim Landkreis Gifhorn. Er wird seit heute Nacht vermisst und ist demenzkrank. Heiner ist ca. 1,90 Meter groß, von kräftiger Statur. Er hat graublondes Haar, einen Vollbart und trägt ein orange orangefarbenes Hemd und eine helle Hose. Wenn ihr ihn gesehen habt, dann sagt bitte unbedingt der Polizei Bescheid.
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3: Im Landkreis Celle B3 Bergen Richtung Celle kurz vor Großhehlen und im Landkreis Lüchow-Dannenberg in Hitzacker in der Lüneburger Straße in beiden Richtungen. David und Markus, nochmal herzlichen Dank. Wenn ihr auch noch einen Stau oder einen Blitzer habt, dann meldet euch gerne kostenlos

0: 5, 2, 9 und 4 mal die 5. Gute und sichere Fahrt.
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0: 500 Euro, einfach mal ebenso zusätzlich im Portemonnaie oder auf dem Konto. Ist das nix? Doch, das ist auch auf jeden Fall was. Die holt ihr euch bei uns mit unseren FFN Arschbomben-Hits. Welcher das heute ist und nur heute ist und wie euch dieser Song einfach Glück bringen wird, darüber sprechen wir gleich.

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0: Hallo, ja, hier gibt's die 500 Euro. Hier, hallo.
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0: Wenn ihr richtig hinhört und euch rechtzeitig meldet, gibt es die. Also wir machen euer Konto voll, beziehungsweise euer Portemonnaie mit unseren Arschbomben-Hits. Jeden Tag gibt's einen neuen und in dieser Zeit, beziehungsweise heute, ist es dieser hier.
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0: Mit Samba de Janeiro. Wenn ihr das Ding hört, schnell ans Telefon und alle Infos bzw. auch die Telefonnummer findet ihr nochmal ganz entspannt bei uns im Netz. Klickt ffn.de und dann klingt das im besten Fall so.
3: Herzlichen Glückwunsch, 500 Euro für dich.
4: Oh, wow, danke. Wow, ich freue mich.
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4: 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Super, da freue ich mich mega.
0: Und wir freuen uns mit euch, vor allem wenn es das nächste Mal passiert. Und da sind wir auch gleich beim Thema. Es kann jederzeit passieren. Also am besten den ganzen Tag FFN hören. Das ist die Hausaufgabe. Daumen sind gedrückt.
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1: Moin, Gina ist mit dabei.
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4: Ich bin Marc-André Kort, einen schönen guten Tag. Die S-Bahn Hannover ist ja so ein Dauerthema bei den Menschen hier in der Region. Viele beschweren sich über Verspätungen und Ausfälle und die sind diese Woche ja sogar noch mal mehr geworden. Seit Montag sind die Bahnen nun schon deutlich kürzer unterwegs, weil es gerade zu wenige heile Züge gibt. Für die Fahrgäste heißt das weniger Sitzplätze, vollere Bahn und womöglich auch längere Wartezeiten. Und jetzt hat sich die Lage noch mal mehr zugespitzt. Gestern gab es einen Oberleitungsschaden zwischen Weetzen und Springe. Dadurch wurden noch mal 10 Bahnen beschädigt. Während die Strecke seit heute Morgen wieder heil ist, dauert es bei den Zügen aber noch länger. Im Laufe der Woche sollen sie aber nach und nach wieder auf die Schiene. Dann sind die Bahnen aber trotzdem noch mit geringerer Kapazität unterwegs und wie lange das noch so geht, das kann die S-Bahn Hannover aktuell noch nicht sagen.
1: Es klingt nach Herbst im Niedersachsen-Wetter, aber wir sind tatsächlich immer noch im Sommer. Wind, Regen und Gewitter sind heute mit dabei. Dazu maximal 22 Grad, also so alles ist das, also fällt nichts mehr ein. In Schwarmstedt am Rathaus haben wir gerade 19, in Langenhagen am Flughafen 18 und Hoya am Bürgerpark auch 18 Grad. Der FFN 3-Tage-Trend. Ab morgen wird es insgesamt ruhiger und auch sonniger. Komplett trocken bleibt es aber nicht. Am Wochenende pendeln wir uns dann bei bis zu 22 Grad ein.
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1: Vorsichtig, eine ungesicherte Unfallstelle auf der A1 Osnabrück Richtung Bremen zwischen dem Dreieck Stur und Bremen-Brinkum. Auf der A2 Hannover Richtung Dortmund ist die Einfahrt Lauenau gesperrt. Hier ist ein LKW liegen geblieben. A2 Dortmund Richtung Hannover zwischen Bad Nenndorf und Wunstorf-Lute. 3 Kilometer stockt es hier vor der Baustelle. Ihr braucht eine Viertelstunde länger. Die A7 Kassel Richtung Hamburg ist zwischen Laatzen und dem Kreuz Hannover Ost nach dem Unfall immer noch gesperrt. 4 Kilometer Stau im Moment. Die Umleitung führt euch hier über die U35. Dann vorsichtig eine ungesicherte Unfallstelle und Fahrzeugteile auf der A31 Gronau Richtung Meppen zwischen Emsbüren und Lingen auf der rechten Seite. Und FFN hilft der Polizei bei der Suche nach dem 79 Jahre alten Heiner Gerhard aus Schwülper im Landkreis Gifhorn. Er wird seit heute Nacht vermisst und ist demenzkrank. Heiner ist ca. 1,90 Meter groß und von kräftiger Statur. Er hat graue, blondes Haar, einen Vollbart und trägt ein orangefarbenes Hemd, eine helle Hose dazu. Wenn ihr ihn gesehen habt, dann sagt bitte der Polizei unbedingt Bescheid.
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1: 2 Blitzer im Landkreis Celle. Einer auf der B3 Bergen Richtung Celle, kurz vor Großhehlen. Der andere Altenzelle Richtung Lachterhausen auf der Allerbrücke. Im Landkreis Nienburg, Stolzenau Richtung Liebenau in Velje. Und im Landkreis Lüchow-Dannenberg in Hitzacker in der Lüneburger Straße in beiden Richtungen. David, Markus, Nicole und Jens, ihr habt Bescheid gesagt, danke nochmal. Und wenn ihr jetzt auch noch einen Stau oder einen Blitzer für uns habt, meldet euch kostenlos 0800 529 und 4x5. Gute Fahrt und vor allem jetzt eine hoffentlich entspannte Mittagspause, meinetwegen auch später, lasst es euch auf jeden Fall schmecken. Wir sind gerne mit dabei, ich bin Rufen Rintelmann, grüß euch, moin!

Das ist mehr Musik und mehr Abwechslung hier am Mittwoch. Und ihr kennt uns, da sind wir berühmt-berüchtigt für neue Mucke hier euch vorzustellen. Ich hau euch jetzt mal kurz zwei Namen um die Ohren und ihr könnt ja mal kurz überlegen, was hängen bleibt. Martin Garrix und Ed Sheeran. Zwei große Namen. Und es hat auch ein bisschen was mit Niedersachsen zu tun, muss man sagen. Denn Martin Garrix kommt ja aus Holland, also aus den Niederlanden. Ist ja quasi direktes Nachbarland zu Niedersachsen. Dementsprechend sehr nah bei uns dran. Und Ed Sheeran, Superstar, weltweit, brauche ich euch nicht zu erzählen. So, und die beiden haben gemeinsame Sache gemacht. Haben gesagt, hier, pass auf, ich produziere dich, du singst. Und dann klingt das am Ende richtig super. Und was soll ich euch sagen? Ja, es klingt richtig super. Großartig, um genau zu sein. Repeat It, die neue Single von den beiden. Jetzt hier für euch, für gute Laune, neu bei FFN am Mittwoch.

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15: Gleich haben wir es 13 Uhr und bei André Glatze in den FFN-Nachrichten geht es jetzt direkt erstmal um eine sehr wichtige Festnahme.
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17: Knapp 4 Jahre nach dem Anschlag auf die Nord Stream Pipelines gibt es eine zweite Festnahme. In Kroatien wurde ein ukrainischer Taucher festgenommen. Er soll mit anderen die Gaspipeline gesprengt haben. Unklar ist immer noch, wer die Sabotageaktion in Auftrag gegeben hat. Bundesjustizministerin Hobig bringt Änderungen im Mietrecht für einen besseren Hitzeschutz ins Gespräch. Der Rheinischen Post sagte sie, Mieter sollen es künftig leichter haben, Klimaanlagen oder Sonnenblenden einzubauen. Dafür brauche es klare und praktikable Regeln, so Hobig. Der Waldbrand in Belgien an der Grenze zu Deutschland breitet sich erstmal nicht mehr weiter aus. Dabei hat auch der Regen geholfen. Das Feuer in dem Naturschutzgebiet könnte die Einsatzkräfte aber noch Monate beschäftigen, weil der Boden zum großen Teil aus Torf besteht. Nach fast 30 Stunden, dabei hat auch der Regen geholfen.

0: auch sonniger, was nicht heißt, dass es komplett trocken bleibt. Am Wochenende sind wir dann so wie heute bei um die 22 Grad.
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0: A2 Hannover in Richtung Dortmund. Zwischen Bad Nenndorf und Lauenau 3 Kilometer Stau. Da braucht ihr gerade eine Viertelstunde länger. In der Gegenrichtung, also A2 Dortmund Richtung Hannover, zwischen Bad Nenndorf und Wunstorf-Lute 7 Kilometer stockend. Auch hier die Baustelle 20 Minuten plus. A7 Kassel Richtung Hamburg. Da ist zwischen Laatzen und dem Kreuz Hannover Ost nach dem Unfall immer noch gesperrt. 5 Kilometer Stau. Die Umleitung führt euch hier über die U35. Vorsichtig. Ein Unfall auf der A31, Gronau Richtung Meppen, zwischen Emsbüren und Lingen. Dann haben wir die Elbfähre Glückstadt-Wischhafen in beiden Richtungen, 1,5 Stunden Wartezeit. Und FFN hilft der Polizei bei der Suche nach dem 79 Jahre alten Heiner Gerhard aus Schwülper im Landkreis Gifhorn. Er wird seit heute Nacht vermisst und ist demenzkrank. Heiner ist 1,90 Meter circa groß und von kräftiger Statur. Er hat grau-blondes Haar, ein Vollbart und trägt ein orangefarbenes Hemd und eine helle Hose. Wenn ihr ihn gesehen habt, dann sagt bitte unbedingt der Polizei Bescheid.
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0: 2 Blitzer im Landkreis Celle, einer auf der B3 Bergen Richtung Celle kurz vor Großhehlen, der andere Altenzelle Richtung Lachterhausen auf der Allerbrücke. Im Landkreis Nienburg, Stolzenau Richtung Liebenau in Velje und im Landkreis Lüchow-Dannenberg in Hitzacker in der Lüneburger Straße in beiden Richtungen. Markus, David, Nicole und Jens, ihr habt Bescheid gesagt, herzlichen Dank nochmal. Und wenn ihr jetzt auch noch einen Stau oder einen Blitzer für uns habt, dann meldet euch gerne kostenlos 0800 529 und 4x5. Gute und sichere Fahrt.
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0: Diese Woche hat die Schule angefangen, spätestens für alle Erstklässler dann natürlich dementsprechend. Und wir möchten die Straßen hier bei uns im schönsten Bundesland der Welt nochmal wieder ein bisschen sicherer machen. Das geht am besten mit unseren FFN Achtung Kinderplakaten. Die gibt's, solange der Vorrat reicht, bei uns im Netz. Klickt ffn.de und gleich hauen wir die nächsten raus.

0: Musik und mehr Abwechslung von Nena. Gleich mit der neuen von Chris de Serendi, Good Old Days. Vorher verbreiten wir aber hoffentlich ein Stück Sicherheit.
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0: Sie haben bei uns mittlerweile jahrelange Tradition, unsere FFN Achtung Kinderplakate wie immer zum Schulstart, solange der Vorrat reicht. Klickt ffn.de, da steht, wie es geht und da kommt ihr auch an euer Plakat. Und genauso hat das auch Angie aus Wollershausen im Landkreis Göttingen gemacht. Hallo Angie.
3: Hallo Ruben.
0: Ihr oder du wohnst ziemlich ungünstig, hast du uns geschrieben.
3: Genau, wir wohnen direkt an der Hauptstraße.
0: Das heißt, da wird ordentlich was los sein, kann ich mir vorstellen.
3: Ja, gerade durch die aktuelle Verkehrsumleitung halt auch noch, ne? Also da geht schon mächtig was durch.
0: Und wie macht sich das bei euch dann im Alltag bemerkbar? Wo ist das größte Problem?
3: Beim Spazierengehen Richtung Spielplatz zum Beispiel mit dem Kleinen, weil wir direkt an der Hauptstraße lang gehen müssen. Wenn wir seine Freunde besuchen wollen, müssen wir die Straße direkt überqueren. Das ist schon manchmal nicht ohne. Und aber auch in Bezug auf andere Kinder, gerade die Grundschüler, die Erstklässler, ne? Die Bushaltestelle ist nur 50 Meter entfernt.
0: Lieber Angie, wir wollen natürlich, dass bei euch die Ortsdurchfahrt bzw. da, wo du wohnst, ein bisschen sicherer wird. Und deswegen gibt es für dich von uns unser FFN Achtung Kinderplakat.
3: Oh super, da freuen wir uns sehr.
0: Ganz viel Spaß damit.
3: Vielen Dank.
0: Na denn.
3: FFN.
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5: Ich bin Marc-André Kort, einen schönen guten Tag. Die S-Bahn Hannover ist ja so ein Dauerthema bei den Menschen hier in der Region. Viele beschweren sich über Verspätungen und Ausfälle und die sind diese Woche ja sogar noch mal mehr geworden. Seit Montag sind die Bahnen nun schon deutlich kürzer unterwegs, weil es gerade zu wenige heile Züge gibt. Für die Fahrgäste heißt das weniger Sitzplätze, vollere Bahn und womöglich auch längere Wartezeiten. Und jetzt hat sich die Lage noch mal mehr zugespitzt. Gestern gab es einen Oberleitungsschaden zwischen Weetzen und Springe. Dadurch wurden noch mal 10 Bahnen beschädigt. Während die Strecke seit heute Morgen wieder heil ist, dauert es bei den Zügen aber noch länger. Im Laufe der Woche sollen sie aber nach und nach wieder auf die Schiene. Dann sind die Bahnen aber trotzdem noch mit geringerer Kapazität unterwegs und wie lange das noch so geht, das kann die S-Bahn Hannover aktuell noch nicht sagen.
6: Irgendwie fühlt sich das Niedersachsenwetter heute eher nach Herbst an. Wind, Schauer, Regen, Gewitter und das mitten im Sommer. Immerhin schaffen wir gerade noch so die 22 Grad. In Steinhude an der Promenade haben wir 20, Wunstorf am Bahnhof 19 und Göttingen am Tee auch 20 Grad. Der FFN-3-Tage-Trend. Ab morgen geht's dann wieder in die ruhigere Richtung. Die Sonne ist öfter dabei. Ein paar Schauer können sich weiter dazwischen mogeln. Am Wochenende bleiben wir so wie heute bei bis zu 22 Grad, also relativ mild immer noch unterwegs.
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6: A1 legen wir los. Osnabrück-Bremen zwischen dem Dreieck Stur und dem Bremer Kreuz in beiden Richtungen. 5 Kilometer stockend, 20 Minuten Wartezeit. A2 Hannover Richtung Dortmund zwischen Bad Nenndorf und Lauenau. 3 Kilometer Stau, eine Viertelstunde plus. Die Gegenrichtung A2 Dortmund Richtung Hannover zwischen Wunstorf-Kohlenfeld und Hannover West. 7 Kilometer stockend, 20 Minuten obendrauf. Vorsichtigen Unfall. A2 Hannover in Richtung Braunschweig zwischen Peine Ost und der Raststätte 2. Dorfer Holz. Dann haben wir die A7 Flensburg in Richtung Hannover vorm Elbtunnel, 7 Kilometer stockend. Da braucht ihr auch 20 Minuten länger. Und an der Elbfähre Glückstadt-Wischhafen in beiden Richtungen 1,5 Stunden Wartezeit.
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6: Zwei Blitzer im Landkreis Celle. Einer auf der B3 Bergen Richtung Celle, kurz vor Großhehlen. Der andere Altenzelle Richtung Lachterhausen auf der Allerbrücke, im Landkreis Nienburg, Stolzenau in Richtung Liebenau in Welje und im Landkreis Lüchow-Dannenberg in Hitzacker in der Lüneburger Straße, auch hier in beiden Richtungen. David, Markus, Nicole und Jens, ihr habt Bescheid gesagt, danke nochmal und wenn ihr jetzt auch noch einen Stau oder einen Blitzer für uns habt, dann ruft gern kostenlos durch, das geht rund um die Uhr, 0800 529 und 4x5. Gute Fahrt wünschen wir euch, eine schöne Mittagszeit am Mittwoch, also quasi Bergfest, haben wir schon wieder in der Tasche. Ich bin Rufen Rentelmann. Grüß euch.
7: Ab und zu was Neues und dann die guten alten Dinger im Wechsel. Das gefällt mir.

0: Mittagszeit haben wir hier schon wieder in der Tasche am Mittwoch bei FFN und es geht wie gewohnt weiter. Der neue Nachmittag steht in den Startlöchern. Malte übernimmt gleich.
1: Hallo zusammen, moin Rufen und die Euphorie bei allen Fans des SV Werder Bremen ist groß. Niklas Lücke, yes. Füllkrug wechselt zurück auf Leihbasis zum SV Werder. Ich habe mal rein repräsentativ Axel von Guten Morgen Niedersachsen gefragt, was er davon hält.
2: Vergesst die Mondlandung, vergesst den Mauerfall, dass Lücke zurück in Bremen ist. Ne? Also das ist wirklich, also das ist das Größte, was mir als Werder-Fan jemals passiert ist. Na gut, und das Double damals. Aber Lücke ist zurück.
1: Ja, da neigt jemand zum Übertreiben. Ja. Wir haben aber auch mal seriöse Menschen gefragt und uns mal in Bremen bei den Werder-Fans umgehört, wie groß die Freude tatsächlich ist. Das hört er dann gleich bei mir.
0: Da sind wir gespannt drauf. Also ganz viel Spaß euch jetzt schon mal mit dem neuen Nachmittag. Malte übernimmt. Ich bin raus. Ganz viel Spaß euch.

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8: Gleich 14 Uhr, alles Wichtige gibt's jetzt mit Gisa Weber und sie startet mit einem außenpolitischen Aufreger.
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10: 14 Uhr, ich bin Gisa Weber, guten Tag. Auch Kanzler Merz hat die Äußerungen von Israels Sicherheitsminister Ben-Gvir scharf verurteilt. Dessen menschenverachtende Appelle zu gezielten Tötungen von Palästinensern seien nicht hinnehmbar, so ein Regierungssprecher. Grünen-Chefin Brandner hatte ein Einreiseverbot gegen den rechtsradikalen Politiker gefordert. In Sachen Nord Stream-Anschlag gibt es eine weitere Festnahme. In Kroatien haben Ermittler einen ukrainischen Taucher aufgespürt. Er soll mit anderen vor knapp 4 Jahren die Gaspipeline von Russland nach Deutschland gesprengt haben. In wessen Auftrag ist nach wie vor unklar. Bundesjustizministerin Hubig will es Mietern leichter machen, ihre Wohnungen gegen Hitze zu schützen. Denkbar seien neue Regeln für den Einbau von Klimaanlagen oder Sonnenblenden, sagte sie der Rheinischen Post. Bisher gäbe es dabei rechtliche Hürden. Wir sind netter, als wir glauben. So kann man die Ergebnisse einer internationalen Studie von Forschern aus Bonn und Frankfurt zusammenfassen. Die belegt, dass weltweit die meisten Menschen bereit sind, mit anderen zu kooperieren, aber gleichzeitig viele die Kooperationsbereitschaft der anderen unterschätzen.
8: Das Niedersachsenwetter, das bringt uns heute einiges an Regenschauern. Am freundlichsten wird es noch Richtung Küste.
10: Anderen unterschätzen.

0: Kreuz in beiden Richtungen 5 Kilometer stocken, 20 Minuten länger. A2 Hannover Richtung Dortmund, zwischen Bad Nenndorf und Lauenau 3 Kilometer Stau, 15 Minuten mehr. In der Gegenrichtung der A2 Dortmund Richtung Hannover, zwischen Wunstorf-Lute und Hannover West 7 Kilometer stockend und 20 Minuten mehr. A2 Hannover Richtung Braunschweig, zwischen Peine Ost und Wartenbüttel 5 Kilometer Stau, 25 Minuten mehr. A7 Flensburg Richtung Hannover, vorm Elbtunnel 7 Kilometer stockend und 20 Minuten mehr. A7 Hannover Richtung Hamburg, zwischen Mellendorf und Berghof nach einem Unfall 5 Kilometer Stau und 25 Minuten mehr. Und an der Elbfähre Glückstadt-Wischhafen in beiden Richtungen 1,5 Stunden Wartezeit für euch gerade.
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0: Stehen auf der B211 zwischen Loi und Brake in beiden Richtungen. Im Landkreis Peine in Bortfeld am Sportplatz. Im Landkreis Uelzenblitz ist in Hammersdorf beidseitig. Und im Landkreis Rothenburg kurz vor Rockstedt, wenn er aus Rade kommt. Danke Sascha, Thorsten, Carsten und Tanja fürs Bescheid geben. Und wenn ihr noch einen Stau oder Blitzer gesehen habt, ruft uns gern kostenlos an. 0800 529 und 4x5. Danke und gute Fahrt.
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0: Ohne Jan mit den 2002. Erinnert ihr euch noch an den Film Kick It Like Beckham? War ein riesiger Erfolg in den frühen 2000ern. Zum Soundtrack gehört auch der Song Inner Smile von Texas. Er macht richtig gute Laune, auch oder gerade an so einem regnerischen Mittwoch. Dazu gibt's noch mehr Nostalgie mit Geile Zeit von Juli. Der sollte damals eigentlich viel früher veröffentlicht werden. Da war aber noch der Vorgänger Perfekte Welle im Weg. Der war nämlich so überraschend erfolgreich, hat sich so lange in den Charts gehalten, da wurde noch ein bisschen gewartet, bis der Hype etwas abgeebbt war und dann direkt der nächste gestartet. Los geht's jetzt erstmal mit For You von den Disco Boys. Viel Spaß mit unseren 2000ern um 2.

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0: Ihr habt ja gerade vielleicht auch als Schultüte, Schulranzen, Mappen gekauft oder auch als Verwandte was dazugegeben. Da füllen wir das Konto einfach wieder auf. Geht ganz leicht. Achtet einfach auf den aktuellen Arschbomben-Hit. Heute ist es dieser hier. Samba de Janeiro. Wenn ihr den hört, schnell anrufen. Marie-Christine aus Oldenburg hat sich schon rechtzeitig bei Rufen bei FFN am Vormittag gemeldet.
2: Hallo.
3: Du bist gerade auf Jobsuche. Für was kannst du die 500 Euro gut gebrauchen?
2: Genau, weil ich gerade noch auf Jobsuche bin, würde ich mir dafür wahrscheinlich ein bisschen eine Ausstattung an Kleidung kaufen. So.
3: Kann ich vollkommen nachvollziehen. Man hat ja nur eine gute Chance für den ersten Eindruck.
2: Genau, ja.
3: Marie-Christine?
2: Ja.
3: 500 Euro!
2: Oh Gott, danke schön. Oh, ich kann es gar nicht glauben.
0: Oh, seid doch dabei, wenn es wieder passiert. Morgen um 20 nach 7 wird der nächste Arschbomben-Hit bekannt gegeben. Speichert euch die Nummer doch schon mal ein. Alle Infos gibt's im Netz. Klickt ffn.de.

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1: Ich bin Maxi Wilsmann, schönen guten Tag. Am Landgericht Hannover ist heute ein Prozess wegen eines mutmaßlichen Sexualdelikts bei der Bundeswehr gestartet. Ein 40-jähriger Berufssoldat soll bei einer Weihnachtsfeier in einer Kaserne eine Kameradin sexuell missbraucht haben. Laut Anklage ist er der 32-Jährigen im Dezember 2024 zu einem Toilettenhäuschen gefolgt, hat sie hineingedrängt und dann zum Oralverkehr gezwungen. Der Anwalt des Mannes hat zum Prozessstart heute gesagt, dass es sexuellen Kontakt zwischen den beiden gegeben hat, eine fehlende Einvernehmlichkeit allerdings nicht belegt sei. Ein Mann aus dem Landkreis Nienburg ist über TikTok auf eine Betrügerin reingefallen. Die Polizei warnt jetzt vor der Masche. Der 40-Jährige hat einer angeblich weiblichen Chatbekanntschaft 50 Euro als Paysafe-Kartencode geschickt. Danach hieß es plötzlich, das Geld sei nicht angekommen. Deshalb warnt die Polizei jetzt noch einmal davor, keine Guthabencodes wie Paysafe, Apple oder Google Pay an unbekannte Menschen zu schicken. Im Ernstfall können Sekunden entscheiden, deshalb haben Schülerinnen und Schüler heute an einem Gymnasium in Springe in der Region Hannover gelernt, wie sie mit einer einfachen Herzdruckmassage Leben retten können. Beim Pilotprojekt Reanimation Kinderleicht üben sie an zwei Tagen, einen Herz-Kreislauf-Stillstand zu erkennen, den Notruf abzusetzen und sofort selbst zu reanimieren. Das Projekt soll in Zukunft auch an weiteren Schulen in der Region angeboten werden. Und in der Region Hannover können Bürgerinnen und Bürger bald leichter bei Energieprojekten mitmachen und dabei auch Geld anlegen. Die Regionsversammlung hat eine neue Bürgerenergiegenossenschaft auf den Weg gebracht. Die Region BEG soll vor allem größere Projekte möglich machen. Als erstes sollen Solaranlagen auf große Dächer öffentlicher Gebäude kommen. Ein Anteil kostet 500 Euro.
2: Es ist ein ziemlich regnerischer Tag im Niedersachsen-Wetter, aber so trocken wie alles ist, Flüsse mit Niedrigwasser, da kommt das ganz gelegen, dass da einiges runterkommt. Zwischendurch gibt es aber auch mal trockene Abschnitte. Am sonnigsten ist es an der Küste und die Topwerte liegen heute bei 22 Grad. Aktuell haben wir 19 in Bad Iburg am Uhrenmuseum, 19 sind es auch in Neuhaus an der Burg und auch 19 haben wir in Lindwedel am Bahnhof. Der FFN-3-Tage-Trend jetzt bleibt durchwachsen, wird aber ein bisschen wärmer bei Temperaturen bis zu 24 Grad. Neben sonnigen Phasen kann es dann aber auch immer wieder Schauer geben.
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2: Vorsicht, hat einen Unfall gegeben auf der A1 Bremen Richtung Osnabrück zwischen dem Rastplatz Rieste und Bramsche. A1 Osnabrück-Bremen zwischen dem Dreieck Stur und dem Bremer Kreuz in beiden Richtungen 5 Kilometer stocken, 20 Minuten mehr. A2 Hannover Richtung Dortmund zwischen Bad Nenndorf und Lauenau 3 Kilometer Stau, 15 Minuten dauert es länger. In der Gegenrichtung der A2 Dortmund Richtung Hannover zwischen Wunstorf-Lute und Hannover West 7 Kilometer stockend und 20 Minuten mehr. Nochmal die 2 Hannover Richtung Braunschweig zwischen Hemeler Wald und Wartenbüttel nach einem Unfall 9 Kilometer Stau, da müsst ihr leider über eine Stunde mehr einplanen. Zur A7 Flensburg Richtung Hannover vorm Elbtunnel 9 Kilometer stockend und 25 Minuten mehr. Nochmal die 7 Hannover Richtung Hamburg zwischen Großburg-Wedel und Berghof nach einem Unfall 7 Kilometer Stau und 50 Minuten mehr und an der Elbfähre Glückstadt-Wischhafen in beiden Richtungen 1,5 Stunden Wartezeit gerade für euch.
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2: Wir stehen auf der B211 zwischen Leu und Brake. Es blitzt beidseitig da. Dann im Landkreis Peine in Bortfeld am Sportplatz. Im Kreis Uelzen in Hammersdorf in beiden Richtungen. Und im Landkreis Rothenburg kurz vor Rockstedt, wenn ihr aus Rade kommt. Besten Dank an Sascha, Thorsten, Carsten und Tanja fürs Bescheid geben. Und wenn ihr noch einen Stau oder Blitzer gesehen habt, dann ruft uns immer gern kostenlos an. 0800 529 und 4x5. Dankeschön, euch eine gute und sichere Fahrt durch diesen Mittwochnachmittag. Der ehemalige Nationalspieler Niklas Füllkrug wechselt zurück zum SV Werder. Ihr habt es bestimmt gehört bei uns. Aber wie groß ist die Euphorie wirklich in Bremen? Wir haben uns mal ein bisschen umgehört und die Antworten gibt's gleich hier bei FFN. Moin, ich bin Malte Seidel.
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0: mir löst das ganz große Gefühle aus, weil das endlich mal wieder ein Werder-Spieler ist, dessen Namen ich kenne.
1: Es ist der schönste Tag meines Lebens.
2: Ja, ja, Axel, ist klar. Das sagen die Werder-Fans aus dem FFN-Team zur Rückkehr von Niklas Füllkrug zum SV Werder. Die Euphorie scheint groß zu sein. Das wollten wir aber auch mal von seriöseren Menschen bestätigt haben und haben uns deshalb mal in Bremen umgehört.
3: Ich bin happy, ich hab Bock.
4: Lücke ist wieder da.
5: Ich habe damals einen Bio-Leistungskurs zusammen mit ihm Unterricht gehabt. Von daher ist es ganz cool, dass er mal wiederkommt. Ich hoffe, er ist fit und dann wird er Werder auch, glaube ich, was bringen.
6: Ja, wir freuen uns, dass er wieder nach Bremen zurückkommt, zu Werder Bremen, und hoffen, dass er die Lücke sozusagen gut schließt.
7: Ja, nur Liebe für den Transfer und Trikot wird gekauft.
8: Ich hatte gestern Geburtstag und war ein schönes Geschenk.
2: Na, das glaube ich. Happy Birthday nachträglich. Und wir merken schon breite Zustimmung auch in Bremen. Vielleicht steht Werder ja doch noch eine bessere Saison bevor, als viele befürchtet haben. Meine Meinung dazu, mit einem Osnabrücker als Trainer kann nichts schiefgehen. So, auch musikalisch bleiben wir niedersächsisch. Michael Schulte hat was Neues. Hier ist Lovesick für mehr Musik und mehr Abwechslung hier bei FFN.

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4: 15 Uhr bis heute wird nach dem Anschlag auf die Gaspipelines Nord Stream noch ermittelt. Gisa Weber startet ihren Überblick jetzt mit einer neuen Entwicklung dazu.
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5: Knapp 4 Jahre nach dem Anschlag auf die Nord Stream Pipelines gibt es eine zweite Festnahme. In Kroatien wurde ein ukrainischer Taucher festgenommen. Er soll mit anderen die Gaspipeline gesprengt haben. Unklar ist immer noch, wer die Sabotageaktion in Auftrag gegeben hat. Auch Kanzler Merz verurteilt die Aussagen von Israels Sicherheitsminister Ben-Gvir scharf. Der hatte systematische Tötungen von Palästinensern im Gazastreifen gefordert. Vizekanzler Klingbeil fordert EU-Sanktionen gegen den rechtsradikalen Politiker. Über dieses Thema wollen die EU-Außenminister demnächst beraten. Bundesjustizministerin Hubig bringt Änderungen im Mietrecht für besseren Hitzeschutz ins Gespräch. Der Rheinischen Post sagte sie, Mieter sollen es künftig leichter haben, Klimaanlagen oder Sonnenblenden einzubauen. Dafür brauche es klare und praktikable Regeln, so Hubig. Die Landwirte in Niedersachsen beklagen Ernteausfälle durch Hitze und Trockenheit in diesem Sommer. Bei der Wintergerste liegt das Minus bei 7%, sagte Konrad Westphale vom Landvolk der Hannoverschen Allgemeinen Zeitung. Niedersachsen sei mit Blick auf Süd- und Westdeutschland noch mit einem blauen Auge davongekommen. Die Rapsernte fiel im Vergleich zum Vorjahr um 40% geringer aus, bei steigenden Lohn- und Betriebskosten.
4: Wir blicken aufs Niedersachsen Wetter und natürlich dürften einige Landwirte unter euch aufatmen, wenn ein bisschen Regen fällt. Zum Glück ist es heute auch ein bisschen mehr. Am freundlichsten ist es Richtung Küste, da zeigt sich auch länger mal die Sonne. Die Temperaturen, die können ja bis 22 Grad erreichen, bei Meister ein bisschen weniger, zum Beispiel 19 in Befern am Beverbach, in Wilhelmshaven am Marinemuseum und auch 19 Grad in Hermannsburg am Wesenerbach. Der FFN 3-Tage-Trend, es wird morgen ein bisschen wärmer, Schauer sind aber trotzdem dabei, bleibt auch so wechselhaft, immerhin sind dann aber auch immer mal wieder sonnige Phasen mit dabei. Look, am Wesenerbach. Der FFN 3-Tage-Trend.

0: zwischen Hemeler Wald und Watenbüttel nach einem Unfall 9 Kilometer Stau und über eine Stunde mehr. Zur A7 Flensburg Richtung Hannover, vom Elbtunnel 9 Kilometer stockend, 25 Minuten mehr. A7 Hannover Richtung Hamburg, zwischen Großburg-Wedel und Berghof nach einem Unfall 8 Kilometer Stau und eine Stunde mehr. Dann Vorsicht, ein Unfall auf der A33 Osnabrück Richtung Bielefeld im Osnabrücker Südkreuz und an der Elbfähre Glückstadt. Wir schaffen aber in beiden Richtungen gerade 1,5 Stunden Wartezeit für euch gerade.
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0: Stehen auf der B211 zwischen Leu und Brake. Beidseitig blitzt es. Im Landkreis Peine in Bortfeld am Sportplatz. Im Landkreis Uelzen in Hammersdorf beidseitig. Und im Landkreis Rothenburg kurz vor Rockstedt, wenn ihr aus Rade kommt. Danke Sascha, Thorsten, Carsten und Tanja fürs Bescheid geben. Und wenn ihr noch einen Stau oder Blitzer gesehen habt, dann ruft uns gern kostenlos an. 0800 529 und 4x5. Danke und gute Fahrt.
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0: Der digitale Wandel ist nicht mehr aufzuhalten. Vielen macht er Angst, verständlicherweise. Andererseits bietet er auch viele Chancen, zum Beispiel für unsere Landwirtschaft. Das sehen wir uns in unserer Zukunftswoche-Spezial mal ein bisschen genauer an. Mehr dazu hört ihr gleich.

0: Cyndi Lauper mit Time After Time. Wir haben mehr Musik und mehr Abwechslung. Hier bei FFN. Und gleich haben wir Katy Perry für euch. Die verarbeitet in ihrem neuen Song Watch It Burn die Trennung von Orlando Bloom und hat auch zugegeben, dass sie die Gefühle lange unterdrückt hat. Hören wir gleich. Also zurückgucken ist gut, nach vorne aber oft noch besser. Und das machen wir jetzt auch.
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0: Diese Woche blicken wir wieder in die Zukunft. Da spielt das Internet auf dem Dorf bei uns in Niedersachsen eine große Rolle. Ein Stück Zukunft liegt uns da heute schon im wahrsten Sinne des Wortes zu Füßen. Heute geht es bei meinem Kollegen Klaas um den digitalen Wandel.
2: Ja, so klingt's, wenn Glasfaser verlegt wird. Überall in Niedersachsen wird ja gerade gebuddelt. Und wenn wir damit fertig sind, dann sind wir immer noch nicht fertig. Das ist nämlich nur ein Baustein von vielen. Denn schnelles Internet ist die eine Sache. Wir brauchen aber auch KI auf dem Land für unsere Unternehmen, sagt Transformationsexperte Julian Jogeschwar von Just Forward Consulting.
3: Wir brauchen Strom, wir brauchen Wasser, wir brauchen die Speicherkapazitäten, wir brauchen die ganzen Zulieferer und so weiter und so fort. Und jetzt, glaube ich, ist die spannende Herausforderung, dass wir halt eben an vielen Stellen komplett neu denken müssen und damit aber die große Chance haben, in den nächsten Jahren einen echten Wandel hinzubekommen. Echt mal auf der grünen Wiese anfangen.
2: Das eigene Dorf also neu denken, neu vernetzen, dann klappt es auch mit der KI beim Tischler, Klempner und auch unsere Landwirte würden davon profitieren.
3: Ich habe letztens ein Video gesehen, wo eine Lösung vorgestellt wurde, wo im Prinzip mit Laser Schädlinge in einem Feld bekämpft werden, sodass man halt nicht mehr Pestizide versprühen muss. Also könnte ziemlich cool werden.
2: Wie intelligent unsere Netze aber dafür werden müssen und wo vielleicht auch die Grenzen liegen, darüber sprechen wir diese und vor allem auch nächste Woche in Oldenburg.
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2: Ich bin Maxi Wilsmann, schönen guten Tag. Am Landgericht Hannover ist heute ein Prozess wegen eines mutmaßlichen Sexualdelikts bei der Bundeswehr gestartet. Ein 40-jähriger Berufssoldat soll bei einer Weihnachtsfeier in einer Kaserne eine Kameradin sexuell missbraucht haben. Laut Anklage ist er der 32-Jährigen im Dezember 2024 zu einem Toilettenhäuschen gefolgt, hat sie hineingedrängt und dann zum Oralverkehr gezwungen. Der Anwalt des Mannes hat zum Prozessstart heute gesagt, dass es sexuellen Kontakt zwischen den beiden gegeben hat, eine fehlende Einvernehmlichkeit allerdings nicht belegt sei. Ein Mann aus dem Landkreis Nienburg ist über TikTok auf eine Betrügerin reingefallen. Die Polizei warnt jetzt vor der Masche. Der 40-Jährige hat einer angeblich weiblichen Chatbekanntschaft 50 Euro als Paysafe-Kartencode geschickt. Danach hieß es plötzlich, das Geld sei nicht angekommen. Deshalb warnt die Polizei jetzt noch einmal davor, keine Guthabencodes wie Paysafe, Apple oder Google Pay an unbekannte Menschen zu schicken. Im Ernstfall können Sekunden entscheiden, deshalb haben Schülerinnen und Schüler heute an einem Gymnasium in Springe in der Region Hannover gelernt, wie sie mit einer einfachen Herzdruckmassage Leben retten können. Beim Pilotprojekt Reanimation Kinderleicht üben sie an zwei Tagen, einen Herz-Kreislauf-Stillstand zu erkennen, den Notruf abzusetzen und sofort selbst zu reanimieren. Das Projekt soll in Zukunft auch an weiteren Schulen in der Region angeboten werden. Und in der Region Hannover können Bürgerinnen und Bürger bald leichter bei Energieprojekten mitmachen und dabei auch Geld anlegen. Die Regionsversammlung hat eine neue Bürgerenergiegenossenschaft auf den Weg gebracht. Die Region BEG soll vor allem größere Projekte möglich machen. Als erstes sollen Solaranlagen auf große Dächer öffentlicher Gebäude kommen. Ein Anteil kostet 500 Euro.
3: Schon ziemlich regnerischer Tag im Niedersachsen-Wetter. Da kommt insgesamt einiges runter. Für die Natur ist es vor allem auch gut so, für alle Regenfans und Nicht-Hitze-Fans unter euch sowieso. Zwischendurch gibt es aber auch mal trockene Abschnitte. Am sonnigsten ist es an der Küste und das bei Höchstwerten heute bis 22 Grad. Aktuell haben wir immerhin 20 in Esterwegen am Moor-Infopfad, 19 sind es in Grasleben am Salzbergwerk und auch in Verestedt an der Schleuse. Der FFN-3-Tage-Trend, es bleibt durchwachsen, wird aber ein bisschen wärmer bei Temperaturen bis zu 24 Grad. Neben sonnigen Phasen kann es dann aber auch immer wieder Schauer geben.
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3: Geht los mit der A1 Osnabrück Richtung Bremen zwischen dem Dreieck Stur und Hemelingen. 7 Kilometer Stau, eine Stunde mehr. In der Gegenrichtung sind es ab dem Bremer Kreuz 30 Minuten. A2 Hannover Richtung Braunschweig zwischen Hemeler Wald und Wartenbüttel nach einem Unfall 9 Kilometer Stau und über eine Stunde mehr. A2 Hannover Richtung Dortmund zwischen dem Kreuz Bad Oeynhausen und Flotho West nach einem Unfall 5 Kilometer Stau, dauert 25 Minuten länger. Zur A7 Flensburg Richtung Hannover vorm Elbtunnel 9 Kilometer stockend und 25 Minuten mehr. A7 Hannover Richtung Hamburg zwischen Großburg-Wedel und Berghof 5 Kilometer Stau und 35 Minuten mehr, dadurch auch auf der A352 vor Hannover Nord 25 Minuten mehr. Dann Vorsicht, ein Unfall hat es gegeben auf der A33 Osnabrück Richtung Bielefeld im Osnabrücker Südkreuz und an der Elbfähre Glückstadt-Wischhafen in beiden Richtungen 1,5 Stunden Wartezeit gerade für euch.
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3: Ich bin auf der B214 Lingen Richtung Thüne, Höhe Backum, im Landkreis Uelzen in Hammersdorf beidseitig, im Ammerland in Westerstede auf der Ammerlandallee gegenüber vom Finanzamt und im Landkreis Rothenburg kurz vor Rockstedt, wenn ihr aus Rade kommt. Danke an Sabine, Thorsten, Carsten und Jürgen fürs Bescheid geben und wenn ihr noch einen Stau oder Blitzer gesehen habt, ruft gern kostenlos an. 0800 529 und 4x5. Danke und gute Fahrt euch. Unsere Rubrik Woher kenne ich das? Ist für den Deutschen Radiopreis 2026 nominiert. Ganz zu Recht natürlich. Glückwunsch an meinen Kollegen Klaas. Er sucht auch immer sehr akribisch, wo in Songs ein bisschen geklaut oder kopiert worden ist. Es macht echt immer Bock, da mitzuraten. Und manchmal ist es auch sehr überraschend. Die neue Folge gibt's gleich. Ich bin Malte Seidel. Moin und schönen Mittwoch euch.
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0: Ganz schön philosophisch. Und die Antwort ist ja gar nicht so leicht. Hathaway, haben die etwa beim Song gemobst? Die ist vielleicht ein bisschen leichter zu beantworten. Unser Musikexperte Klaas, der weiß es.
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2: Richtig viel wurde nicht mit Copy-Paste in den Song eingebaut, aber dann doch eine ganz entscheidende Stelle. Dieser Gesang hier kommt zwar nicht von einem anderen Song, aber von einer Sample-CD, also quasi eine Kiste mit Musikpuzzlestücken, aus der sich Produzenten einzelne Stücke rausnehmen können, um einen Song zu bauen. Eine sehr beliebte Sample-CD, Anfang der 90er, hieß Zero G und da war unter anderem das hier drauf. Nicht die perfekte Tonlage, also etwas pitchen. Perfekt, so passt es. Und schon hat man das fehlende Puzzlestück für sein 90er Eurodance-Hit.

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8: 16 Uhr, wir blicken auf alles, was wichtig ist. Gisa Weber startet mit einem brisanten außenpolitischen Thema.
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10: Kanzler Merz hat die Äußerungen von Israels Sicherheitsminister Ben-Gvir scharf verurteilt. Dessen menschenverachtende Appelle zu gezielten Tötungen von Palästinensern seien nicht hinnehmbar, so ein Regierungssprecher. Grünen-Chefin Brandner hatte ein Einreiseverbot gegen den rechtsradikalen Politiker gefordert. In Sachen Nord Stream-Anschlag gibt es eine weitere Festnahme. In Kroatien haben Ermittler einen ukrainischen Taucher aufgespürt. Er soll mit anderen vor knapp 4 Jahren die Gaspipeline von Russland nach Deutschland gesprengt haben. In wessen Auftrag ist nach wie vor unklar. Bundesjustizministerin Hubig will es Mietern leichter machen, ihre Wohnungen gegen Hitze zu schützen. Denkbar seien neue Regeln für den Einbau von Klimaanlagen oder Sonnenblenden, sagte sie der Rheinischen Post. Bisher gäbe es dabei rechtliche Hürden. Das Land Niedersachsen hat vergangenes Jahr mit der Erbschafts- und Schenkungssteuer so viel Geld eingenommen wie noch nie. Gut 1,8 Milliarden Euro waren es laut Statistischem Landesamt. Und damit mehr als doppelt so viel wie noch 2024.
8: Ja, wir sind beim Niedersachsen-Wetter und das bringt uns heute einiges an Regenschauern. Am freundlichsten wird es noch Richtung Küste, da zeigt sich auch länger mal die Sonne. Die Temperaturen erreichen heute bis zu 22 Grad. Aktuell haben wir in Einbeck am Alten Rathaus 19 auch in Neuschoh an der Klinkerziegelei und 18 Grad sind es in Koppenbrügge am Rittergut Diedensen. Der FFN 3-Tage-Trend morgen wird es ein bisschen wärmer, Schauer sind aber trotzdem dabei. Es bleibt auch so wechselhaft, immerhin sind dann auch immer mal wieder sonnige Phasen mit dabei.
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8: A1 Osnabrück-Bremen zwischen dem Dreieck Stur und dem Bremer Kreuz in beiden Richtungen. 7 Kilometer stockend und eine halbe Stunde mehr. A2 Hannover Richtung Braunschweig zwischen Hemeler Wald und Wartenbüttel nach einem Unfall 9 Kilometer Stau. 50 Minuten müsst ihr mehr einplanen. Zur A2 Hannover Richtung Dortmund zwischen Hannover-Lahe und Wunstorf-Lute 12 Kilometer stockend und 30 Minuten mehr. Dann A7 Flensburg Richtung Hannover vorm Elbtunnel 9 Kilometer stockend. 25 Minuten müsst ihr mehr einplanen. Nochmal die A7 Hannover Richtung Hamburg zu 30 Minuten mehr.

0: gesehen habt, ruft uns gern kostenlos an. 0800 529 und 4x5. Danke und gute Fahrt euch.
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0: Heute Vormittag hat es schon wieder 500 Euro gegeben. Marie-Christine aus Oldenburg ist gerade auf Jobsuche und stattet sich von der Kohle jetzt mit neuer Kleidung aus dafür. Was auch immer ihr vorhabt mit unseren FFN-Arschbomben-Hits, gibt es Entlastung fürs Konto. Alle Infos dazu habe ich gleich nochmal für euch.

mit Taylor Swift Richtung Feierabend hier bei FFN. Feel Alive, Be Mine, Friends. Kamrat ist ja wirklich auch so ein Phänomen. Der haut ja irgendwie ein gute Laune-Hit nach dem anderen raus. Ist auch ein wirklich super entspannter und bodenständiger Typ. In seinem neuen Song Love Sober geht es um die Phase, in der man nach der Beziehung wieder klar sieht. Also quasi das Gegenteil von liebesbetrunken. Aber jetzt für mehr Musik und mehr Abwechslung bei

0: Ja, danke an Levke, 8 Jahre aus Schortens im Landkreis Friesland. Mit ihrer Hilfe bringen wir noch ein bisschen Sommerstimmung ins Radio.
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0: Wir schenken euch mit ein bisschen Glück 500 Euro. Erkennt einfach unsere täglich wechselnden Arschbomben-Hits und ruft dann sofort an. Hat auch Monika aus Langen im Emsland gemacht. Bei Guten Morgen Niedersachsen. Und die hat natürlich auch direkt einen Plan, was sie mit dem Geld macht.
2: Die 500 Euro würden wir gerne investieren in unser erstes Enkelkind, was wir im März
3: bekommen. Herzlichen Glückwunsch.
4: Glückwunsch.
2: Ja, danke schön.
4: Wie aufregend. Was ist es denn?
2: Eine kleine Frieda Maria.
3: Ach, was für ein schöner Name.
2: Ja.
3: Monika. Die 500 Euro für dich.
2: Danke. Freue mich
0: die Volle. Danke. Oh, ihr jubelt hoffentlich auch so schön. Morgen um 20 nach 7 verraten euch Gina und Axel bei Guten Morgen Niedersachsen dann den neuen Arschbomben-Hit. Für alle Infos und die Nummer zum Mitmachen klickt ffn.de.
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4: Ich bin Maxi Wilsmann, schönen guten Tag. Auf dem Kreisgelände in Celle wird ab heute tief gegraben, und zwar für den Klimaschutz. Der Landkreis startet ein weiteres Geothermieprojekt, um seine eigenen Gebäude an der Trift in Zukunft fast ohne CO2 zu heizen. Rund 4 Millionen Euro investiert der Landkreis in die neue Technik. Neben der CO2-Einsparung sollen sich die Kosten langfristig auch durch deutlich niedrigere Heizrechnungen auszahlen. Die B217 bei Springe in der Region Hannover wird ab heute Abend in Richtung Hameln gesperrt. Zwischen Völksen und der Anschlussstelle Kaiserrampe bei Springe wird die Fahrbahn punktuell saniert. Deswegen müssen Autofahrer, die aus Hannover in Richtung Hameln wollen, eine Umleitung nehmen. Los geht's heute Abend um 18 Uhr. Morgen früh ab 6 soll wieder alles frei sein. Und der ungeklärte Todesfall vom Silbersee in Langenhagen kommt heute Abend mit der Sendung Aktenzeichen XY ungelöst ins Fernsehen. Die Polizei erhofft sich davon neue Hinweise. FFN-Reporter Moritz Ort. Knapp ein Jahr ist es jetzt her, dass ein 67-Jähriger da tot gefunden worden ist.
5: Ein Passant hat den Mann am Morgen des 24. August leblos in einem Gebüsch neben einem Feldweg entdeckt. Ein Notarzt hat nur noch seinen Tod feststellen können. Die Ermittler gehen von einem Gewaltverbrechen aus. XY-Moderator Rudi Zerne hat uns im Interview gesagt, dass ihn der Fall sehr berührt.
6: Die erste Reaktion in diesem Studio, in dem wir uns den Film angesehen haben, war: Mensch, das geht unter die Haut. Das ist schon ziemlich emotional. Und darum geht es ja, dass man auch Emotionen weckt. Das ist etwas anderes, als wenn du nur in eine Ermittlungsakte reinschaust, sondern hier sieht man wirklich, was passiert ist und wie brutal der Mann zu Tode gekommen ist.
5: Die Polizei sucht jetzt vor allem Zeugen, denen rund um den Silbersee etwas Verdächtiges aufgefallen ist.
7: Wir sind beim Niedersachsenwetter. Ja, es ist ziemlich regnerisch. Es kommt einiges runter in einigen Teilen des Landes gerade. Rund um Hannover, im Osnabrücker Land, an der Küste gerade. Da kann sich aber auch zwischendurch immer mal wieder die Sonne zeigen und es mal ein bisschen aufklaren. Bei 22 Grad in der Spitze, 20 haben wir in Emlichheim an der Vechte, 17 sind es in Braunlage am Hasselkopf und 19 in Drochtersen am Schrotturm. Der FFN-3-Tage-Trend bleibt durchwachsen, wird aber ein bisschen wärmer bei Temperaturen bis zu 24 Grad. Neben sonnigen Phasen kann es dann aber auch immer wieder schauen. Geben auch in den nächsten Tagen.
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7: Wir haben die A1 Osnabrück-Bremen zwischen dem Dreieck Stuhr und dem Bremer Kreuz in beiden Richtungen 7 Kilometer stockend. Eine halbe Stunde müsst ihr da mehr einplanen. Dann Vorsicht, es hat einen Unfall gegeben auf der A2 Hannover Richtung Braunschweig zwischen Lehrte Ost und Hemeler Wald. Nochmal A2 Hannover Richtung Braunschweig zwischen Hemeler Wald und Wartenbüttel nach einem Unfall 8 Kilometer Stau. 40 Minuten müsst ihr mehr einplanen. Dann A2 Hannover Richtung Dortmund zwischen Hannover-Lahe und Wunstorf-Lute 12 Kilometer stockend. Plant bitte eine halbe Stunde mehr ein. A7 Flensburg Richtung Hannover vorm Elbtunnel 9 Kilometer stockend. 25 Minuten dauert es länger. Dann die B3 Ilze-Nordheim zwischen Brunsen und Kuventhal, eine Vollsperrung in beiden Richtungen, da hat es einen Unfall gegeben. Die B73 ist in Hemmoor zwischen Mühlenstraße und Rühmkorfweg nach einem Unfall in beiden Richtungen gesperrt. Ebenso ist die B73 in Cuxhaven zwischen Westerwischweg und Appelhof nach einem Unfall gesperrt. Dann liegen mehrere Metallrohre in Hannover auf dem Südschnellweg zwischen Höferscher Straße und Autobahnauffahrt Anderten. Und an der Elbfähre Glückstadt-Wischhafenheimer in beiden Richtungen gerade anderthalb Stunden Wartezeit.
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7: Stehen auf der B214 Lingen Richtung Thünehöhe Backum. Im Landkreis Uelzen in Hammersdorf beidseitig. Im Ammerland in Westerstede auf der Ammerlandallee gegenüber vom Finanzamt. Und im Landkreis Rothenburg kurz vor Rockstedt, wenn ihr aus Rade kommt. Danke an Sabine, Thorsten, Carsten und Jürgen fürs Bescheid geben. Und wenn ihr noch einen Stau oder Blitzer gesehen habt, ruf gern kostenlos an, 0800 529 und 4x5. Danke und gute Fahrt. Wird der nächste Bundespräsident eine Bundespräsidentin? Die Debatte wird ja schon länger geführt und dürfte auch nochmal Fahrt aufnehmen. Und auch Günther, der Treckerfahrer, nimmt sich dem Thema mal an. Gleich hier bei FFN. am Mittwochnachmittag. Ich bin Malte Seidel, moin.

0: Abwechslung. Man könnte auch sagen, Memo steht für mehr Musik und mehr Abwechslung. In diesem Fall aber auch für den neuen Song von Dasha. Die hat die Country-Welle voll mitgenommen mit ihrem Mega-Hit Austin. Und ihr neuer Song heißt eben auch so. Den haben wir gleich für euch. Heus, Lübcke, Heinemann, Scheel, Carstens von Weizsäcker, Herzog, Rau, Köhler, Wulff, Gauck, Steinmeier. Was aufgefallen? 12 Bundespräsidenten, ja, und 12 Männer.
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2: Moin. Seit Monaten geistert eine Diskussion durch Deutschland. Der nächste Steinmeier muss eine Frau sein, weil bisher war es noch keine. Diese Diskussion hat sogar bis runter in den Süden für Angst und Schrecken gesorgt. Das Fürstentum Liechtenstein, das ist diese Schwarzgelddeponie in den Alpen, das gab bekannt, dass den Thron auch prinzipiell eine Frau besteigen darf ab jetzt. Aloysius, der 5 nach 12, seines Zeichens der Mullah von Liechtenstein, hat gesprochen. Und ich weiß nicht, ob jetzt Julia Klöckner schon mit den Hufen scharrt, um dort ihr Glück als Chefin zu versuchen. Denn für Bellevue ist sie, glaube ich, aus dem Rennen. Da steht Ilse Aigner jetzt ganz vorne als nächstes Bundespräsidentin. Denn sie muss aus Bayern entsorgt werden, damit Markus Söder weiter ungestört regieren kann. Du, ich sag mal, ist auch nichts gegen zu sagen, dass mal eine Frau Bundespräsidentin wird. Frank-Waltraud Steinmeier ging ja schon etwas in die Richtung. Und es können auch nicht alle Frauen irgendwo Gleichstellungsbeauftragte werden. Paar müssen sie auch an die Spitzenjobs ranlassen. Sonst werden die rebellisch. Im Grunde ist die Wahl zum Bundespräsi nächstes Jahr im Januar sogar die letzte Chance für eine Frau auf dem Posten. Denn beim übernächsten Mal wollen noch ganz andere an die Beute. Diese mit den vielen Buchstaben, ich weiß gar nicht, wer das alles im Moment ist. Aber so viel ist, glaube ich, klar. Bisher waren alle Bundespräsidenten alte, weiße Heteromänner. Warum also bloß eine Frau? Warum nicht gleich Kevin Kühnert? Runterbleiben!

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12: 17 Uhr, Zeit für alles, was wichtig ist. Gisa Weber startet ihren Überblick in den Waldbrandregionen ganz im Westen Deutschlands.
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14: Leichtes Aufatmen an der deutsch-belgischen Grenze. Die Evakuierungen mehrerer Straßenzüge in Monschau und NRW sind aufgehoben worden. Die Bewohner dürfen zurück nach Hause. Der Waldbrand in Belgien ist laut Behörden unter Kontrolle. Entwarnung gibt es aber noch nicht. Mehrere Brandherde sind wieder aufgeflammt. Knapp 4 Jahre nach dem Anschlag auf die Nord Stream Pipelines gibt es eine zweite Festnahme. In Kroatien wurde ein ukrainischer Taucher festgenommen. Er soll mit anderen die Gaspipeline gesprengt haben. Unklar ist immer noch, wer die Sabotageaktion in Auftrag gegeben hat. Auch Kanzler Merz verurteilt die Aussagen von Israels Sicherheitsminister Ben-Gvir scharf. Der hatte systematische Tötungen von Palästinensern im Gazastreifen gefordert. Vizekanzler Klingbeil fordert EU-Sanktionen gegen den rechtsradikalen Politiker. Über dieses Thema wollen die EU-Außenminister demnächst beraten. Die Bundesregierung berät kommende Woche über einen besseren Schutz vor Hitze- und Klimafolgen. Anlass ist ein Aktionsplan der SPD-geführten Ministerien. Bei der Kabinettsklausur stellen mehrere Ministerien Vorschläge vor. Die SPD will Klimaanpassung und Naturschutz ins Grundgesetz schreiben. Die Union hat Vorbehalte.
15: Das Niedersachsenwetter, das bringt uns heute einiges an Regenschauern. Am freundlichsten wird es ja in Richtung Küste, wobei da gerade auch ganz gut was runterkommt. Es kann aber zwischendurch immer mal wieder ein paar trockene Abschnitte und auch noch ein bisschen Sonne geben. Die Temperaturen erreichen 22 Grad in der Spitze. Aktuell haben wir in Wolfsburg am Birdcage der Wolfsburg Blackbirds 20 Grad. Genau wie in Großen Kneten am Hundloser Moor und auch in Hannover am Freizeitheim Listerturm 20 Grad. Der FFN 3-Tage-Trend, es wird morgen ein bisschen wärmer, Schauer sind aber trotzdem dabei. Es bleibt dann auch so wechselhaft. Immerhin sind dann aber auch immer mal wieder sonnige Phasen mit dabei.
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15: Mit der A1 Osnabrück-Bremen zwischen dem Dreieck Stur und dem Bremer Kreuz in beiden Richtungen 7 Kilometer stockend und eine halbe Stunde mehr. A2 Hannover Richtung Braunschweig zwischen Hemeler Wald und Wartenbüttel nach einem Unfall 8 Kilometer Stau. 40 Minuten dauert es länger. A2 Hannover Richtung Dortmund zwischen Hannover-Lahe und Wunstorf-Lute 12 Kilometer stockend. Plant bitte eine halbe Stunde mehr ein. A7 Flensburg Richtung Hannover vorm Elbtunnel 9 Kilometer stockend und 25 Minuten mehr. Nochmal A7 Hannover Richtung Kassel zwischen Hannover Süd und Hildesheim 6 Kilometer Stau, 30 Minuten dauert es länger. Dann ist die B73 in Hemmoor zwischen Mühlenstraße und Rühmkorfweg nach einem Unfall in beiden Richtungen gesperrt. Und auch in Cuxhaven zwischen Westerwischweg und Appelhof ist die B73 gesperrt, auch da nach einem Unfall. Und dann haben wir noch die Elbfähre Glückstadt-Wischhafen. In beiden Richtungen anderthalb Stunden Wartezeit für euch gerade.
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15: Steht einer im Emsland auf der B214 Lingen Richtung Thünehöhe Backum, im Landkreis Uelzen in Hamersdorf in beiden Richtungen. In Westerstede blitzt es auf der Ammerlandallee gegenüber des Finanzamtes und im Landkreis Rothenburg kurz vor Rockstedt, wenn er aus Rade kommt. Danke, Sabine. Hamersdorf in beiden Richtungen. In Westerstede.

Mittwochnachmittag hier bei FFN. Und endlich kriegen unsere Beete mal wieder ein bisschen Regen ab. Ne? Jetzt gerade ist übrigens eine super Zeit, um Wildblumen zu pflanzen. In Braunschweig gibt es ab sofort eine Wildbienen-Saatgutmischung umsonst. Könnt ihr euch einfach bei der Touristinfo abholen. Genauso gibt es das auch schon in Otterndorf im Landkreis Cuxhaven. In Stadthagen im Kreis Schaumburg oder Oldenburg gibt es sogar Saatgutbibliotheken. Da leiht ihr euch Samen, pflanzt was ein und bringt dann einfach ein paar Samen eurer Pflanzen wieder zurück. Wirklich coole Sache. Nicht zu verwechseln übrigens mit einer Samenbank. Okay, der war schlecht. Sorry.

0: Hero in the Slaughterhouse, die gehen noch immer. Hier ist FFN mit mehr Musik und mehr Abwechslung. Natürlich haben auch die neuen Songs. Alex Warren, der hat in jungen Jahren beide Elternteile verloren, ist in extrem schwierigen Verhältnissen aufgewachsen. Umso mehr gönnen wir ihm doch den Riesenerfolg, den er durch Ordinary oder auch Fever Dream weltweit gerade hat. Und mit Passenger kommt schon der nächste hinterher. Gibt's gleich für euch.
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0: So, wir wollen aber auch unsere Straßen sicherer machen. Jetzt zum Schulstart wieder. Machen wir einfach gemeinsam. Wir haben unsere FFN 8 und Kinderplakate wieder aufgelegt für euch. Holt euch ein neues. Ach, ganz egal, ob ihr noch keins habt oder vielleicht auch das alte schon langsam in die Jahre kommt. Klickt ffn.de und seid dabei. Jetzt freue ich mich auf Luisa aus Osterode am Harz. Hallo.
3: Hallo.
0: Du hast selber zwei Jungs, die sind 3 und 1. Der Große geht schon in den Kindergarten. Und da in die Gegend soll auch euer 8 und Kinderplakat hin.
3: Genau. Also wir wohnen genau gegenüber von dem Kindergarten und es ist zwar eine 30er-Zone, aber es hält sich nicht wirklich jemand an die Geschwindigkeit.
0: Gerade wenn da ein Kindergarten ist, macht man sich ja nochmal extra Gedanken und man möchte eigentlich meinen, sollten zumindest da die 30 doch eingehalten werden.
3: Ja, also die Stadt hat es auch schon mit einem elektronischen Solarschild versucht irgendwie zu regulieren, aber das ist tatsächlich noch ein Stückchen weiter unterhalb des Kindergartens und auch nur, wenn man die Straße runterfährt. Nicht, wenn man hochfährt und da achten die Leute halt trotzdem einfach gar nicht drauf.
0: Nee, vor allem, wenn das dann auch nur von einer Seite ist, ne? Ach ja, je, das ist eine blöde Situation. Gerade dann, wenn ihr gegenüber wohnt, dann seht ihr das auch immer noch alles. Und dann hoffen wir, dass unser Achtung Kinderplakat ein bisschen zur Achtsamkeit beiträgt, liebe Luisa. Wir schenken euch natürlich eins.
3: Super, vielen Dank. Danke, das freut uns sehr.
0: Sehr gerne. Dann ganz liebe Grüße und na denn?
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3: Ich bin Maxi Wilsmann, schönen guten Tag. Auf dem Kreisgelände in Celle wird ab heute tief gegraben, und zwar für den Klimaschutz. Der Landkreis startet ein weiteres Geothermieprojekt, um seine eigenen Gebäude an der Trift in Zukunft fast ohne CO2 zu heizen. Rund 4 Millionen Euro investiert der Landkreis in die neue Technik. Neben der CO2-Einsparung sollen sich die Kosten langfristig auch durch deutlich niedrigere Heizrechnungen auszahlen. Die B217 bei Springe in der Region Hannover wird ab heute Abend in Richtung Hameln gesperrt. Zwischen Völksen und der Anschlussstelle Kaiserrampe bei Springe wird die Fahrbahn punktuell saniert. Deswegen müssen Autofahrer, die aus Hannover in Richtung Hameln wollen, eine Umleitung nehmen. Los geht's heute Abend um 18 Uhr. Morgen früh ab 6 soll wieder alles frei sein. Und der ungeklärte Todesfall vom Silbersee in Langenhagen kommt heute Abend mit der Sendung Aktenzeichen XY ungelöst ins Fernsehen. Die Polizei erhofft sich davon neue Hinweise. FFN-Reporter Moritz Ort. Knapp ein Jahr ist es jetzt her, dass ein 67-Jähriger da tot gefunden worden ist.
4: Ein Passant hat den Mann am Morgen des 24. August leblos in einem Gebüsch neben einem Feldweg entdeckt. Ein Notarzt hat nur noch seinen Tod feststellen können. Die Ermittler gehen von einem Gewaltverbrechen aus. XY-Moderator Rudi Zerne hat uns im Interview gesagt, dass ihn der Fall sehr berührt.
5: Die erste Reaktion in diesem Studio, in dem wir uns den Film angesehen haben, war: Mensch, das geht unter die Haut. Das ist schon ziemlich emotional. Und darum geht es ja, dass man auch Emotionen weckt. Das ist etwas anderes, als wenn du nur in eine Ermittlungsakte reinschaust, sondern hier sieht man wirklich, was passiert ist und wie brutal der Mann zu Tode gekommen ist.
4: Die Polizei sucht jetzt vor allem Zeugen, denen rund um den Silbersee etwas Verdächtiges aufgefallen ist.
6: Das ist ein ziemlich regnerischer Tag im Niedersachsen-Wetter. Da kommt einiges runter. Zwischendurch gibt es aber auch immer mal wieder trockene Abschnitte, manchmal sogar mit ein bisschen Sonne. Die Topwerte heute 22 Grad. Aktuell haben wir aber meist ein bisschen weniger, 19 in Osnabrück am Löwenpudel und in Adendorf an der Minigolfanlage, 18 sind es in Osterode am Hexenstieg. Gucken wir auf den FFN-3-Tage-Trend. Bleibt durchwachsen, wird aber ein bisschen wärmer bei Temperaturen bis 24 Grad. Neben sonnigen Phasen kann es aber auch immer wieder Schauer geben.
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6: Geht los mit der A1 Osnabrück-Bremen zwischen dem Dreieck Stur und dem Bremer Kreuz in beiden Richtungen. 7 Kilometer stocken, dauert eine halbe Stunde länger. A2 Hannover Richtung Braunschweig zwischen Hemeler Wald und Wartenbüttel nach einem Unfall 8 Kilometer Stau, 40 Minuten mehr. A2 Hannover Richtung Dortmund zwischen Hannover-Lahe und Wunstorf-Lute 12 Kilometer stocken, 30 Minuten dauert es länger. A7 Flensburg Richtung Hannover vom Elbtunnel 9 Kilometer stockend und 25 Minuten mehr. Nochmal die 7 Hannover Richtung Kassel zwischen Hannover Süd und Hildesheim. 6 Kilometer Stau, dauert eine halbe Stunde länger. Die B73 ist in Hemmoor zwischen Mühlenstraße und Rühmkorfweg nach einem Unfall in beiden Richtungen gesperrt. Und auch auf der B73 in Cuxhaven eine Sperrung zwischen Westerwischweg und Appelhof nach einem Unfall. Und an der Elbfähre Glückstadt-Wischhafen in beiden Richtungen anderthalb Stunden Wartezeit für euch.
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6: Stehen auf der B214 Lingen Richtung Thünehöhe Backum, im Landkreis Uelzen in Hammersdorf, beidseitig im Ammerland in Westerstede, auf der Ammerlandallee gegenüber vom Finanzamt und im Landkreis Rothenburg, kurz vor Rockstedt, wenn ihr aus Rade kommt. Danke Sabine, Thorsten, Carsten und Jürgen fürs Bescheid geben. Wenn ihr noch einen Stau oder Blitzer gesehen habt, dann sagt immer gern kostenlos Bescheid. 0800 529 und 4x5. Danke und gute Fahrt. Zur Stellenbeschreibung, die klingen ja immer ganz wunderbar. Ist klar, die Firma versucht sich möglichst gut zu verkaufen. Aber Jan Zerbst hat sie alle entschlüsselt, die Codes, die euch verraten, was euch wirklich erwartet im neuen Job. Hört ihr gleich in der Welt in 30 Sekunden. Moin, ich bin Malte Seidel, schönen Mittwoch.
7: Ab und zu was Neues und dann die guten alten Dinger im Wechsel, das gefällt mir.

0: Hier gibt es eine Studioübergabe. Kai übernimmt mit FFN am Abend und freut sich schon auf euch. Jede Firma versucht sich in der Stellenanzeige so gut es geht zu verkaufen, das ist klar. Aber wir werden sie jetzt mal enttarnen. Hier kommt ein kleiner Leitfaden für alle, die jetzt oder in Zukunft mal einen neuen Job suchen.
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2: Für alle, die einen sehr schlechten Job suchen, ein Unternehmen, bei dem du nie Feierabend machen kannst, schreibt in die Stellenausschreibung:
3: flexible Arbeitszeiten und hohe Eigenverantwortung.
2: Wenn der Saftladen dir sagen will, dass das Gehalt miserabel ist:
3: es gibt jede Woche einen Obstkorb fürs ganze Team.
2: Wir haben viel zu wenig Personal und du wirst von Tag 1 an allein gelassen, heißt:
3: wir haben schlanke Strukturen und geben dir viel Gestaltungsspielraum.
2: Und wenn sie dir sagen wollen, dass du an dem Job komplett zerbrechen wirst, heißt das:
3: persönliche Weiterentwicklung.
2: Klingt doch sympathisch. Und dann noch die Info, dass es die Firma in einem Jahr sowieso nicht mehr gibt.
3: Wir befinden uns in einer spannenden Wachstumsphase.
2: Viel Erfolg.

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5: 18 Uhr ist es. Neue Entwicklungen an der deutsch-belgischen Grenze. Mehr dazu jetzt von Gisa Weber.
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7: Leichte Entspannung im Waldbrandgebiet an der deutsch-belgischen Grenze. In Monschau in NRW dürfen Bewohner zurück nach Hause. Die Stadt hat die Evakuierungen mehrerer Straßenzüge aufgehoben. Der Waldbrand in Belgien ist unter Kontrolle. Entwarnung gibt es aber noch nicht, weil Brandherde wieder aufgeflammt sind. In Sachen Nord Stream-Anschlag gibt es eine weitere Festnahme. In Kroatien haben Ermittler einen ukrainischen Taucher aufgespürt. Er soll mit anderen vor knapp 4 Jahren die Gaspipeline von Russland nach Deutschland gesprengt haben. In wessen Auftrag ist nach wie vor unklar. Auch Kanzler Merz hat die Äußerungen von Israels Sicherheitsminister Ben-Gvir scharf verurteilt. Dessen menschenverachtende Appelle zu gezielten Tötungen von Palästinensern seien nicht hinnehmbar, so ein Regierungssprecher. Grünen-Chefin Brandner hatte ein Einreiseverbot gegen den rechtsradikalen Politiker gefordert. Bayern-Stürmer Harry Kane ist zum 2. Mal als Europas bester Torschütze ausgezeichnet worden. Der 33-jährige englische Nationalspieler bekam dafür den goldenen Schuh in der Allianz Arena überreicht. Kane erzielte in der letzten Saison 36 Bundesliga-Tore.
5: Dicke Wolken und zwischendurch auch immer mal wieder eine Regenwolke dabei. So sieht's aus bei uns im Niedersachsen-Wetter und das bei aktuell 19 Grad in Holzminden am Rabebrunnen. Die haben wir auch in Schesel an der Mühle und 20 in Peine am Bahnhofsplatz. Der FFN 3-Tage-Trend und ab morgen dann insgesamt sonniger, bleibt aber auch nicht komplett trocken und auch am Wochenende eher wechselhaft bei um die 22, 23 Grad.
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5: A1 Osnabrück-Bremen zwischen dem Dreieckstur und dem Bremer Kreuz in beiden Richtungen 7 Kilometer stockend. Plant da mal eine halbe Stunde mehr mit ein. Dann A2 Hannover-Braunschweig zwischen Himmelerwald und Wartenbüttel 6 Kilometer Stau. Eine halbe Stunde macht es da länger. A2 Hannover-Dortmund zwischen Hannover-Bodfeld und Wunstorf-Lute stockt es auf 8 Kilometer in 20 Minuten plus. 25 Minuten braucht ihr länger, wenn ihr auf der A7 unterwegs seid. Flensburg Richtung Hannover vor dem Elbtunnel stockt es auf 9 Kilometern. A7 Hannover-Kassel zwischen Hannover-Süd und Hildesheim 6 Kilometer stockend, 20 Minuten plus. Wir sind auf der A239, Stadtautobahn Oldenburg, im Kreuz Oldenburg-Nord Richtung Wilhelmshaven, 3 Kilometer Stau wegen der Baustelle, plant da mal eine halbe Stunde mehr mit ein. Die B73 ist in Hemmoor zwischen Mühlenstraße und Rühmkorfweg nach einem Unfall in beiden Richtungen dicht und an der Elbfähre Glückstadt. Wir schaffen in beiden Richtungen 1,5 Stunden Wartezeit. Haltet durch, ihr Lieben.
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5: Auf der B214 Lingen Richtung Tünje und zwar in Höhe Backum und im Ammerland in Westerstede auf der Ammerland Allee gegenüber vom Finanzamt. Danke, Jürgen und Sabine. Wenn ihr sagt, da fehlt aber noch ein bisschen was auf eurer Liste, dann ergänzt gerne. Bimmelt durch, die Nummer ist kostenlos. 0800 529 und 4x5. Danke und euch weiterhin eine gute und sichere Fahrt.
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5: Hallöchen zusammen, ich wünsche einen fantastischen Feierabend, wenn es denn schon soweit ist bei euch. Ansonsten sind wir natürlich gerne euer Begleiter für die nächsten Stunden auf der Arbeit oder vielleicht auch beim Sport oder wo auch immer ihr gerade steckt. Wir sind bei euch, freut euch auf Blink 182 in der nächsten halben Stunde, Taylor Swift auf den Rag & Bone Man und los geht's jetzt erstmal mit Leonie. Wir sind bei euch, freut euch auf Blink 182 in der nächsten halben Stunde.

0: 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Schönen Feierabend euch und wir bringen euch die Sommerstimmung durchs Radio und schenken euch mit etwas Glück auch 500 Euro.
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0: Gönnt euch was Schönes für die ganze Familie, hört dafür einfach fleißig FFN und achtet dabei auf den aktuellen Arschbomben-Hit. Sobald ihr ihn hört, schnell anrufen. Und bei Gabi aus Bremervörde im Kreis Rothenburg hat es schon geklappt. Sie hat sich rechtzeitig bei Malte im neuen FFN-Nachmittag gemeldet und will von dem Geld nochmal wegfahren.
2: Meistens geht es Richtung Dänemark. Wir haben einen großen Schäferhund und jetzt sind wir kleine durchgeknallte. Und ja, das macht richtig Spaß mit ihr.
3: Ja, dann schöne Spaziergänge, ne? Schön mit einem Kapuzenpulli im Winter spazieren. Das macht schon Spaß am Strand, ne?
2: Genau.
3: Ganz günstig ist es aber nicht. Und du hast auch gerade ja schon gesagt, was du gehört hast. Unseren Arschbomben-Hit. 500 Euro für dich.
2: Oh, wie schön ist das denn? Ich freue mich so, weil ich bin mal eben so zwischen Tür und Angel noch mal schnell zum Kaufmann und denke so, ja, bis jetzt hat es noch nicht geklappt. Nimm mein Handy in die Hand und bingo.
0: Tja. So schnell kann's gehen. Und um welchen Song es morgen geht, verraten euch Gina und Axel um 20 nach 7 in Guten Morgen Niedersachsen. Speichert euch die Nummer schon mal ein. Und alle Infos und natürlich auch die Nummer gibt's bei uns im Netz. Klickt ffn.de.
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7: Ich bin Maxi Wilsmann, schönen guten Abend. Nach der langen Hitze können wir in Niedersachsen so langsam aufatmen. Es ist wieder kühler geworden und die Erde freut sich über den Regen. Den Landwirten hilft das bei der Getreideernte allerdings nicht mehr, die ist nämlich schon beendet. Und wegen des heißen Wetters gab es in diesem Jahr auch wieder weniger Ertrag. FFN Niedersachsen-Reporter Nikita Makarov.
8: Ja, beim Weizen gab es niedersachsenweit Ernteeinbußen von 15-20%. Wegen der Hitze bricht die Pflanze die Reife der Körner ab. Dann befinden sich im Korn nicht mehr genügend Nährstoffe, erklärt Landwirt Konrad Westphaler aus Ottbergen im Kreis Hildesheim. Aber nicht nur für den Weizen war das Wetter zu heiß, auch die Rapsernte hat unter den Temperaturen gelitten, sagt Westphaler.
9: Das hat im Frühjahr alles so gut ausgesehen. Wir hatten auskömmliches Wetter, wir hatten Niederschläge und der Raps hat geblüht. Der Raps ist in der Hitzephase auch zusammengebrochen letztendlich. Rapsschoten wunderbar ausgereift, aber die Pflanze darunter noch grün. Das war da doch eher so 30-40% weniger geerntet haben.
8: Niedersachsen ist bei der Ernte von Getreide und Raps aber noch mit einem blauen Auge davongekommen, meint Westphaler. In West- und Süddeutschland hat sich die Trockenheit noch stärker auf die Ernte ausgewirkt. Für die Versorgung seien die Ausfälle aber noch kein Problem. Wenn in Deutschland zu wenig Getreide produziert wird, kommt es aus dem Ausland.
7: Vom Feld gehen wir quasi in Richtung Gericht. Niedersachsens Justiz steht nämlich gerade ganz schön unter Druck. Angefangen mit dem korrupten Staatsanwalt aus Hannover, über den zwischenzeitlich geflüchteten Mörder aus der JVA Celle bis zum Fall Stade hat Justizministerin Katrin Wahlmann gerade drei große Themen, zu denen sie regelmäßig Rede und Antwort stehen muss. Die Opposition macht auch die Ministerin selbst für die Sachen verantwortlich, die in diesen Fällen falsch gelaufen sind. Niedersachsen-Reporter Moritz Ort. Deswegen hat Katrin Wahlmann heute ebenfalls wieder Fragen beantwortet.
10: Ja, im nicht öffentlichen Teil des Justizvollzugsausschusses im Landtag hat sie unter anderem über den Suizid des Tatverdächtigen im Fall Stade gesprochen. Details sind aber nicht bekannt, eben weil dieses Thema nicht im öffentlichen Teil besprochen worden ist. Dass die Opposition im Fall Stade und auch bei den anderen Themen Antworten fordert, das kann auch Niedersachsens Ministerpräsident Olaf Lies verstehen. Die Art und Weise hat er im FFN-Interview heute allerdings kritisiert.
11: Zu Recht hat das Parlament jeden Anspruch auf Aufklärung, aber den Versuch zu unternehmen, ganz persönlich Leuten zu schaden, dient nicht der Justiz, dient nicht der Demokratie und sollte auch nicht unser Stil im Umgang miteinander sein.
10: Der Untersuchungsausschuss zum Fall des hannoverschen Staatsanwalts tagt am Freitag das nächste Mal. Stand jetzt sind da noch mehrere Sitzungen geplant, in denen der Fall aufgearbeitet werden soll.
7: Technik aus Niedersachsen, die zum Vorreiter für ganz Europa werden könnte, ist heute eines der Themen des Tages. Und die hat FFN Niedersachsen-Reporterin Jana Heine jetzt im Kurznachrichtenüberblick.
12: In Brandenburg ist heute der Prototyp der Aeroforce X-Drohne vorgestellt worden. Die Drohne, die mit ihren 26 Metern Spannweite eher einem kleinen Flugzeug ähnelt, ist vom Braunschweiger Unternehmen Aerodata entwickelt worden. Mit der Drohne können Häfen oder Firmengelände in Zukunft dauerhaft überwacht und vor Angriffen geschützt werden. Klärschlamm hat in Hamburg heute den ganzen Tag lang für Verkehrsprobleme gesorgt. Auf der A7 hatte sich die Ladeklappe eines Lasters geöffnet und der hat den Schlamm über mehrere Kilometer verloren. Neben der Verkehrsbehinderung hat das auch für ordentlich Gestank gesorgt. Und die Harzer Schmalspurbahn fährt seit heute wieder mit Dampflokomotiven auf den Brocken. Damit gilt jetzt weiter der reguläre Fahrplan der Brockenbahn. Wegen der hohen Waldbrandgefahr waren in den letzten Wochen Dieselloks im Harz unterwegs.
7: Mit denen kann zum Beispiel gefahren werden, wenn in diesem Jahr noch ein Urlaub im Harz ansteht. Und beim Thema Urlaub bleiben wir jetzt auch so ein bisschen, zumindest wenn man sich morgens fertig macht, dann kommt es durchaus mal vor, dass gesagt wird, Mama soll mir lieber die Haare kämmen, bei Papa zieht's nämlich immer so. Das dürften viele Familien bei uns in Niedersachsen kennen. In Lingen im Emsland fällt dieser Satz in Zukunft aber hoffentlich etwas seltener. FFN Niedersachsen-Reporterin Nele Oetken, da hat es nämlich jetzt einen Frisurenkurs für Männer gegeben.
13: Und der ist ziemlich gut angenommen worden. 18 Väter oder Großväter haben mitgemacht und an einem Puppenkopf gelernt, wie man Bürsten, Kämme und Haargummis richtig benutzt. Also im besten Fall so, dass es nicht zieht. Veranstalterin und Friseurmeisterin Laura Schröttmer ist sich aber sicher, Frauen können nicht grundsätzlich besser Haare frisieren.
14: Das ist letztendlich einfach eine Frage der Übung. Frauen haben einfach häufig einen Trainingsvorsprung, meiner Meinung nach.
13: Und Schröttmer hat noch einen Tipp für alle Väter.
14: Wir starten an der Spitze und arbeiten uns langsam nach oben. Da hat es bei den meisten schon direkt Klick gemacht und alle standen da nah und haben gesagt, das war total cool.
13: Und weil der Kurs ziemlich schnell ausgebucht war, soll es ganz schnell einen Nachfolgetermin geben.
7: Ich könnte mir vorstellen, dass der Kurs wohl auch in anderen Teilen von Niedersachsen gut angenommen werden würde. Das war unser FFN-Regionalmagazin, der Tag in Niedersachsen. Das gibt es bei uns immer von Montag bis Freitag abends um 6:30 und um 7:30 und auch jederzeit überall da, wo es Podcasts gibt.
15: Viele Wolken bei uns im Niedersachsen-Wetter, dazu immer mal wieder auch ein Schauer und das bei 19 Grad in Cuxhaven an der Kugelbarke, 19 auch in Lüneburg am Wasserturm und in Göttingen am Gänseliesel, der FFN-3-Tage-Trend. Ab morgen kommt dann wieder häufiger mal die Sonne durch, einzelne Schauer sind auch aber noch ein Thema und Richtung Wochenende dann auch weiterhin wechselhaft bei Temperaturen um die 22 Grad.
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15: A1 Osnabrück-Bremen zwischen dem Dreieck Stur und dem Bremer Kreuz in beiden Richtungen 6 Kilometer stockend. Plant da mal 20 Minuten mehr mit ein. Dann A7 Flensburg Richtung Hannover. Vor dem Elbtunnel 6 Kilometer stockend, Viertelstunde plus. A293 Stadtautobahn Oldenburg. Im Kreuz Oldenburg Nord Richtung Wilhelmshaven staut es sich auf 3 Kilometern wegen einer Baustelle. Eine halbe Stunde braucht ihr da länger. Die B73 ist in Hemmoor zwischen Mühlenstraße und Rümkorfweg. Nach einem Unfall in beiden Richtungen weiterhin dicht und an der Elbfähre Glückstadt Richtung Beschafen beträgt die Wartezeit eine Stunde. Haltet durch.
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15: Auf der B214 Lingen Richtung Thüne in Höhe Backum und im Ammerland in Westerstede auf der Ammerlandallee gegenüber vom Finanzamt blitzt es. Dankeschön an Jürgen und Sabine. Wenn ihr noch was habt, ruft jederzeit gerne durch. Kostenlos, selbstverständlich wie immer 0800 529 und 4x5. Dankeschön und euch weiterhin eine gute und vor allem sichere Fahrt durch diesen Mittwoch mit uns, mit FFN. Kai hier, Hallöchen.

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0: FFN kommt gut durch den Mittwochabend mit mehr Musik und natürlich mit mehr Abwechslung. Deswegen gleich was Neues von Shaboozy für euch. Freut euch auf Born to Die.
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0: Wenn aus einem Medikament eine Droge wird. Linda aus Hannover hat lange das Schmerzmittel Katadolon gegen ihre starken Rückenschmerzen genommen. Es fühlte sich gut an, aber nicht nur wegen der schmerzstillenden Wirkung. Irgendwann hat sie das Gefühl, nicht mehr ohne leben zu können. Die starken Nebenwirkungen spielen dabei für sie keine große Rolle.
2: Ich konnte nicht mehr gerade ausgehen. Und dann denken sich die Leute, mit denen du feierst, Sophie hat die doch gar nicht getrunken. Warum kann die jetzt nicht mehr laufen? Warum fällt die um? Und warum kann die überhaupt nicht mehr sprechen? Das ist halt stärker gewesen von Katadolon als von Alkohol. Diese Gangunsicherheit und diese Sprachstörung. Das heißt, ich konnte diese Party nicht mehr genießen, habe halt irgendwann bin nicht mehr aufgestanden und habe auch nicht mehr geredet. Und so jemand ist auf einer Party auch nicht so attraktiv.
0: Ihr Verhalten war in solchen Momenten auffällig, aber im Alltag war es für andere sehr schwer zu erkennen, dass sie ein Suchtproblem hatte.
2: Es sei denn, mein Chef, der dann irgendwann meine Taschen durchsucht hat, wenn man leugnet, dass man nichts nimmt und der dann doch nachguckt, dass es, dann entdeckt man es. Aber gute Freunde, die gucken ja nicht in die Tasche in der Regel. Deswegen konnte ich das ganz gut verstecken. Nur die Wirkung konnte ich nicht verstecken.
0: Die Medikamente und die Nebenwirkungen vor anderen zu vertuschen war eine Sache, aber auch sich selbst gegenüber gesteht Linda sich lange nicht ein, süchtig zu sein.
2: Ich habe dieses Medikament häufig auch vor mir selbst gerechtfertigt. Es ist ja immer noch ein Medikament und ich habe mir dann vorgestellt, ich habe eine Erkrankung und brauche dieses Medikament dagegen. Sich selber belügt man in der Sucht auch. Man spielt sich vor, dass das so richtig ist, wie man das macht. Und dass man sich das selber kaufen muss, weil die Ärzte keine Ahnung haben.
0: Was erst passieren musste, damit Linda sich Hilfe gesucht hat, wie sie heute mit ihren chronischen Schmerzen umgeht und wo es Beratungsangebote in ganz Niedersachsen gibt. Darüber sprechen wir heute Abend ab 21 Uhr bei FFN Die Kirche. Hilfe interaktiv.
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7: 19 Uhr, ich bin Gisa Weber. Guten Abend. Leichtes Aufatmen an der deutsch-belgischen Grenze. Die Evakuierungen mehrerer Straßenzüge in Monschau und NRW sind aufgehoben worden. Die Bewohner dürfen zurück nach Hause. Der Waldbrand in Belgien ist laut Behörden unter Kontrolle. Entwarnung gibt es aber noch nicht. Mehrere Brandherde sind wieder aufgeflammt. Knapp 4 Jahre nach dem Anschlag auf die Nord Stream Pipelines gibt es eine zweite Festnahme. In Kroatien wurde ein ukrainischer Taucher festgenommen. Er soll mit anderen die Gaspipeline gesprengt haben. Unklar ist immer noch, wer die Sabotageaktion in Auftrag gegeben hat. Auch Kanzler Merz verurteilt die Aussagen von Israels Sicherheitsminister Ben-Gvir scharf. Der hatte systematische Tötungen von Palästinensern im Gazastreifen gefordert. Vizekanzler Klingbeil fordert EU-Sanktionen gegen den rechtsradikalen Politiker. Über dieses Thema wollen die EU-Außenminister demnächst beraten. Nachdem KI-Modelle zuletzt von sich aus zu Hackern geworden sind, verschiebt das Unternehmen OpenAI seinen bisher größten Testlauf. Erst einmal soll überprüft werden, ob das KI-Modell auch nur das macht, was es soll. Im vergangenen Monat hatte künstliche Intelligenz von OpenAI selbstständig eine Cyberattacke gestartet.
8: Grau und nass ist es bei uns im Niedersachsen-Wetter und das zieht sich so auch durch den Abend. Also ein Schirmchen wäre nicht schlecht, wenn es später nochmal rausgeht, vielleicht mit dem Hund. Wir haben 19 Grad in Emden am Otto-Hus, wir haben 19 auch in Celle am Französischen Garten und 20 in Braunschweig am Burgplatz. Der FFN-3-Tage-Trend. Morgen wird es dann insgesamt freundlicher und auch sonniger. Ganz ohne Regenschirm geht's aber nicht und zum Wochenende bleibt das Wetter dann weiter wechselhaft und die Temperaturen so um die 22, 23 Grad.
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8: A1 Osnabrück-Bremen zwischen dem Dreieck Stur und Hemeling stockt es auf 5 Kilometern, Viertelstunde plus. Dann A293 Stadtautobahn Oldenburg im Kreuz Oldenburg-Nord Richtung Wilhelmshaven. 3 Kilometer Stau wegen der Baustelle. Plant aber eine halbe Stunde mehr mit ein. Die B73 ist in Hemmoor zwischen Mühlenstraße und Rühmkorfweg. Nach einem Unfall weiterhin in beiden Richtungen dicht und an der Elbfähre Glückstadt Richtung Wischhafen. Eine Stunde Wartezeit.
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8: Auf der B214 Lingen Richtung Thüne in Höhe Backum und im Ammerland in Westerstede auf der Ammerlandallee gegenüber vom Finanzamt. Danke Jürgen und Sabine. Habt ihr noch was? Ruft jederzeit gerne durch. Kostenlos 0800 529 und 4x5. Dankeschön und euch weiterhin eine gute und sichere Fahrt.
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8: Mit der Frage, wie sieht unsere Zukunft auf dem Dorf eigentlich aus? Eine Sache spielt da eine riesige Rolle und zwar schnelles Internet. Und genau da passiert gerade einiges bei uns in Niedersachsen. Wir schauen gleich mal mit unserem Zukunftsexperten Klaas auf den digitalen Wandel und warum die Zukunft schon direkt vor der Haustür liegt. Gleich. Mehr Musik.

0: Junge, Junge, Junge, mit richtig viel guter Laune geht es durch euren Mittwochfeierabend. Katrina and the Waves, Walking on Sunshine hier bei FFN. Das ist mehr Musik und mehr Abwechslung bekommt ihr gleich schon. Und zwar von einer Kombi, von der wir jetzt auch vielleicht nicht unbedingt gedacht hätten, dass wir sie brauchen. Aber wir tun es tatsächlich. Martin Garrix und Ed Sheeran haben eine Nummer zusammen rausgebracht und die ist wirklich richtig gut. Repeated bekommt ihr gleich hier bei mir in wenigen Augenblicken.
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0: Wir schauen diese Woche in die Zukunft und da spielt das Internet auf dem Dorf bei uns in Niedersachsen natürlich eine große Rolle. Und ein Stück Zukunft liegt uns da heute auch schon im wahrsten Sinne des Wortes zu Füßen. Heute geht es bei unserem Zukunftsexpert Klaas um den digitalen Wandel.
2: Ja, so klingt's, wenn Glasfaser verlegt wird. Überall in Niedersachsen wird ja gerade gebuddelt. Und wenn wir damit fertig sind, dann sind wir immer noch nicht fertig. Das ist nämlich nur ein Baustein von vielen. Denn schnelles Internet ist die eine Sache. Wir brauchen aber auch KI auf dem Land für unsere Unternehmen, sagt Transformationsexperte Julian Jogeschwar von Just Forward Consulting.
3: Wir brauchen Strom, wir brauchen Wasser, wir brauchen die Speicherkapazitäten, wir brauchen die ganzen Zulieferer und so weiter und so fort. Und jetzt, glaube ich, ist die spannende Herausforderung, dass wir halt eben an vielen Stellen komplett neu denken müssen und damit aber die große Chance haben, in den nächsten Jahren einen echten Wandel hinzubekommen. Echt mal auf der grünen Wiese anfangen.
2: Das eigene Dorf also neu denken, neu vernetzen, dann klappt es auch mit der KI beim Tischler, Klempner und auch unsere Landwirte würden davon profitieren.
3: Ich habe letztens ein Video gesehen, wo eine Lösung vorgestellt wurde, wo im Prinzip mit Laser Schädlinge in einem Feld bekämpft werden, sodass man halt nicht mehr Pestizide versprühen muss. Also könnte ziemlich cool werden.
2: Wie intelligent unsere Netze aber dafür werden müssen und wo vielleicht auch die Grenzen liegen, darüber sprechen wir diese und vor allem auch nächste Woche in Oldenburg.
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1: Für die Region Hannover mit Steffi Behnke. Noch nie war es so heiß bei uns wie in diesem Sommer. 40 Grad in Niedersachsen. Waldbrände, Gewitter auf der einen Seite, extremes Niedrigwasser auf der anderen. Dr. Dirk Preuß, Leiter des Umweltteams im Bistum Hildesheim, weiß, wir müssen uns an solche Sommer gewöhnen.
2: Das hat uns die Forschung schon seit vielen, vielen Jahren vorhergesagt. Jetzt tritt es ein und das wird nicht besser werden.
1: Zurückschrauben lässt sich die globale Klimaerhitzung zu unseren Lebzeiten nicht mehr. Das CO2, das die Menschheit in den vergangenen 50 Jahren zu viel ausgestoßen hat, wird auch in den kommenden 50 Jahren noch in der Atmosphäre sein, sagt Preuß. Die Kirchenregion zwischen Nordsee und Eichsfeld will deshalb bis 2035 klimaneutral sein.
2: Wir sind ja gerade dabei, uns genau anzuschauen, welche Gebäude brauchen wir in der Zukunft. Und wenn dann die Entscheidung gefallen ist, diese Gebäude behalten wir, dann investieren wir in diese, modernisieren sie und ertüchtigen sie eben auch energetisch. Das heißt, weg von den fossilen Heizungen, bessere Dämmung, um dann so von Öl und Gas wegzukommen.
1: Das ist wichtig, um zum einen nicht noch mehr CO2 in die Atmosphäre auszustoßen.
2: Zum anderen macht es uns natürlich auch unabhängig von Öl und Gas. Wir merken ja gerade, wie wir da abhängig sind. Die Kosten explodieren, Mangellagen treten auf und wenn wir dann mit Wind und Sonne heizen oder mit Biogas, dann sind wir davon unabhängig.
1: Der Fuhrpark der Verwaltung wird mit E-Autos ausgestattet, Flächen werden entsiegelt, Kirchenland nachhaltig bewirtschaftet und Gebäude begrünt. Nebenbei ein guter Schutz gegen die Sommerhitze, sagt Dr. Dirk Preuß, Leiter des Umweltteams im Bistum Hildesheim.
3: Dicke Wolken, zwischendurch kann auch mal eine Regenwolke dabei sein bei uns im Niedersachsenwetter und das bei 18 Grad in Holzminden beim Rabebrunnen. Die haben wir auch in Schesel an der Mühle und 19 sind es in Peine am Bahnhofsplatz. Der FFN 3 Tage Trend. Ja, ab morgen dann insgesamt sonniger, bleibt allerdings nicht komplett trocken und auch das Wochenende sehr wechselhaft bei Temperaturen um 22, 23 Grad.
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3: A1 Osnabrück, Bremen. Zwischen dem Dreieck Stur und Hemelingen stockt es auf 5 Kilometern, Viertelstunde plus. Und an der Elbfähre Glückstadt Richtung Wischhafen eine Stunde Wartezeit aktuell.
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3: Auf der B214 Lingen Richtung Thüne in Höhe Backum und im Ammerland in Westerstede auf der Ammerlandallee gegenüber vom Finanzamt. Danke Jürgen und Sabine. Und wenn ihr noch was seht, ruft jederzeit gerne durch bei uns. Ihr wisst ja, kostenlos 0800 529 und 4x5. Dankeschön und euch weiterhin eine gute und sichere Fahrt durch diesen frühen Mittwochabend. Ich bin's Kai, hallo.
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0: macht euch einen entspannten Mittwochabend und ganz viel Spaß jetzt im Plattengülle.
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2: Hey, Günther! Moin. Seit Monaten geistert eine Diskussion durch Deutschland. Der nächste Steinmeier muss eine Frau sein, weil bisher war es noch keine. Diese Diskussion hat sogar bis runter in den Süden für Angst und Schrecken gesorgt. Das Fürstentum Liechtenstein, das ist diese Schwarzgelddeponie in den Alpen, das gab bekannt, dass den Thron auch prinzipiell eine Frau besteigen darf ab jetzt. Aloysius, der 5 nach 12, seines Zeichens der Mullah von Liechtenstein, hat gesprochen. Und ich weiß nicht, ob jetzt Julia Klöckner schon mit den Hufen scharrt, um dort ihr Glück als Chefin zu versuchen. Denn für Bellevue ist sie, glaube ich, aus dem Rennen. Da steht Ilse Aigner jetzt ganz vorne als nächstes Bundespräsidentin. Denn sie muss aus Bayern entsorgt werden, damit Markus Söder weiter ungestört regieren kann. Du, ich sag mal, ist auch nichts gegen zu sagen, dass mal eine Frau Bundespräsidentin wird. Frank-Waltraud Steinmeier ging ja schon etwas in die Richtung. Und es können auch nicht alle Frauen irgendwo Gleichstellungsbeauftragte werden. Paar müssen sie auch an die Spitzenjobs ranlassen. Sonst werden die rebellisch. Im Grunde ist die Wahl zum Bundespräsi nächstes Jahr im Januar sogar die letzte Chance für eine Frau auf dem Posten. Denn beim übernächsten Mal wollen noch ganz andere an die Beute. Diese mit den vielen Buchstaben, ich weiß gar nicht, wer das alles im Moment ist. Aber so viel ist, glaube ich, klar. Bisher waren alle Bundespräsidenten alte, weiße Heteromänner. Warum also bloß eine Frau? Warum nicht gleich Kevin Kühnert? Runterbleiben!

0: Goss. Es ist gleich 20 Uhr. Neue Entwicklung an der deutsch-belgischen Grenze. Mehr dazu jetzt von Gisa Weber.
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2: Leichte Entspannung im Waldbrandgebiet an der deutsch-belgischen Grenze. In Monschau in NRW dürfen Bewohner zurück nach Hause. Die Stadt hat die Evakuierungen mehrerer Straßenzüge aufgehoben. Der Waldbrand in Belgien ist unter Kontrolle. Entwarnung gibt es aber noch nicht, weil Brandherde wieder aufgeflammt sind. In Sachen Nord Stream-Anschlag gibt es eine weitere Festnahme. In Kroatien haben Ermittler einen ukrainischen Taucher aufgespürt. Er soll mit anderen vor knapp 4 Jahren die Gaspipeline von Russland nach Deutschland gesprengt haben. In wessen Auftrag ist nach wie vor unklar. Auch Kanzler Merz hat die Äußerungen von Israels Sicherheitsminister Ben-Gvir scharf verurteilt. Dessen menschenverachtende Appelle zu gezielten Tötungen von Palästinensern seien nicht hinnehmbar, so ein Regierungssprecher. Grünen-Chefin Brandner hatte ein Einreiseverbot gegen den rechtsradikalen Politiker gefordert. Bayern-Stürmer Harry Kane ist zum 2. Mal als Europas bester Torschütze ausgezeichnet worden. Der 33-jährige englische Nationalspieler bekam dafür den goldenen Schuh in der Allianz Arena überreicht. Kane erzielte in der letzten Saison 36 Bundesliga-Tore.
0: Wir schauen aufs Niedersachsenwetter und das ist bewölkt. Hier und da ist auch mal ein kleinerer Schauer dabei bei 18 Grad in Cuxhaven an der Kugelbarke, in Lüneburg am Wasserturm und auch in Göttingen am Gänseliesel. Der FFN-3-Tage-Trend. Ab morgen kommt dann wieder etwas mehr Sonne durch. Einzelne Schauer können allerdings auch noch dabei sein und auch Richtung Wochenende bleibt es eher wechselhaft bei um die 22, 23 Grad.
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0: Die B214 Hannover-Springe ist zwischen Völksen und Alvesrode Wiesengehege wegen einer Nachtbaustelle bis morgen früh um 6 dicht.
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0: Auf der B214 Lingen Richtung Thünehöhe, Backum und im Ammerland in Westerstede auf der Ammerlandallee gegenüber vom Finanzamt. Dankeschön Jürgen und Sabine. Und wenn ihr noch was habt, Staus oder Blitzer, ruft gerne durch. Kostenlos 0800 529 und 4x5. Danke und euch eine gute Fahrt.
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0: Und jetzt mit dem fantastischen Alex Warren. Das ist Fever Dream.

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4: Ich bin Marc-André Kort, einen schönen guten Abend. Die S-Bahn Hannover ist ja so ein Dauerthema bei den Menschen hier in der Region. Viele beschweren sich über Verspätungen und Ausfälle und die sind diese Woche ja sogar noch mal mehr geworden. Seit Montag sind die Bahnen nun schon deutlich kürzer unterwegs, weil es gerade zu wenige heile Züge gibt. Für die Fahrgäste heißt das weniger Sitzplätze, vollere Bahnen und womöglich auch längere Wartezeiten. Und jetzt hat sich die Lage noch mal mehr zugespitzt. Gestern gab es einen Oberleitungsschaden zwischen Weelzen und Springe. Dadurch wurden noch mal 10 Bahnen beschädigt. Während die Strecke seit heute Morgen wieder heil ist, dauert es bei den Zügen aber noch länger. Im Laufe der Woche sollen sie aber nach und nach wieder auf die Schiene. Dann sind die Bahnen aber trotzdem noch mit geringerer Kapazität unterwegs. Und wie lange das noch so geht, das kann die S-Bahn Hannover aktuell noch nicht sagen.
5: Es ist meist bewölkt bei uns im Niedersachsen-Wetter. Hier und da ist auch immer mal eine Regenwolke dabei. Bei 18 Grad in Emden am Ottohus, in Celle am Französischen Garten und in Braunschweig am Burgplatz. Der FFN-3-Tage-Trend. Morgen wird es insgesamt freundlicher und sonniger. Ganz ohne Regenschirm wird es aber nichts. Und zum Wochenende bleibt das Wetter dann weiterhin wechselhaft bei Temperaturen um die 22, 23 Grad.
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5: Die B217 Hannover-Springe ist zwischen Völksen und Alvesrode Wiesengehege wegen der Nachtbaustelle bis morgen früh um 6 dicht. Und das war's.
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5: Auf der B214 Lingen Richtung Thüne, Höhe Backum und im Ammerland in Westerstede auf der Ammerlandallee gegenüber vom Finanzamt. Danke Jürgen und Sabine. Habt ihr noch mehr? Ruft gerne durch. Kostenlos. 0800 529 und 4x5. Danke und euch weiterhin eine gute und sichere Fahrt durch den Mittwochabend hier bei uns bei FFN. Ich bin Sky. Schön, dass ihr mit dabei seid.

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Paradise Avenue, Hollywood Hills, das ist mehr Musik hier bei FFN und mehr Abwechslung bekommt ihr direkt hinterher von der großartigen Taylor Swift. I knew it, I knew you.

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2: Medikamentenabhängigkeit beginnt meist schleichend. Besonders für Menschen mit chronischen Schmerzen ist die Grenze vom schmerzstillenden Gebrauch zum Missbrauch oft fließend. Warum es für Betroffene selbst, aber auch für Angehörige so schwer ist, das Problem zu erkennen, darüber sprechen wir gleich nach den Nachrichten bei Hilfe interaktiv.
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5: 21 Uhr, ich bin Gisa Weber. Guten Abend. Leichtes Aufatmen an der deutsch-belgischen Grenze. Die Evakuierungen mehrerer Straßenzüge in Monschau und NRW sind aufgehoben worden. Die Bewohner dürfen zurück nach Hause. Der Waldbrand in Belgien ist laut Behörden unter Kontrolle. Entwarnung gibt es aber noch nicht. Mehrere Brandherde sind wieder aufgeflammt. Knapp 4 Jahre nach dem Anschlag auf die Nord Stream Pipelines gibt es eine zweite Festnahme. In Kroatien wurde ein ukrainischer Taucher festgenommen. Er soll mit anderen die Gaspipeline gesprengt haben. Unklar ist immer noch, wer die Sabotageaktion in Auftrag gegeben hat. Auch Kanzler Merz verurteilt die Aussagen von Israels Sicherheitsminister Ben-Gvir scharf. Der hatte systematische Tötungen von Palästinensern im Gazastreifen gefordert. Vizekanzler Klingbeil fordert EU-Sanktionen gegen den rechtsradikalen Politiker. Über dieses Thema wollen die EU-Außenminister demnächst beraten. Die Bundesregierung berät kommende Woche über einen besseren Schutz vor Hitze- und Klimafolgen. Anlass ist ein Aktionsplan der SPD-geführten Ministerien. Bei der Kabinettsklausur stellen mehrere Ministerien Vorschläge vor. Die SPD will Klimaanpassung und Naturschutz ins Grundgesetz schreiben. Die Union hat Vorbehalte.
6: Dichte Wolken hier und da auch mal eine Regenwolke und das bei 17 Grad in Holzminden beim Rabebrunnen, in Schesel an der Mühle und auch in Peine am Bahnhofsplatz. Der FFN 3-Tage-Trend. Ab morgen dann insgesamt sonniger, es bleibt aber nicht komplett trocken, auch am Wochenende eher wechselhaft bei um die 22 Grad.
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6: Vorsicht, gab einen Unfall auf der A7 Hannover-Kassel zwischen Hannmünden-Hedemünden und Hannmünden-Lutterberg und die B217 Hannover-Springe zwischen Völksen und Alvesrode sowie Wiesengehege. Wegen der Nachbaustelle noch bis morgen früh um 6 dicht.
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6: Nichts gemeldet, euch weiterhin jetzt eine gute und sichere Fahrt.
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7: Ihr hört Hilfe interaktiv in Zusammenarbeit mit der Diakonie. Medikamentensucht, wenn das, was helfen soll, zum Problem wird. Linda aus Hannover leidet unter starken Rückenschmerzen. Dann stößt die Apothekerin auf das muskelentspannende Schmerzmittel Katadolon.
8: Ohne konnte ich nicht mehr funktionieren. Mit irgendwann auch nicht mehr, aber diesen Gedanken lässt man nicht so zu.
7: Wie sie es raus aus der Abhängigkeit geschafft hat und heute mit ihren chronischen Schmerzen umgeht, wir sprechen drüber in der kommenden Stunde. Hilfe bei Problemen mit Medikamenten, Alkohol oder anderen Substanzen gibt's auch bei euch vor Ort. Unsere Diakonie-Experten wissen wo. 0511 360 4360. Ich bin Mareike Hess. Hallo.

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1: Endlich schmerzfrei, aber zu welchem Preis? Ihr hört Hilfe Interaktiv. Jahrelang leidet Linda aus Hannover unter Kopf- und Rückenschmerzen. Dann findet sie ein Medikament, das zu helfen scheint. Katadolon. 5 Jahre lang nimmt sie es, auch weil es eine euphorisierende Wirkung auf sie hat.
2: Man hat quasi mit der ersten Tablette das beste Gefühl, was man sich vorstellen kann. Das ist auch mit jeder Droge so. Und man versucht dann mit weiteren Tabletten dieses Gefühl wiederzukriegen. Man kann aber die ganze Packung nehmen und würde dieses erste Gefühl nicht wieder erreichen können. Aber du bist die ganze Zeit auf der Suche nach dem guten Gefühl.
1: Katadolon ist aufgrund seines hohen Suchtpotenzials seit 2017 nicht mehr zugelassen. Auch Linda hat irgendwann das Gefühl, nicht mehr ohne leben zu können.
2: Es gab Tage, da hat mein Mann gesagt, und heute nimmst du nichts. In klaren Momenten wollte ich ja mit ihm zusammenbleiben. Hab das also so gemacht, hab dann aber auch nichts gemacht. Ich hab's nicht mal geschafft, den Frühstückstisch zu decken. Obwohl das ein muskelentspannendes Medikament war, brauchte ich das, um überhaupt in Gang zu kommen.
1: Dass sie überhaupt abhängig wurde, führt sie heute zum Teil darauf zurück, wie sie aufgewachsen ist.
2: Ich habe nie gelernt, ein Problem quasi bei der Ursache zu behandeln, sondern immer gleich nur etwas dagegen zu machen. Das war so ein Grundstein meiner Erziehung. Und da habe ich früh gelernt, dass wenn ich Kopfschmerzen habe, nehme ich Paracetamol.
1: Linda ist Apothekerin, kennt sich also mit Medikamenten aus. Wie sich ihre Sucht auch auf ihre Arbeit ausgewirkt hat und was sie brauchte, um endlich raus aus der Sucht zu kommen, darüber sprechen wir gleich. Wenn ihr selbst von einer Medikamentenabhängigkeit betroffen seid oder als Angehöriger Hilfe sucht, dann wendet euch an unsere Diakonie-Experten. 0511 360 4 360.
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1: Medikamentenabhängigkeit bleibt oft lange unentdeckt. Es gibt keine Fahne wie beim Alkohol oder klar als Drogen zu erkennende Substanzen. Der Arzt hat's ja schließlich verschrieben. So konnte auch Linda aus Hannover ihre Sucht nach einem muskelentspannenden Schmerzmittel lange verstecken. Und das trotz starker Nebenwirkungen.
2: Ich habe natürlich bei der Arbeit mich geschämt, wenn ich nicht richtig schreiben konnte und habe dann einfach nicht mehr geschrieben. So eine Vermeidungstaktik bin ich gefahren. Ich habe nicht mehr geschrieben und ich habe dann nur noch in den Computer getippt und das sehr langsam. Aber man findet immer ganz viele Ausreden. Und ich hatte immer ganz, ganz liebe Kollegen, die nicht genauer nachgefragt haben und ihre Zweifel an dem, wie ich mich verhalte, nicht bei mir gelassen haben.
1: Dass sie ein Suchtproblem hat, das war der Apothekerin irgendwann klar. Es ging ihr nicht mehr darum, nur schmerzfrei zu sein, sondern sich insgesamt besser zu fühlen.
2: Hab dann eine Entgiftung gemacht und hab gelernt, okay, dieses Medikament ist nicht gut für mich, das wusste ich ein bisschen. Hab aber im Kopf schon gehabt, wenn die dir jetzt dieses Medikament wegnehmen, dann kannst du ja noch weiter Alkohol trinken. Weil Alkohol verbietet dir ja keiner, das macht ja jeder, das ist ja total normal und da hat ja niemand was gegen. Das ist ja eine nicht mal Droge, sondern damit ist man gesellschaftsfähig.
1: Dass sie mehr Hilfe braucht als eine reine Entgiftung, will sie zu diesem Zeitpunkt aber noch nicht wahrhaben.
2: Dadurch, dass ich morgens getrunken habe, bin ich auch mal morgens betrunken Auto gefahren, bin gegen eine Tankstelle gefahren und habe meinen Führerschein verloren. Habe auch noch Fahrerflucht begangen. Ich habe gedacht, das hat keiner gesehen. Wobei ja jeder, der irgendwie klar im Kopf ist, weiß, dass Tankstellen Video überwacht sind. Ich habe den Führerschein verloren, das war mir aber auch nicht so wichtig. Denn es ist nichts wichtig, außer dass man ein gutes Gefühl hat und dass man genug von dem hat, von dem man gerade abhängig ist. Tabletten, Alkohol, alles andere ist nicht wichtig.
1: Wie Suchtberatungsstellen Menschen wie Linda mit chronischen Schmerzen und Suchterkrankungen helfen können, darüber sprechen wir gleich. Solche Beratungsstellen für Betroffene, aber auch für ihre Angehörigen, die gibt's auch bei euch vor Ort. Unsere Diakonie-Experten wissen wo. 0511 360 4 360.
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3: Für die Region Hannover mit Steffi Behnke. Noch nie war es so heiß bei uns wie in diesem Sommer. 40 Grad in Niedersachsen. Waldbrände, Gewitter auf der einen Seite, extremes Niedrigwasser auf der anderen. Dr. Dirk Preuß, Leiter des Umweltteams im Bistum Hildesheim, weiß, wir müssen uns an solche Sommer gewöhnen.
4: Das hat uns die Forschung schon seit vielen, vielen Jahren vorhergesagt. Jetzt tritt es ein und das wird nicht besser werden.
3: Zurückschrauben lässt sich die globale Klimaerhitzung zu unseren Lebzeiten nicht mehr. Das CO2, das die Menschheit in den vergangenen 50 Jahren zu viel ausgestoßen hat, wird auch in den kommenden 50 Jahren noch in der Atmosphäre sein, sagt Preuß. Die Kirchenregion zwischen Nordsee und Eichsfeld will deshalb bis 2035 klimaneutral sein.
4: Wir sind ja gerade dabei, uns genau anzuschauen, welche Gebäude brauchen wir in der Zukunft. Und wenn dann die Entscheidung gefallen ist, diese Gebäude behalten wir, dann investieren wir in diese, modernisieren sie und ertüchtigen sie eben auch energetisch. Das heißt, weg von den fossilen Heizungen, bessere Dämmung, um dann so von Öl und Gas wegzukommen.
3: Das ist wichtig, um zum einen nicht noch mehr CO2 in die Atmosphäre auszustoßen.
4: Zum anderen macht es uns natürlich auch unabhängig von Öl und Gas. Wir merken ja gerade, wie wir da abhängig sind. Die Kosten explodieren, Mangellagen treten auf und wenn wir dann mit Wind und Sonne heizen oder mit Biogas, dann sind wir davon unabhängig.
3: Der Fuhrpark der Verwaltung wird mit E-Autos ausgestattet, Flächen werden entsiegelt, Kirchenland nachhaltig bewirtschaftet und Gebäude begrünt. Nebenbei ein guter Schutz gegen die Sommerhitze, sagt Dr. Dirk Preuß, Leiter des Umweltteams im Bistum Hildesheim.
5: Viele Wolken, hier und da auch mal ein Schauer dabei und das bei 17 Grad in Cuxhaven an der Kugelbake und 17 in auch in Göttingen am Gänseliesel. Der FFN-3-Tage-Trend. Ab morgen dann wieder etwas mehr Sonne. Aber einzelne Schauer bleiben ein Thema und auch Richtung Wochenende eher wechselhaft bei bis 23 Grad.
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5: Vorsicht, eine Ölspur auf der A7 Kassel-Hannover zwischen Göttingen-Nord und Nörden-Hardenberg. Dann hat es einen Unfall gegeben auf der A7 Hannover-Kassel zwischen Seesen-Harz und Echte. Hier 5 Kilometer Stau, dauert 20 Minuten länger. Und die B217 Hannover Richtung Springe zwischen Völkstel und Albisrose-Wiesengehege wegen der Nachtbaustelle. Bis morgen früh um 6. Dicht.
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5: Habt ihr uns keine gemeldet? Falls ihr was seht, ruft durch. Kostenlos 0800 529 und 4x5. Danke und euch weiterhin eine gute und sichere Fahrt.
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6: Wenn Medikamente zum Problem werden, ihr hört Hilfe Interaktiv in Zusammenarbeit mit der Diakonie. Starke Schmerz-, Schlaf- oder Beruhigungsmittel können schnell süchtig machen. Weil eine Medikamentenabhängigkeit vor anderen oft gut zu verbergen ist, fällt die Sucht meist lange nicht auf. Warum Experten in der neuen digitalen Patientenakte eine Chance für schnellere Hilfen für Medikamentenabhängige sehen, darüber sprechen wir gleich. Wenn ihr oder ein Familienmitglied Suchtprobleme habt, dann wendet euch an unsere Diakonie-Experten. 0511 360 4360. Die können euch sagen, wo es Unterstützungsangebote bei euch in der Nähe gibt. Ich bin Maike Hess. Hallo!

0: 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Suchtberaterinnen wie Diana Ganguin von der Diakonie Hannover stehen bei chronischen Schmerzpatienten oft vor gleich zwei Problemen. Einerseits die Suchterkrankung, aber auch die chronischen Schmerzen, die natürlich mitbehandelt werden müssen.
1: Tatsächlich arbeite ich viel mit Schmerztherapeuten zusammen, beziehungsweise vermittle dann in Schmerzzentren. Die Kliniken haben ja sozusagen Abteilungen, wo die Schmerzmedizin anbieten, dass man halt einfach guckt, okay, ne, ist schon alles ausgeschöpft, was es gibt. Ne, wir gucken nach Möglichkeiten wie Physiotherapie. Ja, und ansonsten ist halt so dieses Pest oder Cholera. Es ist also, gerade bei Schmerzen ist es halt wirklich, wirklich bitter.
0: Rund 1,8 Millionen Menschen in Deutschland gelten als abhängig von Medikamenten. Die Dunkelziffer dürfte deutlich darüber liegen, denn Medikamentenabhängigkeit ist von außen kaum zu erkennen, sagt die Expertin.
1: Das ist bei Medikamenten halt einfach total schwierig, weil ich im schlechtesten Fall halt keine Veränderung wahrnehme. Oder wenn ich halt merke, dass jemand, also wenn ich jetzt einen Mitarbeiter habe und merke halt irgendwie, da ist eine Kollegin und die ist halt immer so ein bisschen dun und ein bisschen schläfrig und ein bisschen, ja weiß ich aber nicht, ist die halt immer so? War die früher anders? Für Menschen im Umfeld ist es ganz, ganz schwierig, das zu erkennen, wenn es halt nicht solche klaren schon Entzugssymptome gibt.
0: Durch die Einführung der elektronischen Patientenakte in diesem Jahr erhofft sie sich auch, dass problematischer Medikamentenkonsum schneller auffällt und nicht mehr so leicht verschleiert werden kann.
1: Ich gehe es von Arzt zu Arzt zu Arzt und lasse mir das Medikament immer verschreiben. Das wird mit der elektronischen Patientenakte jetzt langsam schwierig. Man kann halt nachlesen und kann halt sehen, irgendwie, okay, da gab es schon mal eine Verschreibung. Und deswegen gibt es jetzt halt auch den Schwarzmarkt für Medikamente. Und das sind dann halt die Momente, wo die Menschen halt was nochmal überdenken und denken, was mache ich denn hier eigentlich? Also es ist jetzt halt nicht mehr von meinem Arzt verordnet, sondern ich versuche andere Wege zu finden, wie ich halt an mein Medikament komme.
0: Das ist für einige Betroffene dann der Punkt, sich endlich Hilfe zu holen. Wie der Weg in ein suchtfreies Leben gelingen kann, darüber sprechen wir gleich. Wenn ihr selbst von einer Medikamentenabhängigkeit betroffen seid oder als Angehöriger Hilfe sucht, dann wendet euch an unsere Diakonie-Experten. 0511 360 4360.

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2: Endlich raus aus der Sucht. Lange war Linda aus Hannover abhängig von einem muskelentspannenden Schmerzmittel und Alkohol. Aber erst als ihr Job als Apothekerin auf dem Spiel steht, ist sie wirklich bereit, sich helfen zu lassen.
3: Irgendwann kam dann mein Chef und hat gesagt, wenn du damit nicht aufhörst und dich vernünftig therapieren lässt, bist du hier nicht mehr Apothekerin und ich werde dafür sorgen, dass du im ganzen Umkreis keine Stelle mehr bekommst. Das war mir aber das Wichtigste. Also dieses Studium war hart. Mit Medikamenten Menschen zu helfen, war das, was ich wollte. Da hat es in meinem Kopf so Klick gemacht, dass ich dachte, nee, so kannst du nicht weitermachen. Dann musst du jetzt doch eine Therapie machen.
2: In der Therapie beschäftigt sie sich viel mit sich, arbeitet erlernte Muster aus der Kindheit auf. Aber auch der Austausch mit anderen Betroffenen hilft ihr, mit ihrer Suchterkrankung umzugehen.
3: Das macht was mit einem, dass man nicht alleine ist. Also da war zum Beispiel auch eine Lorazepam-abhängige Ärztin, wo man denkt, okay, ich bin Apotheker und mein Medikament ist jetzt das Katadolon, aber es gibt auch Ärzte. Also ich bin nicht alleine im medizinischen Sektor, der sich durch diese Verfügbarkeit des Medikaments da quasi in die Abhängigkeit gestürzt hat. Das hat viel mit mir gemacht.
2: Mittlerweile ist Linda seit über 10 Jahren trocken und clean. In der Regel raten Therapeuten dazu, Abstand vom Suchtmittel zu halten. Als Apothekerin lässt sich die Nähe zu Medikamenten aber schwer vermeiden.
3: Ich habe keinen Druck mehr, was Alkohol oder Medikamente angeht, weil ich getrennt habe irgendwann zwischen den Medikamenten, die viele Leute brauchen, und den Medikamenten, die ich brauche. Ich muss auch manchmal Schmerzmittel nehmen. Ich habe zum Beispiel meinen Fuß operieren lassen. Das geht dann nicht ohne Schmerzmittel. Aber ich kenne ja die Medikamente ganz gut, weiß also, was abhängig macht und was nicht und was in meinem Kopf macht und was nicht, und verzichte dann.
2: Suchtberatungsstellen mit Angeboten für Betroffene und Angehörige gibt es in ganz Niedersachsen. Unsere Diakonie-Experten wissen wo. Noch bis 23 Uhr 0511 360 4360 oder per Mail hilfe@hilfe-interaktiv.de. 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Ich bin Mareike Hess, kommt gut durch den Abend.
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1: 22 Uhr. Ich bin Imme Kasten. Guten Abend. Leichte Entspannung im Waldbrandgebiet an der deutsch-belgischen Grenze in Monschau in Nordrhein-Westfalen dürfen Bewohner zurück nach Hause. Die Stadt hat die Evakuierung mehrerer Straßenzüge aufgehoben. Der Waldbrand in Belgien ist unter Kontrolle. Entwarnung gibt es aber noch nicht, weil Brandherde wieder aufgeflammt sind. Auch Kanzler Merz hat die Äußerungen von Israels Sicherheitsminister Ben-Gvir scharf verurteilt. Dessen menschenverachtende Appelle zu gezielten Tötungen von Palästinensern seien nicht hinnehmbar, so ein Regierungssprecher. Grünen-Chefin Brandner hatte ein Einreiseverbot gegen den rechtsradikalen Politiker gefordert. Die Bundesregierung berät kommende Woche über besseren Schutz vor Hitze- und Klimafolgen. Anlass ist ein Aktionsplan der SPD-geführten Ministerien. Bei der Kabinettsklausur stellen mehrere Ministerien Vorschläge vor. Die SPD will Klimaanpassung und Naturschutz ins Grundgesetz schreiben. Die Union hat Vorbehalte. Deutschlands Gasspeicher sind aktuell nur gut zur Hälfte gefüllt. Das Wirtschaftsministerium beobachtet die Lage genau, will aber nicht eingreifen. Wegen hoher Weltmarktpreise wird seit Monaten kaum Gas eingespeichert. Die Gasimporteure seien aufgefordert, mehr Gas einzuspeichern, heißt es aus dem Ministerium.
2: Es ist relativ bewölkt und immer mal wieder auch nass im Niedersachsenwetter bei 16 Grad in Emden beim Otto Hus, und 17 in Celle am Französischen Garten aktuell. Der FFN-3-Tage-Trend. Morgen wird es dann insgesamt freundlicher. Ganz ohne Regenschirm wird es allerdings nichts. Zum Wochenende hin bleibt das Wetter dann weiter wechselhaft und die Temperaturen liegen so um die 22, 23 Grad.
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2: Vorsicht, es gab einen Unfall auf der A7 Hannover-Kassel zwischen Hannmünden-Hedemünden und Hannmünden-Lutterberg. Dann haben wir Fahrzeugteile auf der A7 Hamburg-Hannover zwischen dem Kreuz Hannover-Kirchhorst und dem Kreuz Hannover-Ost. Und die B217 Hannover Richtung Springe ist zwischen Völksen und Alvesrode-Wiesengehege wegen der Nachtbaustelle bis morgen früh um 6 dicht.
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2: Nichts gemeldet, euch weiterhin eine gute und sichere Fahrt.
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2: Und jetzt mit Kato und John, das ist Turn the Lights Off.

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4: Wir sind beim Niedersachsen-Wetter und das ist relativ bedeckt. Hier und da ist auch eine Regenwolke dabei, bei 16 Grad in Holzminden zum Beispiel oder auch in Peine am Bahnhofsplatz. Der FFN 3-Tage-Trend, morgen dann insgesamt sonniger, aber auch nicht den ganzen Tag trocken und am Wochenende dann wechselhaft bei um die 22 Grad.
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4: Vorsicht, es gab einen Unfall auf der A7 Hannover-Kassel zwischen Hannmünden-Hedemünden und Hannmünden-Lutterberg. Und die B217 Hannover-Springer ist zwischen Völksten und Alvesrode-Wiesenkehege wegen der Nachtbaustelle bis morgen früh um 6 dicht.
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4: Jo, habt ihr uns nichts gemeldet. Falls ihr was seht, ruft durch. Kostenlos 0800 529 und 4x5. Danke und euch weiterhin eine gute und sichere Fahrt durch den Mittwochabend hier bei FFN. Ich bin's Kai, schön, dass ihr mit dabei seid.

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0: Shawn Mendes hier bei FFN, das ist mehr Musik und mehr Abwechslung. Gleich von Topic und Becky G mit Sorry Papi. Gleich in wenigen Augenblicken.
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1: 23 Uhr. Ich bin Imme Kasten. Guten Abend. Leichte Entspannung im Waldbrandgebiet an der deutsch-belgischen Grenze in Monschau in Nordrhein-Westfalen dürfen Bewohner zurück nach Hause. Die Stadt hat die Evakuierung mehrerer Straßenzüge aufgehoben. Der Waldbrand in Belgien ist unter Kontrolle. Entwarnung gibt es aber noch nicht, weil Brandherde wieder aufgeflammt sind. Auch Kanzler Merz hat die Äußerungen von Israels Sicherheitsminister Ben-Gvir scharf verurteilt. Dessen menschenverachtende Appelle zu gezielten Tötungen von Palästinensern seien nicht hinnehmbar, so ein Regierungssprecher. Grünen-Chefin Brandner hatte ein Einreiseverbot gegen den rechtsradikalen Politiker gefordert. Knapp 4 Jahre nach dem Anschlag auf die Nord Stream Pipelines gibt es eine zweite Festnahme. In Kroatien wurde ein ukrainischer Taucher festgenommen. Er soll mit anderen die Gaspipeline gesprengt haben. Unklar ist noch, wer die Sabotageaktion in Auftrag gegeben hat. Die Bundesregierung berät kommende Woche über besseren Schutz vor Hitze- und Klimafolgen. Anlass ist ein Aktionsplan der SPD-geführten Ministerien. Bei der Kabinettsklausur stellen mehrere Ministerien Vorschläge vor. Die SPD will Klimaanpassung und Naturschutz ins Grundgesetz schreiben. Die Union hat Vorbehalte.
2: Es geht mit Wolken und immer wieder auch einigen Regenwolken durch den späten Mittwochabend. Dazu 16 Grad in Lüneburg am Wasserturm und auch in Göttingen am Gänseliesel. Der FFN-3-Tage-Trend. Ab morgen wird es dann sonniger. Einzelne Schauer können aber auch noch dabei sein und Richtung Wochenende auch eher wechselhaft bei bis 23 Grad.
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2: Vorsicht, es gab einen Unfall auf der A7 Hannover-Kassel zwischen Hannmünden-Hedemünden und Hannmünden-Lutherberg und die B217 Hannover-Springer ist zwischen Völksen und Alvesrode-Wiesengehege wegen der Nachtbaustelle bis morgen um 6 Uhr dicht.
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2: Nichts gemeldet. Falls ihr was seht, ruft durch. Kostenlos 0800 529 und 4x5. Danke und euch eine gute Fahrt.
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2: Und jetzt mit Ed Sheeran, das ist Fire.

0: We Didn't Start the Fire, Kult 80er hier bei FFN. Das ist mehr Musik und mehr Abwechslung gleich von Gentleman und Michael Patrick Kelly. Wildfire! Und wir kennen sie alle, Menschen, die sich plötzlich ein bisschen zu wichtig nehmen. Und das passiert ja auch nicht nur im Job. In der WG wird der Langzeitbewohner irgendwann zum Hausmeister vom Buckingham Palace und stellt bei der Nachmietersuche Forderungen. 800 Euro für 10 Quadratmeter, Putzdienst und bitte eine Siebträgermaschine. Oder Zweitklässler, kaum ein Jahr in der Schule, erklären sie den Erstklässlern erstmal, wie der Laden läuft und das ABC-Lernen jetzt wirklich nicht mehr ihr Problem ist. Und dann die Urlauber. Am ersten Tag noch, wo geht's eigentlich zum Frühstück? 2 Tage später ist die Liege reserviert, jeder Mitarbeiter wird mit Namen begrüßt und der Stammplatz im Restaurant verteidigt. Tja, so ein bisschen Boss steckt wohl in jedem von uns. Kommt gut durch den späten Mittwochabend mit uns, mit FFN.
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0: Wir sind beim Niedersachsenwetter und das ist vor allem relativ bedeckt heute. Zwischendurch kann auch mal eine Regenwolke dabei sein bei 16 Grad in Emden beim Hot Us und 17 in Celle am Französischen Garten. Der FFN-3-Tage-Trend. Morgen wird es dann insgesamt freundlicher und sonniger. Ganz ohne Regenschirm geht es aber nicht. Zum Wochenende dann weiterhin sehr wechselhaft und die Temperaturen bei um die 22, teilweise auch 23 Grad.
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0: Sieht gut aus auf unseren Straßen, die sind nämlich komplett frei.
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0: Und ihr habt auch nichts gemeldet. Falls ihr was seht unterwegs, Staus, Blitzer, ähnliches, ruft jederzeit gerne nochmal durch hier bei uns. 0800 529 und 4x die 5 ist dafür genau die richtige Nummer. Ich sag schon mal besten Dank und wünsche weiterhin bestes Ankommen mit uns, mit FFN. Und freut euch in dieser halben Stunde auf ganz fantastische Musik von Ofenbach zum Beispiel. Head, Shoulders, Knees and Toes. Bands and Boone ist mit am Start. Jessie J, die großartige Shakira. Und los geht's jetzt erstmal gleich mit Coldplay. Das ist We Pray. Ich bin Kai. Ich grüße euch. Hallo.
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0: Russischunterricht, den gab es für meine Kinder in ihrer Schule. Und mehr noch, eines meiner Kinder durfte noch zu einem Schüleraustausch nach Russland. Dann kam Corona, dann der Angriffskrieg auf die Ukraine. Heute lese ich, dass mittlerweile der Krieg in der Ukraine auch in Russland angekommen ist. Immer mehr Menschen erleben Einschränkungen. Sei es Lebensmittel, die fehlen, Benzin oder Infrastruktur, die zerstört wird. Wie wird es den beiden Mädchen gehen, die damals bei uns zu Gast waren? Die engagierten Lehrerinnen meiner Kinder waren nach dem russischen Angriff auf die Ukraine verzweifelt. Viele Jahre haben sie aktiv Völkerverständigung gelebt. Sie haben ihre Liebe zu Russland und der Sprache in die Herzen der Kinder gepflanzt. Sie haben Begegnungen geschaffen, die gezeigt haben, diese Welt ist unsere gemeinsame Verantwortung. Auch wenn noch immer Krieg in der Ukraine ist und an so vielen anderen Orten der Welt, ich glaube, dass Verständigung aller Anfang von Frieden ist. In der Bibel heißt es, soweit es irgend möglich ist und von euch abhängt, lebt mit allen Menschen in Frieden. Also weitermachen, jeden Schüleraustausch nutzen, jede Reise, jede Begegnung. Anja Kieser, FFN Kirchenredaktion.
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2: 0 Uhr, ich bin Imme Kasten. Guten Abend. In Sachen Nord Stream-Anschlag gibt es eine weitere Festnahme. In Kroatien haben Ermittler einen ukrainischen Taucher aufgespürt. Er soll mit anderen vor knapp 4 Jahren die Gaspipeline von Russland nach Deutschland gesprengt haben. In wessen Auftrag ist nach wie vor unklar. Leichte Entspannung im Waldbrandgebiet an der deutsch-belgischen Grenze in Monschau. In Nordrhein-Westfalen dürfen Bewohner zurück nach Hause. Die Stadt hat die Evakuierung mehrerer Straßenzüge aufgehoben. Der Waldbrand in Belgien ist unter Kontrolle. Entwarnung gibt es aber noch nicht, weil Brandherde wieder aufgeflammt sind. Auch Kanzler Merz hat die Äußerungen von Israels Sicherheitsminister Ben-Gvir scharf verurteilt. Dessen menschenverachtende Appelle zu gezielten Tötungen von Palästinensern seien nicht hinnehmbar, so ein Regierungssprecher. Grünen-Chefin Brandner hatte ein Einreiseverbot gegen den rechtsradikalen Politiker gefordert. Prinz Harry und seine Frau Meghan planen offenbar die Rückkehr nach Großbritannien. Das berichtet der britische Telegraph unter Berufung auf das Umfeld des britischen Königshauses. Wann genau und wie dauerhaft die beiden zurückkehren wollen, ist demnach noch offen.
3: Bewölkt geht es durch die Nacht. Dazwischen ist auch immer mal wieder eine Regenwolke zu finden. Und das bei 16 Grad in Lüneburg am Wasserturm und auch in Schwarmstedt am Rathaus noch 16 Grad. Der FFN 3-Tage-Trend. Ja, heute am Donnerstag kommt dann schon wieder häufiger mal die Sonne durch. Einzelne Schauer bleiben aber ein Thema und auch Richtung Wochenende immer mal wieder sehr wechselhaft bei Temperaturen um 22, 23 Grad.
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3: Die B217 Hannover Richtung Springe ist zwischen Völksen und Albis-Rose-Wiesengehege wegen einer Nachtbaustelle bis heute um 6 noch gesperrt. Das wär's. Ich wünsche euch allen eine gute und sichere Fahrt durch die Nacht.
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4: Ich bin Imme Kasten. Knapp 4 Jahre nach dem Anschlag auf die Nord Stream Pipelines gibt es eine zweite Festnahme. In Kroatien wurde ein ukrainischer Taucher festgenommen. Er soll mit anderen die Gaspipeline gesprengt haben. Unklar ist noch, wer die Sabotageaktion in Auftrag gegeben hat. Auch Kanzler Merz hat die Äußerungen von Israels Sicherheitsminister Ben-Gvir scharf verurteilt. Dessen menschenverachtende Appelle zu gezielten Tötungen von Palästinensern seien nicht hinnehmbar, so ein Regierungssprecher. Grünen-Chefin Brandner hatte ein Einreiseverbot gegen den rechtsradikalen Politiker gefordert. Leichte Entspannung im Waldbrandgebiet an der deutsch-belgischen Grenze in Monschau in Nordrhein-Westfalen dürfen Bewohner zurück nach Hause. Die Stadt hat die Evakuierung mehrerer Straßenzüge aufgehoben. Der Waldbrand in Belgien ist unter Kontrolle. Entwarnung gibt es aber noch nicht, weil Brandherde wieder aufgeflammt sind. Prinz Harry und seine Frau Meghan wollen offenbar zurück nach Großbritannien, schon bis Ende des Monats, das berichten mehrere britische Medien. Ihre beiden Kinder sollen ab September eine britische Schule besuchen. Harry und Meghan hatten sich 2020 aus dem Königshaus zurückgezogen und waren in die USA gezogen.
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